0: dann einzuleiten. Die erste Verhandlungsrunde soll am Montag beginnen. Die Regierung Kubas hat angekündigt, ihre Wirtschaft weiter zu liberalisieren. Angesichts des Drucks durch die USA sollen unter anderem weitere Sektoren für die Privatwirtschaft geöffnet werden. Laut Präsident Díaz-Canel könnten entsprechende Reformen zügig verabschiedet werden. Die Regierung hofft damit auf mehr Investitionen aus dem Ausland. Kuba könne, so wörtlich, einfach nicht mehr auf seinem derzeitigen Kurs weitermachen, so Díaz-Canel. Die USA hatten zum Jahresbeginn ihre Ölblockade gegen das kommunistische Land weiter verschärft. WM-Co-Gastgeber Kanada ist mit einem Unentschieden in das Turnier gestartet. Die Mannschaft spielte am Abend gegen Bosnien-Herzegowina 1:1. Zuvor war die WM auch in Kanada mit einer großen Feier eröffnet worden. Aus dem ARD-WM-Team Jakob Rüger.
1: Rockstar Alanis Morissette sang die kanadische Nationalhymne. Und auch der fünffache Grammy-Sieger Michael Bublé sorgte für Begeisterung. Viele tausend Plätze im Stadion blieben jedoch zur Eröffnungsshow leer. Zahlreiche Fans waren erst kurz vor dem Anpfiff im Stadion. Die deutschen Fußballfans mussten unterdessen zuletzt teilweise lange auf ihre bestellten Trikots warten. Ursache sei ein vorübergehender Engpass bei Buchstaben und Nummern für die Personalisierung gewesen, so der DFB. Die Nachfrage war vor der WM deutlich höher als erwartet.
0: Das waren die Nachrichten. Das Wetter in Deutschland. Gebietsweise Regen, vereinzelt Gewitter im Norden und im Südwesten, teils länger trocken und aufgelockert. Tiefstwerte 16 bis 10 Grad. Tagsüber Schauer, vereinzelt Gewitter. An der See einzelne Sturmböen. Im Südwesten zeitweise sonnig. Höchstwerte 16 Grad in Nordfriesland bis 28 Grad am Kaiserstuhl. Am Sonntag im Südwesten meist heiter, im Nordosten vereinzelt Gewitter 15 bis 27 Grad. Es ist 2:03 Uhr.
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1: Um 3 Uhr mit Wolfgang Berger. Bundesjustizministerin Hubich hat die Einigung auf EU-Ebene zu den Fluggastrechten begrüßt. Die SPD-Politikerin sprach von einem wichtigen Verhandlungserfolg. Aus der Nachrichtenredaktion Jonas Valentin Weber.
2: Im Kern besteht die Einigung zwischen den EU-Ländern und dem Europaparlament darin, dass sich kaum etwas ändert. Zwar hatten mehrere Mitgliedstaaten gefordert, dass Flugpassagiere im Fall von Verspätungen weniger Geld als Entschädigung bekommen als bislang. Auch sollten sie erst bei Verspätungen ab 4 Stunden anstatt wie bisher bei 3 einen Anspruch haben. Beides wurde aber gekippt. Hubich lobte außerdem die geplanten Änderungen beim Handgepäck. So sollen die Airlines die Preise dafür in Zukunft transparenter machen müssen. Beide Seiten hatten monatelang verhandelt. Die endgültige Entscheidung fällt Anfang der Woche.
1: Rund 3 Monate vor den Landtagswahlen in Sachsen-Anhalt und Mecklenburg-Vorpommern stellen die dortigen Regierungsparteien heute wichtige Weichen. Im Nordosten will ein SPD-Landesparteitag in Wismar Ministerpräsidentin Schwesig zur Spitzenkandidatin küren. In Sachsen-Anhalt soll ein CDU-Parteitag in Dessau-Roßlau das Programm zur Landtagswahl beschließen. In Magdeburg regiert derzeit eine Koalition aus CDU, SPD und FDP unter Ministerpräsident Schulze von der CDU. In beiden Bundesländern liegt die AfD in Umfragen zurzeit vorn. Die US-Regierung hat die Übernahme des US-Film- und Medienkonzerns Warner Brothers Discovery durch Paramount Skydance genehmigt. Die Kartellabteilung des Justizministeriums stimmte der Fusion zu, ohne eine einzige Änderung zu verlangen. Das Geschäft hat ein Volumen von umgerechnet fast 96 Milliarden Euro. Paramount erwirbt die gesamte Gruppe inklusive Fernsehsendern, darunter auch der Nachrichtensender CNN. Paramount-Chef David Ellison und dessen Vater Larry Ellison vom Softwareanbieter Oracle unterstützen US-Präsident Trump. Kritiker der Fusion fürchten daher um die redaktionelle Unabhängigkeit von CNN. Co-Gastgeberland Kanada hat bei der Fußball-Weltmeisterschaft den ersten Punkt in seiner WM-Geschichte geholt. In Toronto spielte das Team gegen Bosnien-Herzegowina 1:1. In der ersten Halbzeit hatte Jovo Lukic für Bosnien-Herzegowina vorgelegt. Den Ausgleich erzielte dann Kyle Larin in der 79. Minute. Vor Spielbeginn hatten gut 40.000 Zuschauer im Stadion die kanadische WM-Eröffnungsfeier verfolgt, unter anderem mit Auftritten von Sänger Michael Bublé und Rockstar Alanis Morissette. Das waren die Nachrichten. Das Wetter in Deutschland: gebietsweise Regen, vereinzelt Gewitter. Im Norden und im Südwesten teils länger trocken und aufgelockert, Tiefstwerte 16 bis 10 Grad. Tagsüber Schauer, vereinzelt Gewitter, an der See einzelne Sturmböen. Es ist jetzt 3:03 Uhr.
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1: Um 4 Uhr mit Wolfgang Berger. Für die Ukraine und Moldau rückt ein EU-Beitritt näher. Wie EU-Kommissionspräsidentin von der Leyen und Ratspräsident Costa mitteilte, haben alle EU-Mitgliedstaaten zugestimmt, die nötigen Gespräche aufzunehmen. Aus der Nachrichtenredaktion Xaver Schäffer.
2: Der erste Verhandlungsblock soll am Montag losgehen. Dann wird es um die Werte und Grundprinzipien gehen, die für die EU-Mitglieder gelten. Costa sieht die Gespräche als Zeichen der Anerkennung für die Ukraine und Moldau, für ihre Entschlossenheit und die harte Arbeit bei der Umsetzung von Reformen. Eine größere EU sei angesichts der wachsenden Unsicherheit in der Welt von gemeinsamem Interesse. Auch die Ukraine zeigte sich erfreut über den Schritt hin zu einem EU-Beitritt. Präsident Zelensky sprach von einer, Zitat, bedeutenden politischen und moralischen Unterstützung für unseren Staat und unser Volk.
1: Rund 3 Monate vor den Landtagswahlen in Sachsen-Anhalt und Mecklenburg-Vorpommern stellen die dortigen Regierungsparteien heute wichtige Weichen. Im Nordosten will ein SPD-Landesparteitag in Wismar Ministerpräsidentin Schwesig zur Spitzenkandidatin küren. In Sachsen-Anhalt soll ein CDU-Parteitag in Dessau-Roßlau das Programm zur Landtagswahl beschließen. In Magdeburg regiert derzeit eine Koalition aus CDU, SPD und FDP unter Ministerpräsident Schulze von der CDU. In beiden Bundesländern liegt die AfD in Umfragen zurzeit vorn. Die US-Regierung hat die Übernahme des US-Film- und Medienkonzerns Warner Brothers Discovery durch Paramount Skydance genehmigt. Die Kartellabteilung des Justizministeriums stimmte der Fusion zu, ohne eine einzige Änderung zu verlangen. Das Geschäft hat ein Volumen von umgerechnet fast 96 Milliarden Euro. Paramount erwirbt die gesamte Gruppe inklusive Fernsehsendern, darunter auch der Nachrichtensender CNN. Paramount-Chef David Ellison und dessen Vater Larry Ellison vom Softwareanbieter Oracle unterstützen US-Präsident Trump. Kritiker der Fusion fürchten daher um die redaktionelle Unabhängigkeit von CNN. Co-Gastgeberland Kanada hat bei der Fußball-Weltmeisterschaft den ersten Punkt in seiner WM-Geschichte geholt. In Toronto spielte das Team gegen Bosnien-Herzegowina 1:1. In der ersten Halbzeit hatte Jovo Lukic für Bosnien-Herzegowina vorgelegt. Den Ausgleich erzielte dann Kyle Larin in der 79. Minute. Vor Spielbeginn hatten gut 40.000 Zuschauer im Stadion die kanadische WM-Eröffnungsfeier verfolgt, unter anderem mit Auftritten von Sänger Michael Bublé und Rockstar Alanis Morissette. Das waren die Nachrichten. Das Wetter in Deutschland. Tagsüber Schauer, vereinzelt Gewitter, an der See einzelne Sturmböen, im Südwesten zeitweise sonnig, dabei Höchstwerte von 16 Grad in Nordfriesland bis 28 Grad am Kaiserstuhl. Es ist 4.03 Uhr.
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1: Um 5 Uhr mit Wolfgang Berger. Für die Ukraine und Moldau rückt ein EU-Beitritt näher. Wie EU-Kommissionspräsidentin von der Leyen und Ratspräsident Costa mitteilte, haben alle EU-Mitgliedstaaten zugestimmt, die nötigen Gespräche aufzunehmen. Aus der Nachrichtenredaktion Xaver Schäffer.
2: Der erste Verhandlungsblock soll am Montag losgehen. Dann wird es um die Werte und Grundprinzipien gehen, die für die EU-Mitglieder gelten. Costa sieht die Gespräche als Zeichen der Anerkennung für die Ukraine und Moldau, für ihre Entschlossenheit und die harte Arbeit bei der Umsetzung von Reformen. Eine größere EU sei angesichts der wachsenden Unsicherheit in der Welt von gemeinsamem Interesse. Auch die Ukraine zeigte sich erfreut über den Schritt hin zu einem EU-Beitritt. Präsident Zelensky sprach von einer, Zitat, bedeutenden politischen und moralischen Unterstützung für unseren Staat und unser Volk.
1: Die US-Streitkräfte haben nach eigenen Angaben mehrere iranische Drohnen abgeschossen. Diese hätten Handelsschiffe in der Straße von Hormus bedroht, teilte das für die Golfregion zuständige US-Regionalkommando CENTCOM mit. Alle Drohnen seien getroffen worden. Zuvor hatte es geheißen, es rücke ein Abkommen in greifbare Nähe. Laut Pakistans Regierung hätten sich Vertreter aus Washington und Teheran entsprechend verständigt. Premier Sharif erklärte, sein Land arbeite für die nächsten Schritte eng mit beiden Seiten zusammen. Rund 3 Monate vor den Landtagswahlen in Sachsen-Anhalt und Mecklenburg-Vorpommern stellen die dortigen Regierungsparteien heute wichtige Weichen. Im Nordosten will ein SPD-Landesparteitag in Wismar Ministerpräsidentin Schwesig zur Spitzenkandidatin küren. In Sachsen-Anhalt soll ein CDU-Parteitag in Dessau-Roßlau das Programm zur Landtagswahl beschließen. In Magdeburg regiert derzeit eine Koalition aus CDU, SPD und FDP unter Ministerpräsident Schulze von der CDU. Bei der Fußball-WM in den USA, Kanada und Mexiko sind nun auch die anderen beiden Gastgeber ins Turnier gestartet. Im zweiten Spiel des Tages spielen die USA gegen Paraguay. Kurz vor Schluss steht es 4:1. Aus dem ARD-WM-Team Silke Heine.
3: Auch in Los Angeles hat es vor Anpfiff der Partie eine Eröffnungsshow gegeben, die dritte bei dieser WM, die bescheidener ausfiel als erwartet. Popstar Katy Perry heizte den Fans ein, stürmisch begrüßt wurden prominente Gäste wie beispielsweise Tom Cruise. Im ersten Spiel des Tages hat sich Kanada den ersten Punkt bei einer WM geholt. Noch ohne Bayern-Star Alphonso Davies erkämpfte der Co-Gastgeber in Toronto gegen Bosnien-Herzegowina ein spätes 1:1. Die Eröffnungsfeier hier, unter anderem mit Grammy-Preisträger Michael Bublé, hatte zuvor vor halbleeren Rängen begonnen, weil viele Fans nicht rechtzeitig im Stadion waren.
1: Das waren die Nachrichten. Und hier noch das Wetter in Deutschland. Tagsüber Schauer, vereinzelt Gewitter, an der See vereinzelt Sturmböen, im Südwesten zeitweise freundlich bei 16 bis 28 Grad. 5:03.
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1: Sechs Uhr, guten Morgen. Die Nachrichten des Bayerischen Rundfunks mit Anna Greiter. Die Übersicht. USA schießen mehrere iranische Drohnen ab. Justizministerin Hubich begrüßt Einigung zu Fluggastrechten. Gastgeber Kanada holt gegen Bosnien ersten Punkt bei Fußball-WM. Das Wetter in Bayern, viele Wolken und einzelne Schauer bei 19 bis 26 Grad. Washington. Das US-Militär hat nach eigenen Angaben mehrere iranische Drohnen abgeschossen. Sie sollen Handelsschiffe in der Straße von Hormus bedroht haben. Trotz der Vorfälle bleibt die Meerenge nach US-Angaben für den Schiffsverkehr geöffnet. Wie viele Drohnen getroffen wurden, sagte das Militär nicht. Dabei hatten sich die USA und der Iran erst gestern grundsätzlich auf eine Friedensvereinbarung geeinigt. Das hatte der pakistanische Premierminister Sharif, dessen Land vermittelt, bekannt gegeben. Auch aus den USA hieß es, man sei zuversichtlich, dass in den nächsten Tagen ein endgültiges Abkommen unterschrieben werden könne. US-Präsident Trump brachte dafür auch Europa als möglichen Ort ins Gespräch. Brüssel. Für die Ukraine und Moldau rückt ein EU-Beitritt näher. Nach Angaben der EU-Kommission haben alle Mitgliedstaaten am Abend zugestimmt, die dafür nötigen Gespräche aufzunehmen. Möglich wurde das erst, nachdem Ungarn seine Blockade beendet hatte. Am Montag starten die Beitrittsverhandlungen mit den beiden Ländern offiziell. Der ukrainische Präsident Selenskyj bedankte sich in den sozialen Medien bei den Partnern in der EU. Die Ukraine tue, was nötig sei, sagte er, und es sei wichtig, dass die EU jetzt auch ihr Wort halte. Berlin. Bundesjustizministerin Hubich begrüßt die Einigung in der EU zu den Fluggastrechten. Die SPD-Politikerin spricht von einem wichtigen Verhandlungserfolg. Nach mehreren Wochen haben Vertreter der EU-Staaten ihre Forderungen aufgegeben. Einige Länder wollten, dass Fluggäste bei Verspätungen weniger Entschädigung bekommen als bisher. Außerdem sollten sie erst ab 4 Stunden Verspätung einen Anspruch haben, statt wie bisher ab 3 Stunden. Hubich ist auch mit den geplanten Änderungen beim Handgepäck zufrieden. Die Preise dafür sollen künftig klarer und transparenter angegeben werden. Eine endgültige Entscheidung wird Anfang nächster Woche erwartet. Berlin. Die Zahl der Straftaten gegen obdachlose Menschen ist im vergangenen Jahr stark gestiegen. Nach Angaben des Bundesinnenministeriums um fast 17% im Vergleich zu 2024. Demnach kam es im vergangenen Jahr zu mehr als 2500 Straftaten gegen Obdachlose. Über 2000 der Angriffe richteten sich gegen obdachlose Männer. In gut 500 Fällen waren Frauen betroffen. Am häufigsten wurden Menschen in Berlin angegriffen, gefolgt von Bayern und Nordrhein-Westfalen. Die linken Bundestagsabgeordnete Miro geht von einer hohen Dunkelziffer aus. Ihrer Einschätzung nach zeigen viele Betroffene die Taten gar nicht erst an. Toronto. Kanada hat in der Fußball-WM der Männer Geschichte geschrieben und seinen ersten Punkt in einer WM überhaupt geholt. Das Team spielte gegen Bosnien-Herzegowina 1:1. In der ersten Halbzeit traf für Bosnien-Herzegowina Jovo Lukic. Den Ausgleich erzielte Kyle Larin für Kanada dann kurz vor Schluss in der 79. Minute. Vor Spielbeginn hatten gut 40.000 Zuschauer im Stadion die kanadische WM-Eröffnungsfeier verfolgt, unter anderem mit Auftritten von Sänger Michael Bublé und Rockstar Alanis Morissette. Das Wetter in Bayern. Der Tag beginnt bewölkt, besonders im Südosten regnet es noch. Ab dem Nachmittag ist es meist trocken und es wird freundlicher mit lebhaftem Wind und Höchstwerten zwischen 19 und 26 Grad. Sonntag und Montag wechseln sich Sonne und Wolken ab, in Franken kann es auch mal Schauer geben. Der Wind weht weiter lebhaft, die Temperaturen liegen zwischen 16 und 23 Grad. Soweit die Nachrichten, es ist 6.04 Uhr. Die Verkehrsmeldungen, die A3 Nürnberg-Passau ist zwischen Kreuz Deggendorf und Hengersberg wegen Bauarbeiten bis Montag ca. 2 Uhr in beiden Richtungen gesperrt. Die Umleitung führt über die U18 und U83. Die A94 München Richtung Passau ist zwischen Riem und Feldkirchen Ost wegen Bauarbeiten bis Montag früh um 6 gesperrt. Und die B12 Mühldorf-Passau ist zwischen Burghausen und Stammham nach einem Unfall in beiden Richtungen gesperrt. Eine Umleitung ist ausgeschildert. Soweit die Verkehrsübersicht.
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2: Zum Heimatspiegel an diesem Samstag in der Früh begrüßt sie der Martin Wieland. Schön, dass Sie das BR Heimatradio schon eingeschaut haben und wir Sie musikalisch hineinbegleiten dürfen in dieses Wochenende und den Samstag, auch wenn es viele Wolken gibt, einzelne Schauer, aber es wird später trocken und von Westen her freundlicher und aus dem Radio sowieso. Den Auftakt macht der harte Kern und darauf hören wir die Berzgoner Sortenmusik.

Die Berzkonsorten muss ich im Heimatspiegel 6:11. Den Braviser Walzer haben wir gehört und die Musikanten haben den bravourös vortragen. Wir schauen in dieser Stunde Heimatspiegel eine ins Fernsehprogramm zwischen Spessart und Karwendel, heute auf Nacht zwischen 17.45 Uhr und 18.15 Uhr und außerdem natürlich auch in unser Wederkarten. Gerald Huber hat uns eine Geschichte mitgebracht und erzählt über daheim und zu Hause. Gibt dort durchaus Unterschiede zwischen den Begrifflichkeiten. Und natürlich schauen wir heute am 13. Juni eine in unseren Namenstagskalender und finden den Antonius von Padua, einen ganz wichtigen und einen sehr beliebten Volksheiligen. Was er so erlebt hat und wie sich seine Legende so entwickelt, darüber erzählen wir kurz vor Simi. Musikalisch begleitet uns jetzt der Repfi Familiengesang mit dem Feitscher Jodler und darauf haben wir die Stiebeiburm mit dem Stiebeilandler. 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

wird zurzeit so kurz vor der Sommersonnenwende den Sonnenaufgang beobachten kann. Der ist entweder Bäcker oder er leidet an seniler Bettflucht oder steht einfach gern auf, weil er fasziniert ist von diesem Farbenspiel, das sich da früh morgens abspult, wenn die Sonne so langsam hinterm Horizont auftaucht und alles in ein ganz warmes, goldenes Licht füllt. Auch wenn bei uns gerade noch viele Wolken mit unterwegs sind, ist es trotzdem immer wieder ein faszinierendes Erlebnis. In dieser Zeit, so um die Sonnenwende um, ist schon narisch bald, nämlich um 5 Uhr schon. In Hof war heute Sonnenaufgang um 5:02. In Passau um 5:05. Sonnenaufgang war in Nürnberg um 5:10. In Würzburg um 5:11. In München um 5:14. Und in Kempten jetzt um 5:21. Aber Sonnenuntergänge kann man natürlich dann entsprechend später mitverfolgen. Denn es ist 8:45, 9:30. Wir haben Sonnenuntergang heute in Passau um 21:10. In München um 21:15, in Kempten um 21:18, in Hof und in Nürnberg ist Sonnenuntergang um 21:24 und in Würzburg um 21:29. Und in den nächsten Tag wird es noch ein bisschen später werden, sodass man dann vielleicht auch wieder bei trockenem Wetter draußen die Abende im Garten oder im Biergarten bei lauen Nächten genießen kann. Wie es weder wert an diesem Wochenende, was sich anbietet für Unternehmungen, Ringschirm schaut einmal nicht, aber genaueres so gerne um eine halbe. Jetzt lassen wir uns zuerst von dem Mosbachbläser die Eisenwurzen weiß aufspielen als Morgengruß an die liebe Sonne, die wir auf alle Fälle im Herzen haben, den soll's gerade ringen, dann ist auch das ganz wichtig. Wir werden in der Stunde zwischen 7 und 8 noch einen Beitrag von Anton Rauch hören, der erzählt, wie wichtig gerade diese Regenfälle sind, um die Wasserspeicher wieder zu füllen. Eigentlich ist Öl noch zu wenig. Freuen wir uns, das ringt, weil wenn wir uns nicht freuen, ringt es trotzdem.

die Kobergeigenmusi. An Spritti schmeckt's. Ich kenne einige, denen sich in diesen Morgenstunden den Kaffee schmecken lassen und vielleicht gerade beim Frühstückstisch sitzen und sich freuen, dass der Kaffee sowas Gutes ist und dass er bei uns auch gut zum Home ist. Andere Regionen, dann ist es ein bisschen schwerer, in der Früh ein Tassel, ein Scheiei-Kaffee zu trinken. Vielleicht sind Sie auch gerade bei denen mit dabei, die den morgendlichen Kaffee am Frühstückstisch genießen und sich ihn schmecken lassen. Manche von Ihnen sind vielleicht gerade auf der Alm, drum in den Berg, um die Sommerweide des Viehs droben zu hirten und sich fertig zu machen für einen besonderen Almtag. Vielleicht dann noch ein bisschen nass, aber trotzdem eine ganz besondere Stimmung. In den Morgenstunden droben in den Berg, mit ein bisschen Nebel in der Früh, wenn der Tau über die Wiesen liegt und es nass ist draußen, dann sind oft einmal auch noch weit nach und um Tüten um die Gams zum Singen. Nicht nur die Kalmer und die Kier. Davon erzählen die Storberg-Sängerinnen in ihrem kommenden Lied, denn die wissen viel schöne Platz und nicht nur schöne Glocken.

Gutes zit du, Messerer Ötl. Mit dem Borischen für Gitti geht's jetzt mit dem Trio Bruckmeier-Birnbacher weiter im Heimatspiegel. Und danach schauen wir in unseren Wiederbericht rein.

Das Trio Bruckmeier Birnbacher im Heimatspiegel, 6.33 Uhr, kurz nach über 7 Uhr, Zeit für unseren Wetterbericht. Heute haben wir zunächst viele Wolken und einzelne Schauer, die im Lauf des Vormittags aber südostwärts abziehen. Dann wird es weitgehend trocken und von Westen her zunehmend freundlich und Sonn lässt sie blicken. Es wird ein lebhafter Wind bei maximal 19 bis 26 Grad. In der Nacht ziehen zwar Wolken durch, aber es ist meistens klar und trocken. Die Tiefstwerte in der Nacht 15 bis 8 Grad. Und am morgigen Sonntag und auch am Montag haben wir dann bei mitunter lebhaften Winden wechselnden bewölkten Himmel und teils längere sonnige Abschnitte. Am meisten Sonn gibt es in Teilen Schwabens. Besonders im Norden Frankens, im östlichen Mittelgebirgsraum und an den Alpen kann es am Sonntag vereinzelt Regenschauer geben. Sonst ist meistens trocken, die Höchstwerte 16 bis 23 Grad. Aktuell melden unsere Wettermelder aus Unterfranken, in Würzburg-Heidingsfeld, da ist bewölkt bei 14 Grad. In Mittelfranken, in Weißenburg, im Landkreis Weißenburg-Gunzenhausen bedeckt bei 15 Grad. In Oberfranken, in Schwarzenbach-Vörbau im Landkreis Hof, ist stark bewölkt bei 14 Grad. Schauen wir nach Schwaben. In Leitershofen bei Augsburg ist leicht bewölkt bei 16 Grad. In Oberbayern, in Peterskirchen, Landkreis Traunstein, stark bewölkt bei 14 Grad. Und dann wird aus der Oberpfalz in Königstein im Landkreis Amberg-Sulzbach stark bewölkt, ebenfalls 14 Grad. Wir sind im Heimatspiegel jetzt unterwegs mit dem Bernhard Kohl auf Quartett, und zwar im Sulzgraben.

Christian und Heike joggen gern, aber das geht nur mit Hilfe von Laufguides, also von Laufführern, weil die zwei sind blind. Der Verein Achilles International Germany bringt sie mit sehenden Läuferinnen und Läufern zusammen und regelmäßig trainieren dann Lauftandems in München im Olympiapark. Durch die Laufpartner können sie sogar bei Wettkämpfen und großen Laufsportveranstaltungen teilnehmen, wie zum Beispiel dem Münchner Kindellauf im Englischen Garten. Darüber berichtet zwischen Spessart und Karwendel. Heute Abend im Bayerischen Fernsehen zwischen 17.45 Uhr und 18.15 Uhr und auch über Fahnenschwenken im Oberfranken, wenn an Front Leichnam sich in Wallenfels in Oberfranken alle Augen auf das Schwenken des der Schwedenfahne richten. Denn, so heißt es, wenn sich die Fahne verheddert, dann droht ein Krieg. Der Brauch, der auf eine Legende aus dem Dreißigjährigen Krieg zurückgeht, ist deutschlandweit einzigartig. Und bei der Wallenfelser Freud-Leichnams-Prozession ist die ganze Stadt auf die Füße und schlürft in die verschiedensten Rollen. Ebenfalls zum Singen zwischen Spessart und Karwendel und natürlich auch in der ARD-Mediathek.

Das Trio Helga Demaweis mit dem Urnawalzer im Heimatspiegel, 6.41 Uhr. Ein großes schwedisches Möbelhaus hat den Slogan geprägt: Wohnen Sie noch oder leben Sie schon? Gut beobachtet. Wenn ich nämlich sage, ich wohne da oder da, dann ist es ein qualitativer Unterschied zu der Aussage, dass jemand da oder da lebt. Genauso, wenn nicht sogar noch weitreichender, ist ein Unterschied zwischen daheim und zu Hause. Das klärt in der heutigen Dialektserie Gerald Huber.

0: Ja, genau so ist.
1: Daheim ist daheim, hätte ich gesagt. Zu Hause ist eigentlich, wo man sich halt zu Hause fühlt. Und daheim, wenn ich sage, ich fahre heim, dann fahre ich halt heim. Verstehen es?
0: Nein, wenn ich ehrlich bin, habe ich das jetzt nicht verstanden. Kann man das nicht anders erklären?
2: Daheim ist daheim. Und zu Hause ist da, wo man herkommt.
0: Ja, vielleicht bei einer in Sachsen.
2: Hätten Sie lieber den gefragt, das ist ein Bayer.
0: Gut, also?
3: Daheim und zu Hause, das eine ist in Bayern und das andere ist bei den Preisen. Darf ich schon sagen.
0: Und ob einer heimlich oder häuslich ist, das ist ein Unterschied. Ein unheimlicher Unterschied.
1: Ja, unheimlich ist, wenn es mir daheim graust, weil ich überall Spinnerwimm habe. Aber dann bin ich ja sauber.
0: Aber das bloß nebenbei. Wir stellen fest.
4: Ich sage einmal, ich gehe heim und nicht nach Hause.
0: Vorausgesetzt, ich bin ein Bayer. Denn unser einem gilt das Heim als was anderes als wie ein Haus.
3: Heim ist mehr, wo man innen lebt. Also das ist mehr das Daheim und das Haus ist es drumherum. Also ein Haus ist mehr das Gebäude dann und das Heim ist mehr das Innere dann, also das Leben, wo sich abspielt.
0: Wobei das Werbewort vom Eigenheim besonders tückisch ist, weil das Eigenheim macht das Heim schmackhaft. Das aber kann man nicht kaufen, nur das Haus. Das Heim muss man schon haben. Eigentlich müsste das Eigenheim als Eigenhaus heißen, aber das bloß nebenbei. Heim heißt im Gotischen Heima. Das schreibt man mit AI. Auch im alten Bayerischen, im Schmälerwörterbuch zum Beispiel, schreibt man es noch mit AI. Und alles, was man eigentlich mit AI schreibt, heißt auf Bayerisch Ohr. Deswegen Horm und der Horm. Interessant ist dieses Da, weil das mit dem normalen Da nichts zu tun hat. Das heißt nämlich ursprünglich Dar, wie in Dar bringen. Wenn ich etwas Dar bringe, dann bringe ich dieses etwas wohin, an einen Ort. Und so ist Darheim, der Ort, wo ich hinkör, wo ich hineinkör. Das ist nicht unbedingt da, wo ich gerade hause. Mit dem Zuhause oder dem nach Hause gehen, überhaupt mit dem ganzen Hausen der Norddeutschen, können wir vielleicht deswegen wenig anfangen. Uns reicht's heute nicht bloß ein bisschen zum Haus zur wie zu gehen, wir möchten schon hinein. Mit der Schule ist das Gleiche. Es langt nicht bloß zur Schule zu gehen. Man muss schon in die Schule gehen.
4: Und was mitnehmen? Sonst läuft's nicht.
0: Genau.
5: Ja, die sagen auf die Arbeit. Das ist der gleiche Mann. Ich gehe auf die Arbeit.
1: Ich gehe auf Arbeit. Das macht bloß ein Preis. Ne?
0: Wobei es meistens so ist, dass ein Preis in der Heimat der Bayern gern auf Arbeit geht und sich dort auch ein Zuhause schafft, was vielleicht erklärt, warum den Bayern ihre Heimat vielleicht manchmal ein bisschen unheimlich ist.

Vielen Dank, Gerald Huber. Ich hoffe, Sie haben auch ein schönes daheim, egal wo. Manche weit drum, wo sie die Sommermonate verbringen und ein bequemes Leben im Dall eingetauscht haben, ging eine kleine Almhütte.

Das ist der Heimatspiegel am 13. Juni mit dem Duo Seitz und den Wederstau-Musikanten und dem Stickel Antoni Seiner. Unser erstes Namenzugsstandteil heute schon für die Donal, für die Tonis und für die Antons. Denn heute ist der Namenstag des Antonius von Padua. Im katholischen Kirchenvolk vermutlich der bekannteste und beliebteste Heilige. Er übertrifft ab dem 16. Jahrhundert seinen Ordensvater Franziskus und seinen Namenspatron Antonius in der Verehrung. An seinem Grab ereignen sich so viele Wunder, dass Bonaventura meint, suchst du Wundertaten, gehe zu Antonius. Verbreitet ist im deutschsprachigen Raum das Gebet im Hinblick auf Antonius Patronat als Helfer zum Wiederfinden von verlorenen Sachen. Der Patron der Geschlamperten wird er auch genannt. Er wird verehrt als Ordensmann und Kirchenlehrer. Um 1195 ist er in Lissabon geboren und gestorben am 13. Juni 1231 in einem Stadtteil von Padua. Und schon 11 Monate nach seinem Tod spricht der Papst aufgrund des stürmischen Verlangens des Volkes, das ihn gleich nach seinem Tod als großen Wundertäter verehrt, nach dem bis dahin und auch bis heute kürzesten Kanonisierungsprozesses der Kirchengeschichte heilig, am 30. Mai 1232. Zuvor schon sind 47 Wunder dokumentiert worden und an seinem Grab sollen sich noch viele weitere ereignen. Dargestellt wird Antonius meist mit dem Jesuskind, mit Fischen, mit Esel, einer Flamme in seiner Hand, mit Hostie oder Monstranz. Geboren wird der junge Antonius 1195 in einem Lissaboner Vorort in einer Adelsfamilie. Seine Erziehung und Ausbildung genießt er in verschiedenen Klöstern. Er tritt dann selber in das Franziskanerkloster Santo Antonio Don Olivaros in Lissabon ein und übernimmt den Ordensnamen Antonius. 1221 kommt er nach Assisi und erlebt dort 3000 Ordensbrüder und den Franziskus persönlich. Die Brüder erkennen Antonius' Begabung als Redner und er wird wenig später als Bußprediger nach Oberitalien geschickt. Seine franziskanische Armut macht ihn und seine Reden besonders überzeugend und er wirkt sehr glaubwürdig. Auch seine enorme Bibelkenntnis verschafft ihm Bewunderung. Zu den bekanntesten Legenden über Antonius gehört die Predigt am Ufer von Rimini. Die Einwohner wollen ihm nicht länger hören, aber die Fische versammeln sich und strecken ihre Köpfe aus dem Wasser. Dieses Wunder habe fast die ganze Bevölkerung der Stadt bekehrt, heißt's. Franziskus ernennt Antonius zum Lektor der Theologie an der Universität in Bologna und als theologischen Leiter des Ordens. Immer wieder ist er als Bußprediger in Oberitalien tätig. Zugleich wird er Ordensprovinzial in der Region Romana mit Sitz in Padua, wo er die letzten Jahre seines Lebens verbringt. Seine Fastenpredigten in Padua haben sensationellen Erfolg. Keine Kirche ist groß genug und er muss ins Freie ausweichen. Die Überlieferung berichtet von bis zu 30.000 Zuhörern. Die ganze Region um Padua ist durch sein Auftreten verändert, heißt es, und viele Menschen tun Gutes. In seiner letzten Lebensphase wird Antonius von den Klarissen im Kloster Arcella in Padua gepflegt, wo er bis

bis zum 13. Juni 1231 erlebt und dort dann verstirbt. Die Antonius-Basilika in Padua, die ist 1263 ihm zu Ehren gebaut worden und in der sind bis heute seine Gebeine bestattet. Eine der meistbesuchtesten Wallfahrtsstätten überhaupt. Es gibt aber sonst kaum eine römisch-katholische Kirche auf der Welt, die nicht einen Altar, ein Gemälde, ein Fresko oder eine Statue besitzt, die den heiligen Antonius geweiht ist. Denn Hand aufs Herz, wir haben nicht auch schon mal um Hilfe gebeten, wenn man irgendetwas verloren hat und wiederfinden wollte. Wir wünschen heute jedenfalls allen Antons, Tonis und Donalds alles Gute zum Namenstag. Hier ist Finkelsdorfmusik mit Lanzastoni.

Der Heimatspiegel am Namenstag der Antons, Donis und Donals. Mit der Fanny Duimusi. Mit der Fanny Duimusi geht es jetzt mit dem Dobelsein eine in die Semi-Nachrichten. Und ich würde mich freuen, wenn Sie noch eine Stunde Zeit hätten für den Heimatspiegel heute am 13. Juni. Der Martin Wieland sagt Guten Morgen und bis gleich.

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1: 7 Uhr, guten Morgen. Die Nachrichten des Bayerischen Rundfunks mit Anna Greiter. Die Übersicht. USA melden neue Drohnenangriffe. Arbeitskräftemangel könnte sich verschärfen. Kanada holt ersten Punkt in seiner WM-Geschichte. Das Wetter in Bayern, viele Wolken und einzelne Schauer bei 19 bis 26 Grad. Washington. Die Lage im Iran-Krieg bleibt weiter schwierig. Es gibt zwar übereinstimmende Berichte über ein anstehendes Friedensabkommen zwischen den USA und dem Iran. Das US-Militär berichtet aber, es gebe weitere Drohnenangriffe aus dem Iran. Die US-Armee hat nach eigenen Angaben mehrere Drohnen über der Straße von Hormus abgeschossen. Sie sollen Handelsschiffe in der Meerenge angegriffen haben. Wie viele Drohnen getroffen wurden, ist unbekannt. US-Präsident Trump hatte gestern in Aussicht gestellt, dass noch an diesem Wochenende ein erstes Rahmenabkommen zur Friedenssicherung unterzeichnet werden könne, womöglich in Europa. Berlin. Der Innenminister von Nordrhein-Westfalen, Reul, will Gewalt gegen Klinikpersonal eindämmen. Dafür fordert er, dass Attacken gegen Gesundheitspersonal künftig gesondert in der Kriminalstatistik aufgeführt werden. Der CDU-Politiker verspricht sich davon einen besseren Überblick, wie groß das Problem ist. Laut Reul nehmen Angriffe auf Beschäftigte in Arztpraxen und Krankenhäusern zu. Aggressionen von Patienten und Angehörigen würden sich nicht mehr nur auf Sanitäter beschränken. Ärztekammern verlangen schon länger Maßnahmen gegen Angriffe auf Retter und medizinisches Personal. Neben den traumatischen Folgen für die Betroffenen sei dadurch auch die Patientenversorgung gefährdet. Havanna. Der kubanische Präsident Díaz-Canel hat mehrere Wirtschaftsreformen angekündigt. Damit will er mehr Investitionen im Land erreichen und dass sich im Ausland lebende Kubanerinnen und Kubaner stärker an der heimischen Wirtschaft beteiligen. Außerdem sollen den Angaben nach Teile der kubanischen Regierung dezentralisiert werden. Wann die Reformen umgesetzt werden, ist unklar. Díaz-Canel sagte in einer Erklärung wörtlich, jetzt sei Zeit für Veränderung. Das Land könne nicht mehr mit dem derzeitigen Kurs weitermachen. Eine von den USA verhängte Ölblockade hat auf Kuba zu Treibstoffknappheit geführt. Die US-Regierung hatte die Einschränkungen für Öllieferungen Anfang des Jahres verschärft, um das Land zu Reformen zu bewegen. Berlin. Der Arbeitskräftemangel in Deutschland verschärft sich. Das arbeitgebernahe Institut der deutschen Wirtschaft schätzt, dass bis 2036 mehr als 4 Millionen Arbeitskräfte fehlen werden. Das berichtet die Rheinische Post. Noch vor 2 Jahren hatte das Institut die Differenz mit knapp 3 Millionen beziffert. Gründe für die Revision seien unter anderem die alternde Bevölkerung und eine deutlich geringere Zuwanderung. Das liegt den Angaben nach auch an der Migrationswende der Bundesregierung. Zudem nehme das Interesse an Deutschland auch wegen der anhaltend schwachen Wirtschaft und der größer werdenden Arbeitsmarktprobleme ab. Toronto. Kanada hat in der Fußball-WM der Männer Geschichte geschrieben und seinen ersten Punkt in einer WM überhaupt geholt. Das Team spielte gegen Bosnien-Herzegowina 1:1. In der ersten Halbzeit traf für Bosnien-Herzegowina Jovolukic. Den Ausgleich erzielte Kyle Larin für Kanada dann kurz vor Schluss in der 79. Minute. Vor Spielbeginn hatten gut 40.000 Zuschauer im Stadion die kanadische WM-Eröffnungsfeier verfolgt, unter anderem mit Auftritten von Sänger Michael Bublé und Rockstar Alanis Morissette. Das Wetter in Bayern. Der Tag beginnt bewölkt, besonders im Südosten regnet es noch. Ab dem Nachmittag ist es meist trocken und es wird freundlicher mit lebhaftem Wind und Höchstwerten zwischen 19 und 26 Grad. Sonntag und Montag wechseln sich Sonne und Wolken ab. In Franken kann es auch mal Schauer geben. Weiter lebhafter Wind, die Temperaturen liegen zwischen 16 und 23 Grad. Es ist jetzt 7.04 Uhr. Die Verkehrsübersicht. Die A3 Nürnberg-Passau ist zwischen Kreuz, Deggendorf und Hengersberg wegen Bauarbeiten bis Montag früh in beiden Richtungen gesperrt. Die Umleitung führt über die U18 und die U83. Die A94 München Richtung Passau ist zwischen Riem und Feldkirchen-Ost wegen Bauarbeiten bis Montag früh um 6 gesperrt. Und die B12 Mühldorf-Passau ist zwischen Burghausen und Stammham nach einem Unfall in beiden Richtungen gesperrt. Eine Umleitung ist dort ausgeschildert. Soweit die Verkehrsübersicht.
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2: Zum Heimatspiegel an diesem Samstag in der Früh begrüßt Sie der Martin Wieland. Schön, dass Sie mit dabei sind. Wir begleiten Sie hinein in dieses Wochenende und den Samstag mit den altbayerischen Musikanten Karl Edelmann und dem Holledauer Schottisch.

die altbayerischen Musikanten im Heimatspiegel. 7.07 Uhr ist es und wir werden uns in dieser Stunde um die Elemente bemühen. Es geht um Feuer und Eisen bei der Schmiedin, ein Beitrag von Birgit Fürst. Es geht ums Wasser, nämlich um Brunnen auf dem Münchner Viktualienmarkt und um das aktuelle Wetter in Bayern. Und es geht um Fels und Stein, in dem Fall um den Steinbruch-Renaturierung in Mittelfranken. Entschuldigung, ich hätte es fast nicht ausgebracht. Storner sind einfach hart zum Beißen. Aber musikalisch ist es umso leichter. Wir sind nämlich unterwegs, zum Beispiel auf die Eumen, jetzt mit dem Hamburger Viergesang. Darauf haben wir das Harfentrio Fischer Schauer. Und dann schauen wir mit Anton Rauch auf die Wetterlage.

0: der Kampfstadtlandler. Und davor das Lied Auf die Almer gehen wir's auf, weil's Weder ist so schön. Wenn man es sieht, auf die Almen ist frisch, einstellige Temperaturen um die 4 Grad und nass ist auch. Und jetzt am Wochenende ist es in weiten Teilen Bayerns auch verringt. Wer urlauben möchte oder das Freibad nutzen möchte, der hat das anhaltende Ringwetter langsam satt. Aber die Böden in Bayern, die sind noch lange nicht gesättigt. Das wissen Landwirte und Gärtner, die sich gerade riesig freuen über das Wasser von oben. Denn Bayern dürstet. Wir haben bei Fachleuten nachgefragt, wie viel Regen eigentlich nötig wäre, dass alles gut ist. Anton Rauch berichtet.
1: Das Frühjahr in Bayern haben viele als kalt empfunden, es war vor allem aber trocken. Bayern hat das trockenste Frühjahr seit Beginn der Aufzeichnungen 1881 erlebt. Laut Landesanstalt für Landwirtschaft kam erst am 31. Mai das erste richtige Tiefdruckgebiet mit ordentlich Regen. Seitdem sind insgesamt durchschnittlich 40 Liter gefallen. Die Schwankung reicht von 7 Litern im Landkreis Kitzingen bis zu 96 Liter im Landkreis Rosenheim. Das Regendefizit insgesamt ist gewaltig und was es jetzt noch länger bräuchte, wäre ein flächiger Landregen über mehrere Tage, sagt Stefan Weigand von der Landesanstalt für Landwirtschaft.
2: Das ist der springende Punkt, dass es im Boden eindringt und dann an die Wurzeln rankommt und dann den Pflanzen direkt zur Verfügung steht. Das zweite Extrem, die 30 mm Gewitterniederschlag, die in 10, 20, 30 Minuten runterkommen, da passiert leider sehr häufig, dass der Boden, der würde gern, weil er knochentrocken ist, das aufnehmen, schafft es aber in dieser kurzen Zeit nicht, weil diese heftigen, einschlagenden Niederschläge die Oberfläche verschlemmen und ein Teil, ein großer Teil manchmal, leider mit Schäden, oberflächlich abfließt.
1: Vom Landesamt für Umwelt heißt es auch, das aktuelle Defizit in der Grundwasserneubildung kann diesen Sommer auch nicht durch einige regnerische Wochen ausgeglichen werden. Eine Verbesserung beim Grundwasser brächte erst ein außergewöhnlich niederschlagsreiches Winterhalbjahr. Das Landesamt für Umwelt will nächsten Freitag einen neuen Niedrigwasserlagebericht herausgeben. Anton Rauch, BR Heimat.
0: Vielen Dank für die Informationen. Ja, sind wir froh, dass es ringt. Kann noch mehr sein, aber wer Urlaub möchte und sich gerne ein bisschen in die Sonne setzt und sich aufwärmen möchte, der hätte natürlich gern andere Wünsche. Zum Glück können wir es weder nicht selber machen, wir nehmen es so, wie es ist. Musikalisch sitzen wir aber noch einen drauf, nämlich mit der Kirchleitensortenmusik. Und da lassen wir es jetzt richtig rauschen mit dem Salzburger Schnürlring.

0: Die Alpenlandler Musikanten im Heimatspiegel, 7.21 Uhr. In Bayern wird etliches an Bodenschätzen abgebaut. Gips, Granit, Quarzit, Muschelkalk und natürlich Sandstein, um nur einige Sachen zu nennen. Die Storbrich, die sehen danach anders aus als vor der Ausbeutung. Und deshalb gibt es die gesetzliche Verpflichtung zur Renaturierung. Wie das in der Praxis ausschaut, hat Sabine Göb bei einem Besuch in Markt Bibart gesehen.
1: Hier, kurz hinter dem mittelfränkischen Markt Bibart, wurde bis vor 20 Jahren Gips abgebaut.
2: Wir gehen jetzt in den ehemaligen Steinbruch bei Markt Bibart. Und der liegt mitten im Steigerwald. Also wir sind hier jetzt gerade durch ein FFH-Gebiet gelaufen. Das ist hier ein Eichenhain-Buchenwald. Und wir bewegen uns jetzt gerade auf den ehemaligen Steinbruch zu. Und da wäre mal eine Frage an Sie. Erkennen Sie das jetzt? Merken Sie das überhaupt?
1: Pascal Bunk ist Geologe und bei der Firma Knauf zuständig für die Renaturierung der Steinbrüche und Abbauflächen weltweit. Der ehemalige Steinbruch sieht auf den ersten Blick aus wie ein etwas verwilderter Wald.
2: Vor 20 Jahren wurde der Abbau hier beendet und er wurde zum großen Teil wieder verfüllt. Und dann hat man hier zu 90% der Fläche hat man wieder aufgeforstet. Also die Steinbrüche hier sind in der Regel so ungefähr 10 Hektar groß. Was man machen kann, ist halt wie jetzt hier zu sehen, das ist eine Rekultivierung. Das heißt, die vorherige Nutzung wird wieder hergerichtet. Und wir hatten hier vorher halt eine Forstwirtschaft und hinterher haben wir auch wieder eine Forstwirtschaft. Und entsprechend hat man hier aufgeforstet und versucht, hier wieder einen Mischwald herzurichten.
1: Auf schmalen Pfaden geht es durch das Gelände. Es ist hügelig und überall summen Insekten. Dann hinter einer Senke ein kleiner See.
2: Also wir reden in erster Linie über sogenannte Pionierarten. Da geht es um sowas wie Gelbbauchunke. Wir haben jetzt hier im Sumpfbereich aber auch 1000 Güldenkraut. Das ist eine Pflanzenart, die genau auf diese wechselnden Wasserstände angewiesen ist. Also da gibt es verschiedene Arten, die Dynamik benötigen. Also eine Natur, die sozusagen dynamisch ist, wo sich was bewegt, wo es mal eine Rutschung gibt, wo mal ein neuer Lebensraum entsteht. Und das ist halt was wir uns nicht mehr haben in der Kulturlandschaft. Und deswegen sind Steinbrüche ein sogenanntes Sekundärhabitat. Das heißt, der Steinbruch imitiert sozusagen natürliche Dynamik. Und die ganzen Arten kommen deswegen im Steinbruch vor.
1: Über einen Steilhang geht es hinunter zum Grund des ehemaligen Steinbruchs.
2: Also wir befinden uns jetzt sozusagen unten in der Abbausohle in der ehemaligen, wo sich ein kleiner See entwickelt hat und wo wir sozusagen den Steinbruch renaturiert haben. Also was man sieht, ist jetzt mehr oder weniger Wildnis. Man sieht auch die Artenzusammensetzung der Gehölze ist eine andere als jetzt auf der Aufforstungsfläche. Teilweise sind die Bäume deutlich größer. Der Baum sucht sich seinen Standort, der zu ihm passt und kann entsprechend schnell wachsen. Also das ist jetzt nicht angepflanzt, das ist sozusagen angeweht.
1: Daher gelten die ehemaligen Abbaugebiete auch inzwischen als wertvolle Landschaften, in denen seltene Pflanzen und Tiere gedeihen. Ulrike Geise vom Bund Naturschutz beobachtet die Bemühungen der Steinbruchbetreiber kritisch.
3: Die spannendsten Steinbrüche sind eigentlich die, die so ein paar Jahre rumliegen, wo sich keiner drum kümmert, wo keiner eingreift oder zumindest in Ecken niemand eingreift. Das sind eigentlich so die artenreichsten Sachen. Aber die sind ja ein Zufallsprodukt. Die sind vorher nicht geplant und sind auch von dem Unternehmen so nicht eingepreist.
1: Sie sieht Chancen und Risiken in der Renaturierung, wie sie vom Gesetz vorgesehen ist. Denn die Pläne müssen schon zu Beginn der Ausbeutung fertig sein.
3: Die Fehler, die aber häufig bestehen, sind darin, dass die Renaturierungspläne, die ja Teil der Genehmigung sind, oft sehr alt sind und die jetzigen Gegebenheiten nicht mehr widerspiegeln.
1: Denn gerade in Franken wird es heißer und trockener. Aber Pascal Bunk meint, dass die Firmen da dazulernen. In Markt Bibart wurde ein Teil der Fläche nicht vom Menschen renaturiert, sondern hier sollte die Natur selbst ans Werk.
2: Also das sind ungefähr auch nochmal so 2 Hektar und die haben wir offen gelassen und haben die renaturiert. Das heißt, wir haben eine Geländemodellierung durchgeführt, das heißt, wir haben so Strukturvielfalt erschaffen. Wir haben da ein paar Haufen an Erde hingeschüttet, ein paar Steinhaufen, einen kleinen See modelliert und das haben wir dann sozusagen der Natur überlassen und die hat sich dann jetzt sozusagen hier frei entwickelt in den letzten 20 Jahren. Und was man halt jetzt mittlerweile auch in der Wissenschaft weiß, ist, dass die Artenvielfalt in so einem Steinbruch deutlich höher ist als im Umkreis in der Kulturlandschaft und das ist interessanterweise schon während des Abbaus so. Also es geht schon während des Abbaus los, dass dieser Steinbruch besiedelt wird. Und wenn wir jetzt rekultivieren würden, würden wir sozusagen die Artenvielfalt wieder auf das Ausgangsniveau setzen, also reduzieren.
1: Ein Refugium für seltene Arten, aber nicht auf den ersten Blick erkennbar.
0: Vielen Dank, Sabine Göb. Die Natur holt sich aufgelassene Steinbrüche wieder zurück, wenn man sie lässt. Und das kann man durchaus unterstützen mit Renaturierungsmaßnahmen, die möglichst früh eingeleitet werden. Vielen Dank. Die Kellerstöckelmuse bringt uns mit dem Pichlerborischen jetzt bei uns weiter und wir schauen dann in unseren Wetterbericht.

Die Kellerstöckl-Muse im Heimatspiegel, 7.29 Uhr. Ja, Musik wascht nicht nur den Staub des Alltags von der Seele, sondern trickert vielleicht auch die oder anderen Regentropfen, wenn es einem zu nass ist draußen. Aber wir haben ja von Anton Rauch gehört, es ist ganz wichtig, dass viel regnet zurzeit, denn es ist eigentlich überhaupt noch zu wenig. Heute haben wir auch zunächst viele Wolken und einzelne Schauer, die sich aber im Laufe des Vormittags dann schon zurückziehen Richtung Südosten. Dann wird es weitgehend trocken und von Westen her auch zunehmend freundlich und die Sonne lässt sich blicken. Es war ein lebhafter Wind bei maximal 19 bis 26 Grad. In der Nacht ziehen dann zwar wieder Wolken durch, aber es ist meistens klar und trocken. Die Tiefstwerte in der Nacht 15 bis 8 Grad. Und am morgigen Sonntag und auch am Montag haben wir dann bei mitunter lebhaften Winden wechselnd bewölkten Himmel mit teils längeren sonnigen Abschnitten. Am meisten Sonne gibt es in Teilen Schwabens. Besonders im Norden Frankens, im östlichen Mittelgebirgsraum und an den Alpen kann es am Sonntag vereinzelt Regenschauer geben. Sonst ist es meistens trocken, die Höchstwerte 16 bis 23 Grad. Aktuell melden unsere Wettermelder aus verschiedenen Regionen und unseren Regierungsbezirken, aus der Oberpfalz zum Beispiel, in Mitterteich, Landkreis Zirchenreuth, stark bewölkt 14 Grad. Oberbayern, Polling, Landkreis Weilheim-Schongau, leicht bewölkt, 17 Grad. Schwaben, dort mariert bei Stötten am Auerberg im Ostallgäu, fast wolkenlos bei 16 Grad. Unterfranken, Leidersbach, Miltenberg, wolkig bei 16 Grad. In Mittelfranken, Enzendorf, Nürnberger Land, bedeckt 15 Grad. Oberfranken, Steinbach am Wald, im Landkreis Kronach, stark bewölkt 12 Grad. Und wir schauen noch im Bayerischen Wald, in Finsterau, in der Gemeinde Maut, im Landkreis Frei und Grafenau, das bedeckt bei 12 Grad. Wir gratulieren heute am 13. Juni allen Donis und Donalds zum Namenstag. Und die Viererbobmuse macht es besonders mit dem Stickel An Jager Donai sein.

Wenn Sie mit Ihrem Toni und Ihrem zum Namenstag einen Ausflug machen wollen oder eine Wallfahrt, dann müssen Sie nicht unbedingt bis nach Padua reisen, wo der heilige Antonius begraben ist. Ganz Bayern ist übersät von Antonius-Kapellen, Gedenkstätten, von Antonius-Figuren in den Kirchen oder auch Gemälden, die an die Wundertaten dieses Heiligen erinnern. Er gilt ja als der Schutzpatron der Geschlamperten, er gilt für das Wiederfinden von Sachen, die verloren sind. Und er ist einer der beliebtesten Volksheiligen überhaupt. Eine ganz besondere Kapelle findet sich zum Beispiel auf dem Weg zum Petersberg im Bayerischen Indoi, die Antoniuskapelle, wo am Wochenende auch das Patrozinium drum gefeiert wird. Und eine weitere ganz wertvoll ausgestaltete findet sich in der Wildschönau in Tirol. Dort gibt es in dieser Antoniuskapelle eine ganz großartige Rokoko- und barocke Ausgestaltung und sogar eine Gesangsgruppe, die sich nach dieser Kapelle benannt hat, nämlich die Antoni-Singer. Und wir hören sie jetzt aus der Wildschönau mit einem Lied zum heiligen Antonius, der heute seinen Namenstag hat.

0: Klänge aus der Wildschönau in Tirol, die Vierklimmmusik und davor die Antoni-Singer. Seinen Heimatspiegel, es ist 7.41 Uhr. Bäriger Beruf, gute Abschlüsse, vielversprechende erste Arbeitsstellen. Und dann das erste Kind und alles geht zu Ende. Solche Biografien haben auch heute noch viele Frauen. Manche schaffen es, Kind und Traumjob zu verbinden. Für andere ist die erste Schwangerschaft wirklich das Karriereende. Und wieder andere starten beruflich neu durch, wenn die Kinder erwachsen sind. Aber das ist eine Herausforderung. Wird zum Beispiel bei Tabea Reiter. Die Schmiedin hat die beste Gesellenprüfung in Bayern abgelegt und an der Meisterschule als Klassenbeste abgeschlossen. Über 20 Jahre hat sie dann aber ihre drei Kinder betreut und im Büro gearbeitet. Seit kurzem steht sie wieder in der Schmitten am Amboss, wo Birgit Fürst sie besucht hat.
1: Das Steinkohlefeuer lodert. Tabea Reiter zieht einen glühenden Eisenstab heraus, hält ihn über dem Amboss fest und schlägt gezielt und kraftvoll mit dem Schmiedehammer drauf. Aus dem Stab wird eine Halterung für eine hölzerne Ofenstange, wie sie früher über jedem Küchenofen hing.
2: Die Faszination ist eigentlich, dass ich das Eisen, das ja ausschaut, als wie wenn ich nichts mitmachen könnte. Dass aber dadurch, dass es heiß ist, kann ich alles damit machen. Ich kann es aufspalten, ich kann es biegen, ich kann es breiten, ich kann es in die Länge treiben. Und vor allen Dingen geht es halt nur mit dem Feuer. Also das ist halt so ursprünglich.
1: Und das hat sie schon vor 25 Jahren fasziniert. Nach dem Abitur in ihrem Heimatort Bad Dürkheim in Rheinland-Pfalz kommt sie zur Ausbildung in die Kunstschmiede Herzog nach München als erste Frau und muss sich erstmal durchsetzen gegen die Männer, die es zu gut mit ihr meinen und sie schonen wollen.
2: Wir haben viel so Möbelgriffe gemacht oder auch Kerzenleuchter, da habe ich halt dann zugearbeitet, ja, zugeschnitten, geschliffen, gefeilt, poliert, gebohrt, aber halt Kleinigkeiten. Und da habe ich schon ein bisschen nachhelfen müssen. Das ist ja so, ich möchte jetzt auch mal ans Feuer.
1: Und dann zeigt sie, dass sie Zähigkeit, Geduld, Ausdauer mitbringt. Sie schließt 1999 die Gesellenprüfung im Metallbau Fachrichtung Gestaltung als Beste ab im Kammerbezirk München. Sie wird Landessiegerin und später an der Meisterschule wieder Klassenbeste. Auf der Meisterschule lernt sie ihren Mann Andreas kennen. Die beiden wollen Geschmiedetes mit innovativem Design verbinden. Und sie träumen davon, durch die Welt zu ziehen und in vielen Ländern als Schmiede zu arbeiten. Doch dann wird Tabea schwanger und mit dem Schmieden ist es erstmal vorbei. Und als dann auch noch Andreas Mutter schwer krank wird, kommt alles ganz anders. Sie übernehmen den Metallbaubetrieb von Andreas Vater in Arnsdorf im Rottal mit drei Mitarbeitern. Andreas macht die Baustellen, Tabea, Kinder und Büro. Klassische Rollenverteilung.
2: Das ist schon ein bisschen knappern müssen. Klar war ich Mutter und befriedigt ja auch irgendwie, aber dieses, wo ich mich sonst immer definiert habe, dass ich irgendwas erschaffe, irgendwas produziere, jetzt war es halt mein Papierstapel, der weniger wurde.
1: Der Betrieb läuft. Sechsstellige Großaufträge, viel Verantwortung, gutes Geld. Aber glücklich sind beide nicht damit. Sie wollen wieder kreativ arbeiten. Jetzt sind die Kinder groß und die Reiters wagen den Neuanfang. Ohne Mitarbeiter und mit kleineren Aufträgen. Und ganz neu, sie bieten Schmiedekurse an.
2: Es ist immer total spannend, weil gerade mit Männern ist ja so eine Sache, ja, wirst du ernst genommen, da kommen Kommentare. Aber das ist in der Regel so, nach 5 Minuten merken die, okay, ist doch nicht ganz ohne und das jetzt so gemacht wird, wie ich das jetzt sage.
1: Heute sind 4 Frauen zum Kurs gekommen. Sie schmieden einen kleinen Anhänger in Blattform. Tabea zeigt, erklärt, unterstützt. Sie freut sich, dass zur erfüllenden Arbeit an Amboss und Esse jetzt auch noch der Kontakt zu Menschen dazukommt, der ihr auch so lange gefehlt hat.
2: Ich kriege so ein tolles Feedback, auch dass ich wieder in der Werkstatt viel mehr bin, das ist total schön jetzt, dass ich auch wieder in meinem Traumberuf arbeiten darf.
0: Nach der Kinderpause zurück in den Traumberuf. Das ist auch im Schmiedehandwerk möglich. Vielen Dank, Birgit Fürst, für diesen Einblick in die Lebensgeschichte von Tabea Reiter. Im Heimatspiegel bleiben wir in der Schmitten und zwar mit Kurt Pascher und seiner Original-Böhmerwälder Tanzbodenmusik mit der Amboss-Brücke.

Kurt Poscher und seine Original-Böhmerwälder Musikanten im Heimatspiegel mit der Amboss-Polka. Nicht nur in der Schmitten braucht's eine Abkühlung, auch in den Städten. Brunnen kühlen erhitzte Innenstädte ab, effektiv durch natürliche Verdunstung. Sie reinigen die Luft vor Staub und spenden kostenloses Trinkwasser. Das beruhigende Wasserplätschern blendet zudem oft einmal den lauten Verkehrslärm aus. Auf dem Münchner Viktualienmarkt gibt es 6 von so unübersehbaren Brunnendenkmälern. Die sind bekannten Münchner Volkssängern, Kabarettisten und Schauspielerinnen gewidmet. Christine

0: Wo es auch sehr viele Gemüsestände sind. Und die brauchen natürlich auch zur Frischhaltung ihrer Waren dieses Wasser. Und jeder kann sich holen. Und es ist nicht nur, also die Brunnen sind nicht nur da, damit die Standelbesitzer da irgendwas machen können, sondern wenn sie sagen, ich habe jetzt einen Durst, ich habe einen Brand, ich muss jetzt was trinken, dann geht man einfach her und trinkt was. Was bei dem Brunnen ganz besonders ist, denn der hat so ein extra langes Rohr.
1: Neben den zwei Nutzbrunnen gibt es weitere Brunnen mit kunstvollen Bronzedenkmälern, wie zum Beispiel der mit der Figur von Liesel Karlstadt. Im knöchellangen Kleid steht sie da und lächelt die durstigen Viktualienmarktbesucher an.
0: Das ist der Liesel Karlstadt-Brunnen. Das war der dritte Brunnen, der aufgestellt worden ist. Exakt ein Jahr nach dem Tod von der Liesel Karlstadt, seit 1961, gibt es diesen Brunnen. Die Leute, die hier auf dem Viktualienmarkt so ein Brunnendenkmal gekriegt haben, das waren wirklich die Popstars der Volkssänger- und Volksschauspielerszene. Da könnte man sicherlich den einen oder anderen noch mit dazu tun, ohne Frage. Aber das waren die Großen. Und wenn ich sage Popstar, dann bedeutet das, dass ein Karl Valentin, Liesel Karlstadt, das war also dieses Team überhaupt, die haben Geld verdient. Die haben natürlich auch wieder sehr, sehr schnell ausgegeben, ist auch klar. Aber zum Beispiel auch Karl Valentin und Liesel Karlstadt, die haben in Berlin die höchsten Gagen bekommen, die jemals für Komiker bezahlt worden sind. Wir sind mit den Karl Valentin, Liesel Karlstadt und Weißviertler, die sind für uns oftmals so Provinzdarsteller, also halt, mei, die kennen halt so München, okay, ganz nett, aber man erkennt die Größe gar nicht. Also wenn man sich vorstellt, dass Tucholsky zum Beispiel, der ist nahezu hingeschmolzen vor dem Karl Valentin, in den Kritiken, die ganze, ja, die Leute, die also in Kultur politischen Aussagen machen konnten zu dieser Zeitpunkt, die haben ganz einfach geschwärmt von diesem Team, also von Valentin Karlstadt.
1: Das ganze Jahr über sind viele der Brunnen liebevoll dekoriert. Da steckt mal eine Rose im Wasser oder Liesel Karlstadt trägt einen bunten Blumenkranz um den Hals. Inge Reiner hat ihren Blumenstand gleich neben dem Karl-Valentin-Brunnen nicht weit von der Schrannenhalle. Und sie sorgt dafür, dass Karl-Valentin immer eine frische Blume in seiner Nähe hat.
2: Wir sind direkt neben dem Valentinsbrunnen und beziehen auch über diesen Brunnen das Wasser, weil das für unsere Blumen gut ist. Es ist Trinkwasser für die Touristen, die sehr oft danach fragen, ob sie es trinken können, was rausläuft, wie alle Brunnen am Viktualienmarkt Trinkwasserbrunnen sind. Und wir schmücken also speziell unseren Brunnen hier, den Valentin, immer mit ein paar frischen Blümchen, die er in der Hand hält oder die man ihm auch zwischen die Beine legt. Und im August ist unser Brunnenfest, wie jedes Jahr, am ersten Freitag im August. Und da wird er natürlich komplett geschmückt. Also da ist ein Blumenmeer, was auch dann sehr gut ankommt und häufig fotografiert wird. Und die Leute, die fragen auch oft die Touristen, ja, wer tut denn das hin? Sagen immer, es kann jeder eine Blume hintun, aber wir machen es in erster Linie, ja, weil bei uns sind immer Blümchen da, die halt schon ein bisschen weiter auf sind, die man sagt, okay, die gehen wir jetzt nicht mehr im Verkauf, dann schaut halt der Brunnen schöner aus.
1: Die 7 Brunnen sind quer über den Viktualienmarkt verteilt. Stundenlang könnte man über den Markt flanieren, an den Brunnen verweilen, die künstlerischen Bronzefiguren auf sich wirken lassen und sich dort an heißen Tagen erfrischen.
0: Also das ist der Ida Schumacher Brunnen und das ist jetzt wieder so ein Schmuckbrunnen, die Ida Schumacher. Die war mit 15 Jahren, ist die schon als Soubrette aufgetreten, hat eine klassische Musikausbildung gehabt und hat aber nach einer Verkältung ist sie einfach aufgetreten. Und das hat bewirkt, dass ihr die Stimme plötzlich weggeblieben ist. Sie konnte nicht mehr richtig singen und sie hat so eine ganz eigenwillige Stimme dann gekriegt. Eigentlich so eine gepresste, näselnde Stimme. Sie hat sich dann also total umgestellt. Und hat also dann so besondere Rolle übernommen. Man sieht, sie steht ja da. Sie hat in der einen Hand den Schrupper, in der anderen Hand den Eimer und hat so ein Wickelschürzen an. Und das ist, sie stellt halt die Ratschkattel da. Und da hat sie also schon derbe Ausdrücke gehabt. Also, und ich merke oft an mir, dass ich plötzlich so Ausdrücke habe, die ich benutze und die kenne ich nur von ihr, von der Schallplatte. Und die sind aber wirklich deftig. Also da muss ich dann schon richtig grantig sein, dass man dann sowas rausrutscht.
3: Wasserspiele verzaubern. Vielen Dank, Christina Dümmer. Sie hat uns zu den Brunnen auf dem Münchner Viktualienmarkt mitgenommen. Und Brunnen inspirieren auch, um Stickel zu machen. Zum Beispiel auf der Zither. Wir hören die Oberlandler Volksmusikanten am Jakobi-Brunnen.

Na, schöner Zittermusi und Wasserspielen kann man unendlich lang zulosen. Genauso wie einer schönen Musi aus dem Heimatspiegel. Vielen Dank dem Andreas Estner für die Zusammenstellung des Programms vom heutigen Heimatspiegel an diesem Samstag, 13. Juni, dem Namenstag der Heiligen Antonio, des Heiligen Antonius von Padua. Darum geht es auch mit der Donald Brücker von der Luxdormusee aus bei uns. Eine in die 8. Nachrichten, dann gibt es das Bayerische Feuilleton. Heute geht es um Gedichte und dann am Vormittag auch noch Wald und Gebirge bei uns auf BR-Hemmern. Der Martin Willand wünscht einen schönen Samstag, ein schönes Wochenende, vielleicht morgen ja ein schönes Trachtenfest in Degerndorf oder ein Bieriges aufgespult am Chiemsee oder sonstige Veranstaltungen. Es kann Drucker werden und Drucker bleiben, sodass man sich gern draußen bewegt und unterwegs ist. Ich wünsche es Ihnen ein schönes Wochenende. Der Martin Willand sagt Guten Morgen, für Gott bei uns.

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1: Acht Uhr, guten Morgen. Die Nachrichten des Bayerischen Rundfunks mit Anna Greiter. Die Übersicht. USA schießen mehrere iranische Drohnen ab. Justizministerin Hubich begrüßt Einigung zu Fluggastrechten. Gastgeber Kanada holt gegen Bosnien ersten Punkt bei Fußball-WM. Das Wetter in Bayern, viele Wolken und einzelne Schauer bei 19 bis 26 Grad. Washington. Das US-Militär hat nach eigenen Angaben mehrere iranische Drohnen abgeschossen. Sie sollen Handelsschiffe in der Straße von Hormus bedroht haben. Trotz der Vorfälle bleibt die Meerenge nach US-Angaben für den Schiffsverkehr geöffnet. Wie viele Drohnen getroffen wurden, sagte das Militär nicht. Dabei hatten sich die USA und der Iran erst gestern grundsätzlich auf eine Friedensvereinbarung geeinigt. Das hatte der pakistanische Premierminister Sharif, dessen Land vermittelt, bekannt gegeben. Auch aus den USA hieß es, man sei zuversichtlich, dass in den nächsten Tagen ein endgültiges Abkommen unterschrieben werden könne. US-Präsident Trump brachte dafür auch Europa als möglichen Ort ins Gespräch. Irans Außenminister Araghchi sagte im staatlichen Fernsehen, geplant sei ein Ende der Kämpfe an allen Fronten, auch im Libanon. Außerdem solle die Straße von Hormus wieder vollständig geöffnet werden. Brüssel. Für die Ukraine und Moldau rückt ein EU-Beitritt näher. Nach Angaben der EU-Kommission haben alle Mitgliedstaaten am Abend zugestimmt, die dafür nötigen Gespräche aufzunehmen. Möglich wurde das erst, nachdem Ungarn seine Blockade beendet hatte. Am Montag starten die Beitrittsverhandlungen mit den beiden Ländern offiziell. Der ukrainische Präsident Selenskyj bedankte sich in den sozialen Medien bei den Partnern in der EU. Die Ukraine tue, was nötig sei, sagte er, und es sei wichtig, dass die EU jetzt auch ihr Wort halte. Turin. In den italienischen Alpen sind drei Bergsteiger ums Leben gekommen. Nach Angaben der Bergwacht stürzten die Alpinisten an der Nordwand des Gran Paradiso, einem 4000er, in den Tod. Die Gruppe hatte sich am frühen Morgen auf den Weg zum Gipfel gemacht, nachdem sie in einer Hütte übernachtet hatte. Sie kehrte aber bis zum Abend nicht zurück. Daraufhin wurde in der Leitstelle der Bergwacht Alarm ausgelöst. Die Retter entdeckten die Leichen nach dem Notruf in einer Höhe von etwa 3600 Metern. Die genauen Umstände des Unglücks sind noch unbekannt. Nach offiziellen Angaben handelt es sich bei zweien um Italiener. Die Identität des dritten Opfers ist bisher unbekannt. München. Die bayerische Landeshauptstadt feiert an diesem Wochenende traditionell ihr Gründungsfest zum 867. Geburtstag. Zwei Tage lang sind in der Altstadt unter anderem Märkte, Open-Air-Gastronomie, Stadtführungen, Tanz und Musik geplant. Auf der Bühne stehen auch die Blechblasen und die KG Strings, beide bekannt vom Oktoberfest. Auch Alt-OB Dieter Reiter wird mit der Paul Daly Band auf der Bühne stehen. Das Motto der Veranstaltung in diesem Jahr ist ein Fest der Viertel. Mit Aktionen und Informationen will man den Blick der Besucherinnen und Besucher auf die Münchner Stadtviertel lenken. Toronto. Kanada hat in der Fußball-WM der Männer Geschichte geschrieben und seinen ersten Punkt in einer WM überhaupt geholt. Das Team spielte gegen Bosnien-Herzegowina 1:1. In der ersten Halbzeit traf für Bosnien-Herzegowina Jovo Lukic. Den Ausgleich erzielte Kyle Larin für Kanada dann kurz vor Schluss in der 79. Minute. Vor Spielbeginn hatten gut 40.000 Zuschauer im Stadion die kanadische WM-Eröffnungsfeier verfolgt, unter anderem mit Auftritten von Sänger Michael Bublé und Rockstar Alanis Morissette. Das Wetter in Bayern. Der Tag beginnt bewölkt, besonders im Südosten regnet es noch. Ab dem Nachmittag ist es meist trocken und es wird freundlicher mit lebhaftem Wind und Höchstwerten zwischen 19 und 26 Grad. Sonntag und Montag wechseln sich Sonne und Wolken ab. In Franken kann es auch mal Schauer geben. Weiter lebhafter Wind, die Temperaturen liegen zwischen 16 und 23 Grad. Es ist 8.04 Uhr. Die Verkehrsübersicht. Die A3 Nürnberg-Passau ist zwischen Kreuz-Deggendorf und Hengersberg wegen Bauarbeiten bis Montag früh in beiden Richtungen gesperrt. Die Umleitung führt über die U18 und U83. Die A94 München Richtung Passau ist zwischen Riem und Feldkirchen Ost wegen Bauarbeiten bis Montag früh um 6 gesperrt. Und die B12 Mühldorf-Passau ist zwischen Burghausen und Stammham nach einem Unfall in beiden Richtungen gesperrt. Eine Umleitung ist hier ausgeschildert. Soweit die Verkehrsübersicht.
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0: Guilty Pleasure. 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Ich lieg mit einer Sonnenbrille auf der grünen Wiese rum, die Dumm. Da klingelt ring mein Handyphon mit einem ziemlich schroffen Ton. Hallo, ich hoffe, ich störe nicht, sagt eine Stimme freundschaftlich. Oh je, die Redakteurin ruft mich an. Sie könne mir die Zeit vertreiben, sie hätte einen guten Plan. Ich soll was über Lyrik schreiben. Puh, sag ich und danke, nein, mir fällt dazu rein gar nichts ein. Drauf sie, ich würde auch Piepen kriegen, Mäuse, Kröten, Kohle, Kies, Moneten, Knete, einbattige Scheine. Ihr wisst schon, was ich meine. Ich spring sofort in meine Schuhe. Vorbei ist's mit der inneren Ruhe. Im Bauch jault laut der Schweinehund. Doch tut er mir was Tolles kund, er käme mit auch ohne Zaster. Poesie sei sein geheimes Laster.
1: Ein Gedicht. Oder zwei. Warum wir mehr Lyrik im Leben brauchen. Ein bayerisches Feuilleton von Justina Schreiber.
0: Es muss ja nicht gleich Weimar oder Tübingen sein. Auch Bayern hat schöne Dichterorte zu bieten. Augsburg zum Beispiel. Die Brechtstadt bekennt sich mittlerweile gern zu ihrem aufsässigen, früh abgewanderten Sohn. Es gibt ein Brechthaus, ein Brecht-Festival, eine Brecht-Forschungsstelle, Stadtrundgänge auf seinen Spuren, Erinnerungstafeln, eine Bert-Brecht-Straße und einheimische Fans. Wie den Mittelschullehrer Serkan Erol.
2: Ich habe 10 Jahre meines Lebens in der Brecht-Buchhandlung am Obstmarkt gearbeitet und die Gedichte von Brecht sind sehr musikalisch und die begleiten mich. Und mein Sohn kann Mackie Messer auswendig und meine Schüler ebenfalls. Und so bestimmte Gedichte entdecke ich auch immer wieder neu, wenn ich in seinem Gesamtwerk nachblättere.
0: Auch diese über 80-jährige Augsburgerin kennt ihren Brecht so gut wie aus dem FF.
3: Eines meiner Lieblingsgedichte. An jenem Tag im blauen Mond September, still unter einem jungen Pflaumenbaum, da hielt ich sie, die junge, stille Liebe in meinem Arm, als wie ein Traum. Und über uns am schönen Sommerhimmel.
0: Die Rentnerin hat einen Frosch im Hals. Ein Schluck Wasser hilft ihr weiter. War eine Wolke, die ich lange sah?
3: Lange saß. Sie war sehr weiß und hoch oben. Und als ich aufsah, war sie nicht mehr da.
0: Augsburg Hochzoll. Die Brecht rezitierende Rentnerin nimmt im Bürgertreff an einer einschlägigen Veranstaltung teil. 9 Frauen und 3 Männer älteren Semesters sitzen hier heute Abend zusammen, um sich über Lieblingsgedichte auszutauschen. Sie erwähnen Verse von Bert Brecht, Kurt Tucholsky, Erich Kästner, Heinrich Heine, Erich Fried oder Mascha Kaleko, der jüdischen Dichterin, die 1938 vor den Nazis fliehen musste. Und wie sie darauf gestoßen sind.
3: Ich habe vor vielen, vielen Jahren im Zug einen Herrn immer beobachtet, der in einem kleinen Buch gelesen hat. Und irgendwann hat er gemerkt, dass ich ihn dauernd angucke. Und ich wollte wissen, was er da immer jeden Tag liest. Und dann hat er mir gesagt, Mascha Kaleko, was, die kennen Sie nicht. Und da bin ich sofort in die Buchhandlung und habe das lyrische Stenogrammheft gekriegt. Das war das.
0: Ihre Schwester, die neben ihr sitzt, hebt das völlig zerlesene lyrische Stenogrammheft von Mascha Kaleko, eine Taschenbuchausgabe aus dem Jahr 1956, in die Höhe.
3: Seitdem beehren meine Schwester und ich alle Menschen, ob sie wollen oder nicht, die kriegen Mascha Kaleko.
0: Warum lesen die Menschen in dieser Runde hier eigentlich ausgerechnet Lyrik?
3: Es ist in Kürze sehr viel ausgedrückt. Ich muss also nicht stundenlang das Ende abwarten, wer wen umgebracht hat oder so.
4: Lyrik ist nachdenklich, ne? Jedes Wort muss man drüber sich auslassen.
5: Ich lese Lyrik vor allem im Kontext mit Dialekten, also mit verschiedenen Sprachklängen. Und wenn ich also in ein bestimmtes Gebiet in Deutschland komme, dann suche ich bewusst auch nach Lyrik, weil das einfach für mich auch ein tiefer Ausdruck der Menschlichkeit als solche und der Kultur vor Ort ist.
6: Also ich finde, es ist ein Trost, wenn man entdeckt, dass ein anderer in bestimmten Situationen die gleichen Gedanken und Gefühle hat als man selber. Dass man nicht allein ist mit seinen Gedanken.
2: So ist es etwas, so eine Art portables Heimatlandgefühl, was man da hat mit Lyrik, die verinnerlicht worden ist, die man mit sich trägt. Wenn dann im Leben einem Situationen widerfahren, in denen einfach Gedichte plötzlich vor einem auferstehen und dann einem nochmal die Situation in poetischen Worten wiedergeben.
0: Serkan Erol sitzt im Café Nene vor einem Glas Tee. Der Mittelschullehrer wuchs in Augsburg-Bobingen auf, einem Stadtteil, der auch Klein-Istanbul genannt wird. Sein Opa wanderte in den 1980er Jahren zu. Der Vater war hier dann als Textilarbeiter beschäftigt. Mit 17 Jahren, nach dem qualifizierenden Hauptschulabschluss, fühlte sich Serkan Erol orientierungslos. Spontan nahm er an einem Meditationskurs teil, bei dem er einen ehemaligen Schauspiellehrer kennenlernte. Der Rentner wurde sein Mentor.
2: 2,5 Jahre lang begleitete er mich Tag ein, Tag aus und motivierte mich, den zweiten Bildungsweg zu besuchen. Und an einem Tag, als wir mit dem Fahrrad an der Werther entlang gefahren sind, hielt er plötzlich still und an. Und es war ein nebliger Tag und dann begann er einfach Hesses Gedicht, seltsam im Nebel zu wandern, zu rezitieren. Und ich sah um mich und es war so ein ganz magischer Moment, weil mit jeder Zeile, den er sozusagen von den Lippen so rausgab, sah ich das bestätigt in der Umgebung, was ich gesehen habe, was meine Sinne wahrgenommen haben. Und das hat was mit mir gemacht. Ja. Und das war eine Art Erweckungserlebnis für die Poesie in meinem Leben. Und damit einher ging dann einfach die Recherche, die intensive Auseinandersetzung mit deutschsprachiger Lyrik.
0: Das magische Potenzial der Poesie hat schon Josef von Eichendorff treffend auf den Punkt gebracht. Sein Gedicht Wünschelrute aus dem Jahr 1835 gehört sicher zu den meistzitierten Versen der deutschen Sprache. Schläft ein Lied in allen Dingen, die da träumen fort und fort, und die Welt hebt an zu singen, triffst du nur das Zauberwort. Trotzdem scheint die Suche nach diesem Zauberwort vielen Menschen zu mühsam zu sein. Gedichtbände liegen in Buchhandlungen selten auf den Präsentiertischen. Auf den Bestsellerlisten tummeln sie sich in Ausnahmefällen. Gedruckte Lyrik führt ein Nischendasein. Vielleicht auch, weil man in der Schule bis heute Gedichte auswendig lernen muss.

0: sich ergieße.
1: Ich glaube, für viele ist Lyrik, ist doch was für alte Leute, Lyrik ist out. Noch am ehesten ist es anders, wenn man so an Poetry Slam denkt oder an Songtexte, an Lyrics, da ist dann schon die Verbindung eher da.
2: Christine Knödler gibt Lyrik-Workshops für Schüler und Schülerinnen. In ihren einführenden Worten wirbt sie lebhaft für das Gedicht.
1: Im Gedicht steckt das Wort dicht, es ist dicht dran. Im Gedicht steckt das Wort ich, man kann sich damit befassen. Und dieses Reimen und dass etwas aufgeht, das kann man ja schon bei kleinen Kindern sehen. Also Henriette Bimmelbahn, wenn die losrattert, knattert, faucht. Alle haben ihren Spaß, weil ein Reim ist etwas, was aufgeht.
2: Henriette heißt die nette, alte, kleine Bimmelbahn. Henriette, Henriette fuhr noch nie nach einem Plan, dichtete der Kinderbuchautor James Criss in den 1950er Jahren. Christine Knödlers Workshop heißt Wort vor Ort. Im Münchner Lyrikkabinett, in dieser deutschlandweit einzigartigen Institution, findet sie für ihr poetisches Bildungsprojekt ideale Bedingungen, sagt die Autorin und Herausgeberin von Gedichtbänden für Kinder.
1: Wenn man hier ist, dann sieht man Fotos von DichterInnen, man sieht Kunstwerke, man sieht Gemälde, man sieht Plastiken. Sowieso ist alles voller Bücher. Und in dem einen Raum, in dem auch die Lesungen stattfinden, sind die Bücher hinter Gittern. Das hat einfach einen ganz schlichten Grund, dass man die nicht rausnimmt. Es ist eine Präsenzbibliothek. Aber die Kinder fangen dann an und sagen, warum sind die eingesperrt? So, und schon ist man in einer Geschichte drin. Da hängt auch ein Boxsack von Ursula Heusgen, der Gründerin. Und das interessiert vor allen Dingen die Jungs dann auch besonders. Und sie fragen dann, dürfen wir auf den einschlagen? Dann sage ich immer, nein, aber ihr dürft darüber schreiben. Und dann entstehen Boxsackgedichte.
2: Käse aus Moskau, puff, puff. Kock der Kanadier, plumps. Richtet sich abermals auf, bums, Kock, Kanada, bums. Dieses Boxgedicht von Joachim Ringelnatz stammt aus dem Jahr 1920. Ob dann der Käso den Kock haut oder ob er das vollzieht, ob es im Bauchstoß, im Knockout oder von seitwärts geschieht? Kurz, es verlaufen die heiteren Stunden wie Kinderpipi. Die Zeiten sind ja im Grunde alles andere als heiter. Kriege, Katastrophen und Krisen scheinen sich rund um den Erdball zu jagen. Die neuesten Nachrichten zu hören oder zu lesen, kann ziemlich an den Nerven rütteln. Wo soll, wie kann, wie wird es mit der Menschheit im Allgemeinen und dem eigenen Leben im Speziellen bloß weitergehen?
3: Da könnte man doch gerade Lyrik eigentlich sehr gut brauchen und ich bin da sehr traurig drüber, dass man dann denkt, verstehe ich nicht vielleicht oder ist mir zu kompliziert. Es ist so, gerade wo auch die Kirchen an Einfluss verlieren bei den Leuten über ihre Gebete, über ihre Strukturen, könnte Lyrik was sein, was einem hilft.
2: Anton G. Leitner ist vielleicht Bayerns engagiertester Lyrik-Fan. Der selbst dichtende Kleinverleger gibt seit 30 Jahren die Lyrikzeitschrift »Das Gedicht« heraus.
3: Mir persönlich hat es ja immer auch, sage ich mal, zumindest der Seele, wenn man so einen kitschigen Begriff sagen darf, meiner Seele hat es immer gut getan, Gedichte zu lesen, die mir gefallen haben.
2: Also auf ins Schwabinger Lyrikkabinett. Das von der Mäzenin Ursula Heusgen errichtete Gebäude befindet sich in einem Hinterhof der Amalienstraße. Die Wände des Durchgangs zieren Verszeilen. Was sonst? Und im Innenhof steht ein sogenannter Poesieautomat. Moment mal bitte.
4: Kann man 50 Cent einwerfen? Das mache ich jetzt mal. Dann umdrehen. Das ist wie bei einem Kaugummiautomaten. Den Hebel umdrehen. Klappe öffnen.
2: Ein kleines Plastikei kullert aus der Klappe. Und in dem Ei befindet sich ein Zettelchen mit einem Gedicht. Aha, Romanze ohne Worte von Joan Maragall, einem 1911 verstorbenen katalanischen Dichter, übersetzt vom Münchner Lyriker Axel San José. Es erzählt von Kindern, die an einem Brunnen spielen, herumlaufen, lachen. Auch das Baby in der Wiege stimmt in den lustigen Lärm mit glucksenden Urlauten ein. Im Erdgeschoss des Lyrikkabinetts Also inmitten der hier bisher angesammelten 270.000 Gedichtbände aus aller Welt versucht gerade die 5. Klasse des städtischen Theodor-Linden-Gymnasiums zu einem eigenen poetischen Ausdruck zu finden. Christine Knödler hat den Schülerinnen und Schülern zur Anregung ein paar Gedichte vorgetragen.
1: Heute war das Hälfte des Lebens von Friedrich Hölderlin. Mit gelben Birnen hänget und voll mit roten Rosen das Land in den See. Ihr holden Schwäne und trunken von Küssen tunkt ihr das Haupt ins heilig nüchterne Wasser. Weh mir, wo nehm ich, wenn es Winter wird, den Sonnenschein und Farben der Erde? Die Mauern stehen sprachlos und kalt. Im Winde klirren die Fahnen. So, dann habe ich immer eine Gänsehaut, das sage ich denen dann auch. Und dann fange ich an, ganz kurz nur, was fällt euch auf? Also diese gewaltigen Wortbilder, es ist eine besondere Sprache. Man kann bis ins Kleine gehen, im Winde klirren, das ist voller I, das macht einem kalt. Oder voll mit roten Rosen, das ist rund und schön und wohlig und üppig.
2: Und als Gegenprogramm gab es dann ein paar Tiergedichte des Schweizer Autors und Liedermachers Franz Hohler aufs Ohr. Im Stil von Ich kannte einen Otter, der liebte Harry Potter.
1: Und dann merken Sie, okay, die Bandbreite ist von sehr anspruchsvoll, auch sehr ernst, bis hin zu diesem Spaß. Und dann sind die eingestimmt und ich lasse die dann ins kalte Wasser springen. Macht einfach, denkt nicht zu viel nach. Da ist ein Papier, schreibt was drauf. Und dann legen die los.
0: Die Nacht ist so dunkel, die Sterne, sie funkeln. Die Nacht ist so kalt im dunklen Wald. Der Mond scheint herab. Ich liege noch wach. Oder nein, scheint sich nicht. Ich weiß. Mond scheint herab. Nee, warte. Mond scheint herab.
5: Seit meinem 15., 16. Lebensjahr führe ich Tagebücher. Das habe ich schon immer gemacht, ja. Und da habe ich dann angefangen, irgendwann auch Gefühle, Gedanken und ja, Ahnungen in Verse festzuhalten. Habe dann große Freude daran gehabt. Und irgendwann wurde es fast zu einer Art innerem Druck und Drang. Es ging gar nicht anders, ja. Es konnten bestimmte Erfahrungen, Erlebnisse nur so verarbeitet werden, nur so verdichtet werden.
2: Animiert durch seinen Mentor, den ehemaligen Schauspiellehrer, arbeitet sich Serkan Erol zunächst durch die deutschsprachige Lyrik, dann auch durch die türkische Poesie, von der Vergangenheit bis in die Gegenwart. Wer wie er in der Einwanderer-Community Augsburg-Bobingens aufgewachsen ist, beherrscht meist weder das Deutsche noch das Türkische von Haus aus korrekt, sagt der Mittelschullehrer.
5: So, als würde man mit zwei verschiedenen Schuhen unterwegs sein und beide auch noch durchlöchert. Man hat immer das Gefühl von nicht vollständig zu sein. Und bis ich eben diese Lücken schließen konnte, diese Löcher flicken konnte, es hat sehr viel Zeit und Arbeit gekostet.
2: Nachhilfe in seiner türkischen Muttersprache holt er sich bei einem Theaterregisseur. Während des Lehramtsstudiums im Fach Deutsch tritt Serkan Erol dann in Vorlesungen ab und zu als Rezitator auf.
5: Und dann war ich im Hörsaal und habe dann die erste Duinese-Elegie von Rainer-Maria Rilke auswendig vorgetragen. Wer, wenn ich schrie, hörte mich denn aus der Engelordnungen? Und gesetzt selbst, es nehme einer mich plötzlich ans Herz, ich verginge an seinem stärkeren Dasein. Denn das Schöne ist nichts als der schrecklichen Anfang.
6: Wer, wenn ich schrie, hörte mich denn aus der Engelordnungen?
2: Der Begriff Lyrik leitet sich von der antiken Lyra ab, einem Saiteninstrument. Wer zur Lyra sang, brachte also Lyrik zu Gehör. Der mündliche Vortrag bestimmte die Gattung, sagt der Literaturwissenschaftler Frieder von Ammon.
7: In der westlichen Kultur ist Lyrik eine Kunst, die an den Anfängen, soweit wir sie greifen können, gesungen wurde. Das ist also eine Liedkunst gewesen. Aber mit der Erfindung des Buchdrucks gab es dann schon eine Zäsur. Natürlich kann man sich das nicht so vorstellen, dass von heute auf morgen plötzlich nur noch Bücher gedruckt wurden. Das ist natürlich Quatsch. Aber es hat doch eine Phase eingesetzt, bei der alles auf die Schrift fixiert war. Oder jedenfalls viel stärker als vorher.
2: Es ist kaum zu glauben. Aber der Lyrikexperte Frieder von Ammon sitzt tatsächlich unter einem Lindenbaum hier im Garten seines Wohnhauses in München-Pasing. Die Linde ist vermutlich der am meisten besungene Baum der deutschen Literaturgeschichte. Frieder von Ammon verweist auf das um 1200 entstandene Minnelied »Unter der Linden« von Walter von der Vogelweide. Noch populärer ist der Lindenbaum aus der Winterreise, dem Gedichtzyklus Wilhelm Müllers, den Franz Schubert 1827 vertont hat. »Am Brunnen vor dem Tore, da steht ein Lindenbaum«, ist auch als Volkslied bekannt geworden. Das Ränzlein schnüren, raus aus der Stadt, in die Natur wandern, mit der Klampfe unterm Arm, frei sein. Ach ja. In der Romantik entstand eine Gegenbewegung zum weihevollen Gelehrtentum der Klassik. Der Trend ging also schon einmal weg von der Feier gedruckter, schweinslederner Lyrikschwarten.
7: Die Romantiker, die haben sich auch daran erinnert, wie muss das gewesen sein in der Antike, als der Dichter ein Sänger war, der vor einer Gemeinschaft aufgetreten ist und diese Gemeinschaft viel direkter ansprechen oder eben ansingen konnte und damit erreichen konnte. Und die wollten dahin wieder zurück. Und dann hat es natürlich Versuche gegeben, so eine Aufführungskultur wieder einzuführen oder auch Gedichte zu schreiben, die singbar sind tatsächlich.

0: Das erste Gedicht, das ich auswendig gelernt habe, war ein Gedicht, das hat mein Papa mir gegeben, von Marie Ebner-Eschenbach. Ein kleines Lied, wie fängt's nur an, dass man so lieb es haben kann, was liegt darin, erzähle. Es liegt darin ein wenig Klang und dann weiß ich immer nicht mehr, wie es weitergeht. Ein wenig irgendein Wort und Gesang und eine ganze Seele. Das hat mich sehr begleitet.
1: Elena Kalliopa, so lautet ihr Künstlerinnenname, dichtet seit ihrem 5. Lebensjahr. Bis zu ihrem ersten Auftritt bei einem Poetry Slam vor ein paar Jahren wusste außer ihrer Familie niemand, dass sie gerne Verse schreibt. Herauszutreten aus dem stillen Kämmerlein war ein großer Schritt für sie, erzählt die Psychologiestudentin. Aber während der Isolation in der Corona-Zeit wuchs ihr Wunsch, sich anderen mitzuteilen. Elena Kalliopa präsentiert sich seither auf Instagram mit eigener Poesie.
0: Gedichte aus dem kleinen gelben Buch, Teil 5. In meiner rechten Augenhöhle spielt eine Frau mit grauem langen Rock behutsam Mundharmonika. Keine Melodie, nur Töne, die sich unter Blätter rascheln, zart zu einer Geschichte verketten.
1: Neulich hat sie dieses Video gepostet. Während sie das Gedicht vorträgt, spielt ihre Schwester dazu Mundharmonika.
0: Eine Szene hinter Vorhängen aus dünner Haut. Und der Vorhang fällt.
1: Sehr cute, ihr zwei. Oder Liebe eure Kunst, steht in den Kommentaren zu dem Video. Und es gibt auch einige Herzchen. Elena Kalliopa hat mit 50 Followern begonnen. Heute sind es 2000. Es ist gut so, wie es ist, sagt sie.
0: Es ging auch nicht darum, oder geht auch heute mir nicht darum, dass es unbedingt Massen an Menschen lesen, sondern überhaupt das mit Menschen zu teilen und mit Menschen sich zu verbinden über Worte ist einfach das Schönste überhaupt. Gerade auf Social Media natürlich gibt es dann auch die Möglichkeit, dass man Nachrichten schreibt. Und oft schreiben mir Menschen, wenn ich zu einem bestimmten Thema ein Gedicht hochlade, schreiben mir danach und dann entsteht irgendwie so eine Konversation oder nach Poetry Slams am Bühnenrand genauso. Und das ist das, was ich so schön finde an diesen beiden Formen. Es ist einfach lebendig.
1: Als Elena Kalliopa aus Neuburg an der Donau zum Studium nach München zog, freute sie sich über die Auftrittsmöglichkeiten in der Großstadt. Gleich bei ihrem ersten Poetry Slam trug sie sogar den Sieg davon. Mit einem gereimten Text, der von ihrer Angststörung erzählt. Und einem zweiten, der sich mit der schulischen Sexualerziehung befasst. In ihren Texten geht es oft um feministische Fragen und mentale Gesundheit. Poesie ist für sie eine Art Bewältigungsstrategie, sagt die Psychologiestudentin, die auch selbst Poetry Slams organisiert und moderiert.
0: Es perlt ab, so wie seine Schweißtropfen ihm von der Stirn perlten. Ich konnte sie riechen, als er näher kam. Ich konnte sie riechen. Die salzigen Tropfen, sie rochen nach Essig und kalter Asche. Er kam zu nah, ich weiß nicht, was er sagte. Ich weiß, was er sagte, ein aschiger Tropfen löste sich. Für mich ist Kunst auf jeden Fall eine Praxis der Achtsamkeit, der Erdung, der Meditation, die mir hilft, Dinge zu reflektieren, zu verarbeiten und auch gehen zu lassen. Vor allem dieses auf der Bühne dann gehen zu lassen, es jetzt zu sagen und ziehen zu lassen in die Welt. Aber ich schreibe auch aus Gefühlen heraus, die mich begeistern, aus Liebe, aus Beobachtungen der Welt. Also ich würde es vielleicht nicht auf die Wunden reduzieren, sondern eher auf Kunst aus Berührung heraus, aus einem Berührtsein, aus welcher Richtung auch immer das kommen mag.

0: Es gibt auch so wunderschöne Mundartwörter. Zum Beispiel, ich wohne in Langenzenn und bei uns gibt's die Ziegelherstellung. Und wir haben den Lehmboden. Und wenn man dann sagt, der Langenzenner Leberi, da weiß man genau, das ist dieser Lehm, der dann verarbeitet wird. Das ist so ein lautmalerisches Wort, das kann man in Hochdeutsch gar nicht ausdrücken.
1: Ja, das stimmt. Und wir haben auch dann für dasselbe, das können bloß die wissen, die da drin stecken. Es gibt nämlich ein Leberi oder es gibt ein Lame. Das ist im Hochdeutschen immer der Lehm. Aber das ist was anderes. Ne? Also da kann man Gedicht machen zum Beispiel, im Leberi rumpatschen, dass er rumspritzt, in Lama verkneten, dass er eine Figur gibt. Jeden Winter nehmen wir vor, dass ich das im Sommer endlich wieder mal mache.
2: Burg Bernheim in Mittelfranken. Die Sonne knallt vom Himmel. Die Mundartdichter Margit Begiebing und Norbert Autenried sitzen auf einer Bank und warten auf ihren Auftritt beim Mundartfestival Etzertler, hier oben auf dem Kapellenberg. Sie lassen den Blick schweifen. Rundum schöne Obstbaumwiesen. Nur ein Handymast stört das ländliche Idyll. Besonders für den Dritten im Bunde, Fritz Stiegler, ist Natur eine wichtige Inspirationsquelle.
3: Ich komme ja aus der Landwirtschaft, ich habe einen Bauernhof daheim. Und wenn man Bauer ist, da gibt es ja so viele Sachen, mit denen wo man zu tun hat, wo man schreiben kann drüber, das wo einen Freude macht. Und wo man immer wieder Erlebnisse hat, ne?
2: Den Landwirtschaftsbetrieb in Gonnersdorf bei Kadolsburg führt heute sein Sohn. Sie haben Pensionspferde und Hühner. Außerdem baut die Familie Haselnüsse an.
3: Wenn ich in die Haselnüsse bin, da drinnen, da ist ruhig, da bin ich allein, da habe ich meine Ruhe. Und da kann man auch wirklich, hat man viele Einfälle und kann wunderschön schreiben, weil man einfach in einer idyllischen Umgebung ist. Ne? Also der Bauer ist da prädestiniert dafür eigentlich.
2: So gesehen müssten eigentlich mehr Landwirte in ihrer Freizeit Verse schmieden oder Reime klopfen, wenn sie nicht auf die Barrikaden gehen und mit ihren Traktoren Straßen blockieren. Lyrik lebt nämlich auch vom Widerspruchsgeist, vom friedlichen Protest gegen den Mainstream, sagt der Literaturwissenschaftler Frieder von Ammon.
4: Es hängt damit zusammen, dass Gedichte eine andere Sprache verwenden als die, die uns im Alltag begegnet. Das ist eine ganz andere Sprache, die es auch ermöglicht, über andere Dinge und anders über die Dinge zu sprechen. Das ist eine Sprache, der man sich vor allem dann wohl anvertraut, wenn es um intime oder existenzielle Dinge geht.
2: Kein Wunder also, dass sich vergleichsweise viele Menschen als Jugendliche mit Gedichten beschäftigen, um es dann allerdings, wenn der gesellschaftliche Anpassungsprozess gelaufen ist, wieder sein zu lassen. Die innere Unruhe, das Aufbegehren gegen Zwänge, die Frage nach dem Sinn des Lebens, erste unglückliche Lieben, das mangelnde Verständnis der Umwelt für hormonell getriggerte Nöte. Die Pubertät war auch für Anton G. Leitner eine kritische Lebensphase.
5: In der Schule haben mich sehr angemacht und berührt die erotischen Dichterinnen und Dichter der Antike, ob das Catull, Tibull, Properz war, ob das tatsächlich die Sappho war von Lesbos. Also das habe ich einfach faszinierend gefunden, dass da vor ein paar tausend Jahren schon Leute gegeben hat, die im Prinzip das Gleiche gedacht haben wie ich und das aber vielleicht noch viel besser in Worte fassen konnten wie ich.
2: Der Dichter und Kleinverleger Anton G. Leitner, der seit 30 Jahren die Zeitschrift Das Gedicht herausgibt, hatte Glück mit seinen Lehrern auf dem Münchner Wilhelmsgymnasium.
5: Und dann bin ich im Deutschunterricht auf Karl Krolo und andere gestoßen, die unheimlich gut die Natur, wie ich fand, beschrieben haben. Jemand schüttet Licht aus dem Fenster, habe ich da in einem Krolo-Gedicht gelesen, die Rosen der Luft blühen auf. Und das fand ich damals als Junger unheimlich klasse.

0: Hier suchen wir jetzt einfach Worte, die aus der Seele steigen, die mir richtig schön sind. Fränkische, also Moggala, Avengala, Maigudala.
1: Mir fällt gerade noch ein Lustiges ein. Gmarnodler.
0: Gmarnodler. Greinmeichala. Oder zum Beispiel der Plural von Moped. Du da mal euer Mopeder weg.
2: Zurück ins fränkische Burg Bernheim. Anlässlich des Mundartfestivals oben auf dem Kapellenberg hat die evangelische Kirche einen Stand aufgebaut, um zum Sprechen in urwüchsigen Zungen anzuregen. Die Pfarrerin Heidi Wolfsgruber ist Bildungsbeauftragte im Dekanat Neustadt an der Aisch. Sie liebt Gedichte seit ihrer Jugend.
3: Also ohne Gedichte hätte ich meine Pubertät nicht überlebt, weil die mir den Freiraum eröffnet haben, den ich gebraucht habe, den ich so hier auf dem Land nicht hatte. Den gedanklichen und auch emotionalen Freiraum.
2: Heidi Wolfsgruber entdeckte damals Rainer Maria Rilke für sich und die Lyrikerin Hilde Domin. Diese Zärtlichkeit in den Worten schwärmt sie noch heute. Ihre Kollegin Christine Stratner, der Pfarrerin von Burg Bernheim, ging es ähnlich.
0: Ich hatte als Jugendliche so ein Buch, wo ich all die schönen Sätze, Gedichte abgeschrieben habe mit der Hand.
2: Manche fangen in der Pubertät auch selbst zu dichten an. Wie der Bauer Fritz Stiegler, der heute in Franken als Autor ziemlich bekannt ist. Er hat einen Roman geschrieben, Libretti für zwei Musicals und viele Mundartgedichte.
4: Ich habe das nicht in die Wiege gekriegt, ne? Weil in der Berufsschule, da haben wir in der Landwirtschaftsschule damals einen Lehrer gehabt, der war stinklangweilig, jeden Tag das Gleiche immer wieder und den ganzen Tag denselben Lehrer und dann die anderen haben halt karrelt, die anderen haben Schafkopf gespielt, die nächsten haben Kesslerszungen gemacht und ich habe mich dann einfach damals lyrisch beschäftigen wollen, dass die Zeit rumgeht und dass er meine ersten Gedichte entstanden.
2: Bei Norbert Autenried, dem pensionierten Lehrer, zündete der poetische Funke erst während des Studiums.
5: Ich habe meine ersten Gedichte geschrieben in den 70er, 80er Jahren für die damalige Friedensbewegung. Gegen die Stationierung von Pershings, da gab es im Landkreis Fürth einen Landboden, hieß der. Das war eine in unregelmäßigen Abständen erscheinende Zeitung der Friedensbewegung. Und da haben sie mich einmal gebeten, schreib doch einmal was im Mundart. Wir haben sowas gar nicht und das wäre doch mal was, das lesen es vielleicht auch andere Leute. Und dann habe ich kurze Gedichte geschrieben. Wenn die Politiker verhandeln, dann was nie. Bringen sie den Frieden fertig oder machen sie den Frieden fertig? Man könnte auch sagen, wenn alle Fried fertig wären, bringen sie auch einen Frieden fertig. Das war zum Beispiel so ein Gedicht aus der Zeit. Und so fing das an.
2: Was ist ein Gedicht und was nicht? Der Literaturprofessor unter dem Lindenbaum in München-Pasing seufzt. Schwer zu sagen. Schon in der Antike habe man sich darüber den Kopf zerbrochen, erklärt Frieda von Amon.
6: Bei der Lyrik gibt es so eine Tendenz dazu, alle Grenzen, die überschreitbar sind, sei das jetzt inhaltlich, sei das formal, sei das medial, auch wirklich zu überschreiten und neue Formen zu erproben. Und das ist gleichzeitig, so vermute ich das zumindest, ein Grund dafür, warum diese Gattung so widerstandsfähig ist, warum es sie immer weiter gibt, obwohl die Kontexte sich vollkommen verändert haben, die ist einfach auch anpassungsfähig und wandelbar.

0: Es gibt ja mit Sicherheit das Petri Slam, ne? Ich hoffe, ich habe es jetzt richtig ausgesprochen. Das zieht die jungen Leute schon wieder an die Bühne und da solche Sachen zu machen. Und dann merkt man aber auch schon wieder, dass die Mundart dann auch wieder interessanter wird und heimischer wird.
1: Der Mundartdichter Fritz Stiegler freut sich, dass es inzwischen auch fränkisch sprechende Poetry Slammer und Slammerinnen gibt. Das Kollegium Nürnberger Mundartdichter, dem Fritz Stiegler, Norbert Autenried und Margit Begiebing angehören, hat trotzdem Nachwuchssorgen. Die 1966 zur Pflege des einheimischen Dialektes gegründete Vereinigung zählt nur 13 Mitglieder. Das Durchschnittsalter liegt bei über 70 Jahren.
0: Weil man die jungen Leute vielleicht da nicht aufmerksam macht. Aber auch, sagen wir mal so, ich glaube auch schwierig erreicht. Also mir bewegen sich wahrscheinlich wenig auf TikTok und in solche Medien, wo die jungen Leute sind. Zeitung lesen denn auch die jungen Leute nicht mehr. Da wo sowas vielleicht einmal noch mitkriegen, wo sowas einmal auch beworben wird.
1: So, jetzt, beziehungsweise Etzertler, müssen die drei Mundartdichter aber auf die Bühne. Applaus, Applaus. Im Publikum sitzt die Generation Silberhaar und freut sich an den Geschichten und Versen, die von Ehestreitereien, Fußballübertragungen, Gesprächen über das Wetter oder anderen Alltäglichkeiten erzählen. Letztlich jedoch geht es auch hier um Liebe, Erotik, Trauer und Tod. Kurz, um die Vergänglichkeit des Lebens und im Gegenzug um das Glück des eingefangenen Moments. Ein großes Motiv der Lyrik seit alters her.
2: So etwas, wie es Horaz dann in diese unvergleichliche Metapher gekleidet hat. Nutze den Tag, carpe diem, so übersetzen wir das. Aber eigentlich heißt es pflücke den Tag, wie so eine Blüte, weil morgen alles vorbei sein kann. Das ist ein Motiv, das findet sich in der gesamten Lyrikgeschichte. Oft trivial und dann manchmal in solchen Glücksmomenten so, dass man es nicht mehr vergisst.
1: Apropos. Neben der Bühne auf dem Kapellenberg steht ein etwa 50-jähriger Besucher, der sich als der Hubert aus Buch vorstellt. Er schreibe Gelegenheitsverse für Jubiläen oder Hochzeiten und es freue ihn ganz besonders, dass das Fränkische Mundartfestival ausgerechnet Etzertler heißt.
3: Ich habe da mal ein Gedicht geschrieben und da habe ich das Etzertler eingebaut. Treibt's amor mit einer Frau im Bett recht bunt und kommt er dann zum Höhepunkt, dann sagt er bloß zu seiner Frau, mit einem Wort nur, Etzertler.
4: Erst neulich kam ein Kollege, der arabischsprachige Lyrik von Frauen gebracht hat, aus dem 8. Jahrhundert bis in die heutige Zeit. Und ich war hin und weg, weil ich die Übersetzungen gesehen habe. Und das sind einfach ganz neue Töne, die angeschlagen werden, Themen, die ich aus der deutschsprachigen Lyrik gar nicht kenne. Ja? Und das ist total toll.
1: Serkan Erol hat gleich nach Corona einen Lyrikstammtisch gegründet. Einmal monatlich treffen sich Augsburger Dichterinnen und Dichter nun hier im Café Nene, um sich gegenseitig zu unterstützen. Sie geben sich nicht nur Feedback zu ihren Poemen. Sie weisen sich auf Publikationen, Schreibwettbewerbe und Veranstaltungen hin. Vernetzung und Austausch seien wichtig, meint Serkan Erol.
4: Es gibt eine Seite, die ist das Tor in der digitalen Welt für Poesie. Das ist lyricline.org. Diese Seite versammelt aus 40 Sprachen, soweit ich weiß, O-Töne von Dichtern, immerhin mit Übersetzung. Und da kann man den Zufallsgenerator nehmen und plötzlich landet dann ein Gedicht aus dem Uigurischen oder so. Ja? Und man hört dann die Stimme eines uigurischen Dichters, dem man so nie begegnen würde. Und der macht dann was mit einem, allein auf klanglicher Ebene. Und man sollte einfach auch in diesen Nebennischen Ausschau halten, was dort für neue Lyrik produziert wird.
1: Dann rufen wir doch jetzt einmal die Seite lyricline.org im Internet auf und hören in ein x-beliebiges Gedicht hinein.
5: Kani no kikyou. Kani no you ni doukutsu kara dete fune ni nori. 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
1: So klingt also ein modernes japanisches Gedicht, gesprochen von der Dichterin Kazuko Shiraishi höchstpersönlich. Von was es wohl handelt? Etwas Dunkles klingt an. Es greift vielleicht auf einen Mythos zurück, stellt Fragen. Geht es um ein Kind oder um das Wissen uralter Menschen? Ah, da steht ja auch der Titel und eine Übersetzung auf Deutsch. Es heißt Die Rückkehr des Krebses und verwebt offenbar das Dichten mit dem Füttern eines Krebses oder so ähnlich. Übrigens, Gedichtanalysen und Lyrikinterpretationen haben durchaus ihren Sinn, auch wenn sie in der Schule als eher qualvoll empfunden wurden oder werden, sagt der Literaturprofessor.
2: Man kann am Gedicht eine für unser Überleben eine Schlüsselkompetenz sozusagen einüben. Ich muss versuchen, meine Welt zu verstehen und ich muss versuchen, auch auf Bedeutungsnuancen zu kommen, die vielleicht nicht an der Oberfläche liegen. Das alles kann ich mit dem Gedicht einüben.
1: Was aber, wenn man trotzdem nur Bahnhof versteht? Liegt es am Gedicht oder an der eigenen Blödheit? In Loriots Spielfilm Papa Ante Portas aus dem Jahr 1991 kommt eine Szene vor, die die weihevolle Stimmung klassischer Dichterlesungen persifliert. Lothar Frohwein will gerade sein Poem Melusine vortragen, da unterbricht den Dichter mit der quietschenden Lederjacke ein Schluck auf.
6: Melusine.
1: Das Publikum reagiert irritiert. Gehört das Gehickse schon zum Text? Oder muss dem Mann geholfen werden?
6: Entschuldigen Sie, wenn ich Sie unterbreche.
7: Heinrich!
6: Was haben Sie gestern Abend gegessen?
7: Kohlrabi. Gedünsteter Kohlrabi mit Fischstäbchen und Remouladensoße.
6: Melusine. Krawel, Krawel! Taub, trüber Ginst am Musenhain. Trüb, tauber Hain am Musenginst. Krawel!

0: Warum dichten Sie?
1: Weil ich muss. Es ist schon schön, wenn man diesen Augenblick hatte, in dem alles zusammenzufließen scheint und dann nicht blöd ist oder überpathetisch, sondern wenn ich das Gefühl habe, hey, jetzt muss ich vielleicht das noch mal ein paar Wochen liegen lassen und dann gucke ich noch mal rüber, dann ist es aber schon fertig und das Ganze war eigentlich schon da, bevor ich den Stift zur Hand genommen habe. Das habe ich schon oft gehabt und das ist ein ganz, ganz tolles Gefühl.
2: Gabriele Trinkler hat 2006 den Lyrikband Bauchkitzel mit Forelle veröffentlicht. Die meiste Zeit des Tages verwendet sie jedoch darauf, die Gedichte anderer Leute besser zu machen. Sie arbeitet als Assistentin in Anton G. Leitners Kleinverlag, der auch einen Lektoratsservice anbietet. Es ist ja bekannt, sagt die gebürtige Berlinerin, dass die Zahl der dichtenden Menschen die der Lyrikleser und Leserinnen bei weitem übersteigt. Allerdings kann man beim Verseschmieden eben einiges verkehrt machen. Obwohl ein gutes Gedicht schlicht und ergreifend wirken mag, ist es gar nicht so leicht, ein gutes, ergreifendes Gedicht zu verfassen.
1: Gerade große Gefühle brauchen große Kontrolle beim Schreiben von Lyrik. Die großen Gefühle sind natürlich hilfreich beim Schreiben eines großartigen Gedichtes, aber die dürfen nicht die Führung übernehmen. Du baust schon ein Gerüst. Man muss sich vielleicht erstmal mit den ganzen Stilmitteln beschäftigen, die zur Verfügung stehen. Da können ja auch Assonanzen dabei sein, Alliterationen etc. Die Tonalität ist ja auch wichtig. Also man hat viele Wege, die man einschlagen kann.
3: Lanketergel, rump, rinf. Lanketergel, ziulentrel, lümpf, tümpf, trell. Lanketergel, p, p, p, p. P. Uka, Uka, Uka, Uka.
2: Von mehrhebigen Jamben oder Hexametern bis zu freien Rhythmen, dadaistisch Tier- oder Urlaute nachahmend, gereimt oder ungereimt, an Ernst Jandl oder Rose Ausländer geschult, episch lang oder knackig kurz. Alles ist heute denkbar, alles ist möglich. Nur ein Stilmittel geht echt gar nicht mehr, meint Gabriele Trinkler. Sie wirkt von ihren täglichen Lektüren leicht ermattet. Nämlich die sogenannte Inversion. Das heißt, um des Reimes willen die Satzstellung ungut zu verdrehen. Eduard Mörike konnte es 1828 noch wagen, kein Schlaf noch kühlt das Auge mir zu sagen. Aber wir, Menschen des 21. Jahrhunderts?
4: Was macht die wirklich großen Gedichte aus? Also jetzt kommt mir gerade Prometheus in den Sinn von Goethe, bedecke deinen Himmel, Zeus. Also das ist ein so grandioser Gedichtanfang. Da ist es ja so, dass man das Gefühl hat, das ist etwas pathetisch formuliert, aber so der Geist einer ganzen Generation hat sich in diesem einen Text verdichtet. Das lässt sich auf alle möglichen Erscheinungen dieser Epoche übertragen. Und das teilt sich dann auch noch 250 Jahre später mit.
5: Die Alpen im Blick. Die Alpen im Blick halte ich den Kinderwagen, den Hügel hinab, tapp, tapp, von Mast zu Mast eine kleine Alpenodyssee. Nun lasse ich Wasser ab und höre das Trippeln der letzten Meise im Jahr und spreche ein Elfatiha auf die 6 Schmetterlinge am Kreuz.
6: Was ist ein Elfatiha?
5: Das ist das Eröffnungsgebet im Koran. Und beginnt mit Elhamdulillahi Rabbil Alamin. Das kennt ein jeder Muslim. Und ich fand das interessant mit den Schmetterlingen am Kreuz, dass ich sozusagen ihrer gedenkend eine Fürbitte gesprochen habe.
2: Serkan Erol hat bereits in Zeitschriften Gedichte publiziert. Bis zu seinem 40. Lebensjahr will er seinen eigenen Gedichtband in Händen halten. Ein Buch, das in einem Regal steht, habe auch im digitalen Zeitalter noch Strahlkraft, sagt der Lehrer. Ansonsten lautet sein Programm in Sachen Lyrik, dem Alltag weiterhin täglich etwa eine Stunde Zeit abzutrotzen, um eine poetische Haltung einzuüben. Lesend, denkend, mit allen Sinnen fühlend, schauend, lauschend, träumend, trauernd, dichtend.
5: Lob und Gesang oder Klage, wie in den Psalmen, ist eine Art Grundmotor in der Lyrik. Gebet und Dichtung kommen sich sehr, sehr nah in der Poesie. Und in der Dichtung von vielen Dichtern ist einfach das Gedicht fast schon ein Gebet, also hat einen Gebetsstatus, oder es ist halt so eine Art Aufmerksamkeit der Seele, sagen sie. All das kann ich unterstreichen, wobei aber auch Dichtung ganz andere Facetten auch hat, das Leichtfüßige hat, das Humorvolle hat oder

0: Musikworkshop tragen die Kinder jetzt ihre selbstgebastelten Gedichte vor. Alle haben mitgemacht. Jeder und jede steuert etwas bei. Die Stimmung ist aufgekratzt.
1: Ich hätte nie gedacht, dass es so viel Spaß macht zu dichten oder so.
2: Ich dachte, Gedichte müssen sich reimen, aber müssen sie nicht. Man kann doch einfach so Gedichte schreiben.
3: Ich dachte, Gedichte schreiben wäre sehr langweilig und dass es auch immer lange dauert. Aber ich fand, das hat wirklich sehr viel Spaß gemacht und das kann ich auch in der Freizeit vielleicht mal machen. Ein paar Gedichte schreiben, mal sehen.
4: Und vor allem, die Zeit ist so schnell vorbeigegangen. 3 Stunden waren es ja.
0: Die heiteren Stunden sind also tatsächlich, wie im Boxpoem des Dichters Joachim Ringelnatz angekündigt, wie Kinderpipi verlaufen. Die Leiterin des Workshops, Christine Knödler, ist immer wieder begeistert, wie viel Kreativität die Schüler und Schülerinnen zeigen.
5: Wenn es das gäbe, dass Menschen, Kinder, Menschen jeden Alters dichten, also sich diesem Sprachspiel auch hingeben, sich selber öffnen und öffnen für die Welt, sähe die Welt anders aus. Ich bin mir ganz sicher, das kommt ja alles jedem Einzelnen zugute, zu sagen, ich öffne mich, ich bin unabhängig, ich bin frei. Das kann ich, wenn ich schreibe.
6: So wie manche Leute Quartalsläufer sind, bin ich eine Quartalsschreiberin. Ich habe immer wieder Phasen, dann schreibe ich ganz viel und dann ist wieder eine Phase, da schreibe ich gar nichts oder ich überarbeite nur meine Texte oder ich schreibe dann Prosa. Es ist wohl, dass es mich überkommt, aber wo die Inspiration herkommt, weiß ich gar nicht.
0: Gabriele Trinkler pendelt täglich mit der S-Bahn von München nach Wessling im Fünfseengebiet. Seit 25 Jahren. So lange arbeitet die Dichterin schon in Anton G. Leitners Gedichtverlag.
6: Wenn die Idee da ist, dann schreibe ich auch viel in der S-Bahn, weil da habe ich ja 25 Minuten Zeit. Wenn der Impuls da ist, dann setze ich mich auch hin mit einem Blatt Papier, manchmal mit einer Packung von Schmerztabletten, die ich dann aufreiße und darauf rumkritzle. Das muss dann halt so sein.
0: Sie hatte eine schlimme Kindheit. Der Vater, ein Trinker, schlug die Mutter halb tot. Als Gabriele Trinkler mit 29 Jahren ein Lyrikseminar bei Anton G. Leitner buchte, änderte sich ihr Leben. Sie zog aus Berlin nach Oberbayern, um sich von nun an nur noch der Lyrik im engeren und weiteren Sinn zu widmen, ohne hier besonders wählerisch zu sein.
6: Ich mache alles. Ich mache Büro, ich putze hier auch, putze halt nebenbei hier noch die Arztpraxis von der Frau Dr. Leitner und den ganzen Verlag. Das ist dann noch ein Minijob, damit ich dann auf das Geld komme, das ich brauche, um zu überleben.
0: Die 58-jährige Lyrikerin hofft nicht mehr darauf, Preise einzuheimsen oder vom Literaturbetrieb entdeckt zu werden. Auch Deutschlands berühmteste Dichter Durs Grünbein kann schließlich nicht allein vom Dichten leben. Und wenn man bedenkt, dass ihre Mutter wollte, dass sie Politesse wird.
6: Ich komme ja nicht aus einer Familie, in der die Leute berühmt waren. Ich habe ja keine Tradition in meiner Familie. Ich bin ja die Erste, die mal was veröffentlicht hat. Also ich habe da schon viel mehr geschafft, als ich jemals erwartet habe. Ich bin Redakteurin der Zeitschrift Das Gedicht. Ich habe das nie in meinem Leben erwartet, dass ich sowas schaffen würde. Eigentlich ist alles, was jetzt kommt, Kür. Wenn ich hinfalle, dann falle ich hin.
0: Bisher hat sich Gabriele Trinkler ja immer wieder aufgerappelt. Mit Hilfe der Lyrik. Das Subjekt, das sich fremd und ungeborgen in der Welt fühlt, findet hier garantiert Leidensgenossen und Gleichgesinnte.
7: Bei Hölderlin ist das so formuliert. Das ist die Abendfantasie von ihm. Da wird zuerst so eine idyllische Szenerie beschrieben. Also ein Arbeitstag geht zu Ende, die Natur wird ruhig, die Menschen werden ruhig und dann plötzlich taucht so die Stimme eines Ichs auf und fragt, wohin denn ich?
0: Für die Teilnehmer des Augsburger Lyrikkreises lautet die Antwort ganz klar, ab nach Hause aufs Sofa. Vielleicht noch 1-2 Gedichte lesen, angeregt durch den heutigen Austausch. Oder doch lieber die Nachrichten gucken? Wie geht es weiter? Wo geht es lang? Ah, da fällt der alten Augsburgerin glatt noch ein passendes Gedicht von Bert Brecht ein. Der Radwechsel.
8: Ich sitze am Straßenrand, der Fahrer wechselt die Reifen. Ich bin nicht gerne, woher ich komme. Ich bin nicht gerne, wohin

0: Ich gehe. Warum sehe ich den Ratwechsel mit Ungeduld?
1: Man kann Dichtkunst auch als ein eskapistisches Verfahren betrachten. Bloß weg von hier. Andererseits verweist die Poesie, getrieben von Sehnsucht, ziemlich genau auf die Leerstellen der Realität. Etwas mehr Zärtlichkeit und Zuversicht im sozialen Miteinander wären zum Beispiel schon schön. Ja, zaubern muss man können.
2: Na, wenn du schon mal da bist, bleibst du halt. Ich setz da doch nicht nackig vor die Türe. Und wenn du morgen wieder los musst, schreibst du bald, schickst Grüße und verkneifst da Schwulst und Schwüre. Wir können uns gut vertrauen, wir zwei Beden. So ein Schäferstündchen dauert nur eine Nacht. Zerbrich dir nicht den Kopf, hör auf zu reden. Die Zeit vergeht viel schneller als ihr dacht. Ich zieh mal aus und leg mal schon mal nieder. Du stehst am Fenster, qualmst noch eins wie Fluppen. Ich regle mal ein bisschen streckte Glieder. Du kickst zum Himmel, ob de Sternchen schnuppen. Da draußen ist es Mai und riecht nach Flieder. 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
1: Neun Uhr die Nachrichten des Bayerischen Rundfunks mit Anna Greiter. Die Übersicht. USA melden neue Drohnenangriffe aus dem Iran. Arbeitskräftemangel könnte sich verschärfen. Kanada holt ersten Punkt in seiner Fußball-WM-Geschichte. Das Wetter in Bayern, viele Wolken und einzelne Schauer bei 19 bis 26 Grad. Washington. Die Lage im Iran-Krieg bleibt weiter schwierig. Es gibt zwar übereinstimmende Berichte über ein anstehendes Friedensabkommen zwischen den USA und dem Iran. Das US-Militär berichtet aber, es gebe weitere Drohnenangriffe aus dem Iran. Die US-Armee hat nach eigenen Angaben mehrere Drohnen über der Straße von Hormus abgeschossen. Sie sollen Handelsschiffe in der Meerenge angegriffen haben. Wie viele Drohnen getroffen wurden, ist unbekannt. US-Präsident Trump hatte gestern in Aussicht gestellt, dass noch an diesem Wochenende ein erstes Rahmenabkommen zur Friedenssicherung unterzeichnet werden könne, womöglich in Europa. Berlin. Der Innenminister von Nordrhein-Westfalen, Reul, will Gewalt gegen Klinikpersonal eindämmen. Dafür fordert er, dass Attacken gegen Gesundheitspersonal künftig gesondert in der Kriminalstatistik aufgeführt werden. Der CDU-Politiker verspricht sich davon einen besseren Überblick, wie groß das Problem ist. Laut Reul nehmen Angriffe auf Beschäftigte in Arztpraxen und Krankenhäusern zu. Aggressionen von Patienten und Angehörigen würden sich nicht mehr nur auf Sanitäter beschränken. Ärztekammern verlangen schon länger Maßnahmen gegen Angriffe auf Retter und medizinisches Personal. Neben den traumatischen Folgen für die Betroffenen sei dadurch auch die Patientenversorgung gefährdet. Havanna. Der kubanische Präsident Díaz-Canel hat mehrere Wirtschaftsreformen angekündigt. Damit will er mehr Investitionen im Land erreichen und dass sich im Ausland lebende Kubanerinnen und Kubaner stärker an der heimischen Wirtschaft beteiligen. Außerdem sollen den Angaben nach Teile der kubanischen Regierung dezentralisiert werden. Wann die Reformen umgesetzt werden, ist unklar. Díaz-Canel sagte in einer Erklärung wörtlich, jetzt sei Zeit für Veränderung. Das Land könne nicht mehr mit dem derzeitigen Kurs weitermachen. Eine von den USA verhängte Ölblockade hat auf Kuba zu Treibstoffknappheit geführt. Die US-Regierung hatte die Einschränkungen für Öllieferungen Anfang des Jahres verschärft, um das Land zu Reformen zu bewegen. Berlin. Der Arbeitskräftemangel in Deutschland verschärft sich. Das arbeitgebernahe Institut der deutschen Wirtschaft schätzt, dass bis 2036 mehr als 4 Millionen Arbeitskräfte fehlen werden. Das berichtet die Rheinische Post. Noch vor 2 Jahren hatte das Institut die Differenz mit knapp 3 Millionen beziffert. Gründe für die Revision seien unter anderem die alternde Bevölkerung und eine deutlich geringere Zuwanderung. Das liegt den Angaben nach auch an der Migrationswende der Bundesregierung. Zudem nehme das Interesse an Deutschland auch wegen der anhaltend schwachen Wirtschaft und der größer werdenden Arbeitsmarktprobleme ab. Toronto. Kanada hat in der Fußball-WM der Männer Geschichte geschrieben und seinen ersten Punkt in einer WM überhaupt geholt. Das Team spielte gegen Bosnien-Herzegowina 1:1. In der ersten Halbzeit traf für Bosnien-Herzegowina Jovo Lukic. Den Ausgleich erzielte Kyle Larin für Kanada dann in der 79. Minute. Vor Spielbeginn hatten gut 40.000 Zuschauer im Stadion die kanadische WM-Eröffnungsfeier verfolgt, unter anderem mit Auftritten von Sänger Michael Bublé und Rockstar Alanis Morissette. Auch Co-Gastgeber USA hatte sein erstes WM-Spiel und einen Traumstart hingelegt. Mit 4:1 gewann das Team von Trainer Pochettino gegen Paraguay. Das Wetter in Bayern. Der Tag beginnt bewölkt, besonders im Südosten regnet es noch. Ab dem Nachmittag ist es meist trocken und es wird freundlicher, mit lebhaftem Wind und Höchstwerten zwischen 19 und 26 Grad. Sonntag und Montag wechseln sich Sonne und Wolken ab. In Franken kann es auch mal Schauer geben. Weiter lebhafter Wind, die Temperaturen zwischen 16 und 23 Grad. Es ist 9:04 Uhr. Die Verkehrsübersicht. Die A3 Nürnberg-Passau ist zwischen Kreuz-Deggendorf und Hengersberg wegen Bauarbeiten bis Montag früh in beiden Richtungen gesperrt. Umleitung über die U18 und U83. Die A94 München Richtung Passau ist zwischen Riem und Feldkirchen-Ost wegen Bauarbeiten bis Montag früh um 6 gesperrt. Die B12 Mühldorf-Passau ist zwischen Burghausen und Stammham in ein in beiden Richtungen gesperrt, eine Umleitung ist ausgeschildert und die B308 Queralpenstraße Sonthofen Richtung Hindelang-Oberjoch zwischen Hindelang und Oberjoch 3 Kilometer Stau. Soweit die Verkehrsübersicht. Huff!
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2: Am Mikrofon ist der Johannes Hitzelberger. Grüß Gott und einen schönen guten Morgen.

Die Auserfeldner Danzelmusik zum Auftakt von Wald und Gebirge. Schön, dass Sie mit dabei sind an diesem Samstagmorgen. Auch heute, wie gewohnt, sind es 2 Stunden mit Themen aus und rund um Wald und Gebirge. Tipps, Anregungen, Informationen zum Draußensein in der Natur. Was erwartet Sie unter anderem bis 10? Wir nehmen Sie mit ins Altmühltal. Oben hoch über Arnsberg thront auf dem zerklüfteten Felsmassiv die Ruine einer Ritterburg. Eigentlich ein Tourismusparadies für Wanderer, Radler, Kanufahrer. Aber die Idylle hat Risse im Wortsinn. Denn jederzeit können sich aus dem Burgfelsen gewaltige Steinsbrocken lösen und aus bis zu 80 Metern Höhe in die Tiefe stürzen. Das Ganze muss gesichert werden. Wir beobachten die Maßnahmen zur Felssicherung. Dann geht's um eine Müllsammelaktion in den Ammergauer Alpen. Valley Green heißt es. Wir sind im Allgäu unterwegs, im Stillachtal südlich von Oberstdorf. Und am Ende der Stunde nehmen wir Sie mit ins nördlichste Mittelgebirge von Deutschland. Blühende Bergwiesen, schroffe Klippen, weite Ausblicke, stille Täler, sanfte Hügel. Das ist der Harz. Wir machen eine literarische Harzreise, allerdings nicht mit Heinrich Heine, sondern mit Steffen Kopetzky. Ich wünsche eine unterhaltsame Radiostunde. Ja, und natürlich haben wir den Bergwetterbericht aus Innsbruck von Geosphere Austria.

0: die Tegernseer Tanzlmusi und das Harfentrio Fischer Schauer um genau 9.14 Uhr in Wald und Gebirge auf Bierheimat. Im Altmühltal, weit weg von den Alpen, da läuft derzeit eine Felssicherung an, wie es sie so in Deutschland wohl noch nicht gegeben hat. Im Gipfenberger Ortsteil Arnsberg bedroht der Burgfels die Häuser unter ihm. Und das auf eine Art und Weise, die bundesweit einmalig ist. Aus dem zerklüfteten Massiv könnten sich jederzeit enorme Felsbrocken lösen und aus großer Höhe auf das Dorf stürzen. Das hat der Markt Gipfenberg aus einem Gutachten erfahren. Nach Jahren der Voruntersuchungen und Expertisen laufen jetzt die Bauarbeiten an. Susanne Pfaller berichtet.
1: Im steilen Hang stehen Bauarbeiter und fixieren mit massiven Stahlklammern fingerdicke Stahlseile. Die halten einen 3 Meter hohen Zaun und das ist nur der Anfang. Dieser erste Zaun macht die eigentliche Felssicherung erst möglich, denn schon die Arbeiten in dem gefährlichen Gelände können Steinschlag auslösen. Der eigentliche Sicherungszaun ist dann gut 10 Meter hoch und 400 Meter lang und damit XXL.
2: Wie stellen wir uns das vor? Also das Auto und dann nochmal zweimal drauf. Also ungefähr, das ist schon richtig, da siehst du was.
1: Der Arnsberger Ortssprecher Anton Haunsberger besucht regelmäßig die Baustelle. Er wohnt unterhalb des zerklüfteten Felsmassivs. Er weiß, dass hier Felsbrocken aus über 80 Meter Höhe in die Tiefe stürzen können, auf ihn und seine Nachbarn.
2: Wenn die Teile kommen, die sie uns gezeigt haben, die potenziell gefährdet sind, dann ist das ein Steinsturz, den wir so noch nicht erlebt haben.
1: So steht es im Gefahrgutachten. Jederzeit kann es zu einer Katastrophe kommen. Besonders eine weithin sichtbare Höhle im Fels beobachten die Arnsberger mit Sorge.
2: Wenn wir von der Höhle nach links gehen, dann sehen sie auch den Spalt. Der ist für uns alle von hier aus schon erkennbar. Wenn da Wasser reinkommt, Frost reinkommt, alle Jahre sprengt es irgendwann mal den Felsen weg.
1: Dieses Risiko macht extreme Sicherungsmaßnahmen nötig. Die sind laut Bürgermeister Christian Wagner bundesweit einzigartig.
3: Der Zaun, der da gebaut wird, der ist in Deutschland noch nie gebaut worden, weil die Massive mit einem Volumen von 80, 90 Kubikmeter einfach so stark im Fall wären, dass das kein herkömmlicher oder kein bisher gebauter Zaun in Deutschland aushalten könnte.
1: Allein die Felssicherung kostet mindestens 4 Millionen Euro. Die muss die klamme Marktgemeinde wohl komplett über Schulden finanzieren. Außer der Freistaat hilft doch noch mit. Einen ersten Antrag hat das Land abgelehnt. Ein zweiter ist gestellt. Der Bürgermeister setzt weiter auf ein Miteinander von Land und Kommune.
3: Also vom Grundsatz hilft uns erstmal keiner. Wir müssten die 4 Millionen Euro für den Felssicherungszaun selbst tragen. Und jetzt gibt's halt nur mal die Möglichkeit oder auch die Notwendigkeit, mit dem Freistaat Bayern darüber zu sprechen, dass man doch unterstützt wird.
1: Im betroffenen Ortsteil Arnsberg hat Sprecher Haunsberger täglich die Sorgen der Bewohner im Ohr.
4: Deswegen ist man dann logischerweise sehr nervös und sagt, verdammt nochmal, was passiert denn jetzt und wann geht's denn weiter?
1: Zumindest grob steht der Zeitplan. Ende 2027 soll die Felssicherung fertig sein und die Arnsberger Anwohner endlich in Sicherheit.

0: die Wettersteuermusikanten und zuvor der harte Kern aus Tirol. Heute Vormittag ziehen letzte Schauer über den Südosten Bayerns ab. Im weiteren Verlauf des Tages ist es in Bayern trocken und von Westen her wird es zunehmend freundlich mit Sonnenschein. Allerdings der Westwind frischt lebhaft bis stark böig auf. Die Höchstwerte liegen zwischen 19 Grad im Fichtelgebirge und 26 Grad am Bodensee sowie im Raum Regensburg. Auf welche Temperaturen und Wetterverhältnisse darf man sich in den Alpen einstellen? Das sagt uns jetzt Josef Lang von Geosphere Austria in Innsbruck. Guten Morgen nach Tirol.
1: Einen schönen guten Morgen. Grüß euch aus Innsbruck.
0: Ja, ich habe es gerade angesprochen, es wird wärmer in Bayern, auch im alpinen Bereich.
1: Ganz genau, also wir haben an diesem Wochenende doch einen Übergang in eine bessere Wetterlage, als wir sie zur Wochenmitte hatten. Heute zieht die Störung Richtung Osten ab und von Westen her bessert sich das Wetter. Bereits in den Allgäuer Alpen, Bregenzer Wald, sieht man immer größere blaue Himmelsfenster an den Webcams und es wird heute im Vormittag rasch sonnig von Westen her. Und mit diesem zunehmend sonnigen Wetter steigen auch die Temperaturen heute an. In 2000 Meter auf 11 Grad, in 3000 Meter auch Plusgrade bis plus 5 Grad. Allerdings leicht einschränkend heute der recht starke Nordwestwind. Der wird vor allem im Hochgebirge oder auch in ausgesetzten Bereichen lebhaft spürbar oder teils lästig sein. Morgen am Sonntag eine etwas andere Wetterlage. Es ist in der Früh, Vormittag über Mittag sehr sonnig und brauchbar. Im Laufe des späteren Nachmittags zum Abend hin dann von Bayern her, Berchtesgadener Alpen, Kitzbüheler Alpen, Hauptkamm, etwas mehr Wolken, vielleicht sogar der andere, ein oder andere Regenspritzer. Aber morgen der Vormittag und über Mittag sehr brauchbares Wetter.
0: Wir schauen ja zurück auf Tage mit teils lang anhaltenden Niederschlägen, viel Regen. Wie sieht es da in den Alpen aus mit Schnee?
1: Also es hat um die Wochenmitte mit dieser sogenannten Schafskälte auch wieder heruntergeschneit auf teils unter 2000 Meter bei uns. Nur die Warmfront gestern, die hat wieder Regen gebracht bis 3000 Meter hinauf. Somit ist der gefallene Neuschnee schon wieder Geschichte und der ist in Wasser übergegangen. Also es hat ihn weggeregnet, den Schnee bis 3000 Meter hinauf. Und wie es aussieht mit diesen warmen Luftmassen heute und in den kommenden Tagen, geht es ihm auch dem Schnee auch noch weiter hinauf an den Kragen.
0: Und ja, jetzt nur der Ausblick in die kommende Woche.
1: Am Montag noch windig, teils unbeständiges Wetter, vor allem der Wind und Wolken sind am Montag ein Thema. Dienstag, Mittwoch, Donnerstag, es könnte ein Hochdruckgebiet hereinziehen zu den Ostalpen und das würde dann gutes, mildes, teils stabiles Bergwetter bedeuten. Also die Aussichten für den Wochenverlauf sind gut, alle Unternehmungen sind bis Freitag möglich.
0: Dankeschön nach Innsbruck an Josef Lang von Geosphere Austria. Ein schönes Wochenende.
1: Danke auch, schönes Wochenende.

0: das Harfenduo Obermeier-Gruber, zuvor die Riedringer Sänger und Franz Bosch und seine Innbrückler. Um 9.35 Uhr, 5 Minuten nach 9:30 haben wir. Gemeinsam anpacken und die Natur aufräumen. Das war die Grundidee der ersten Müllsammelaktion namens Valley Green Up im Naturpark Ammergauer Alpen, an dem damals rund 200 Wanderbegeisterte teilgenommen haben. Die drei Partner, Naturpark Ammergauer Alpen, die Firma Ziener und der König Ludwig Lauf e.V., haben 2021 gemeinsam diesen Aktionstag ins Leben gerufen. Übrigens, heute ist der 140. Todestag von König Ludwig II. Das Ziel von Valley Green Up, gemeinsam den 227 Quadratkilometer großen Naturpark aufräumen. Jede Hand kann helfen, egal ob groß oder klein. Am kommenden Samstag, am 20. Juni, ist es wieder soweit. In den Ammergauer Alpen startet der 6. Valley Green Up. Auf 40 Wanderungen, Wegen und Bergtouren werden Freiwillige zum Müllsammeln eingeladen. Es gibt auch einen bayerischen Namen, Zam, Zam, Rama, Zam helfen, Zam häuten. Nina Helmschrott vom Naturpark Ammergauer Alpen ist mit im Orga-Team. Wer macht denn mit bei dieser Aktion?
1: Ganz unterschiedlich. Also es sind einheimische Familien, die dann eher so die einfacheren Runden gehen. Irgendwelche anderen Einheimischen, die dann sogar einfach nur im Dorf rumgehen und den Müll sammeln. Und dann kommen aber auch welche aus München, Urlaubsgäste, die sowieso da sind, verbinden das mit dem Urlaub und suchen sich dann eine schöne Wandertour aus. Also es ist ganz bunt gemischt.
0: Wer mitmachen will, der kann sich anmelden auf der Internetseite. Da gibt's verschiedene Touren mit unterschiedlichem Schwierigkeitsgrad. Und das ist auch aus einem anderen Grund wichtig, sagt Nina Helmschott.
1: Man meldet sich ja vorher an für eine Tour und wir schauen dann, dass nicht zu viele Leute die gleiche Tour gehen. Weil wir haben es immer wieder, dass Leute, die dann von der Tour abends zurückkommen, fast so enttäuscht sind, dass sie wenig Müll gefunden haben, wenn schon eine Gruppe vor ihnen gegangen ist. Daran sieht man, dass die dann da wie bei so einer Schatzsuche ganz motiviert sind, Müll zu suchen.
0: Fürs Müllsammeln gibt's extra Bambuszangen und Beutel. Die werden am Ausgangspunkt in Oberammergau oder in Bad Kolgrub ausgegeben. Und am Nachmittag treffen sich dann die Teams wieder in Oberammergau bei einem gemeinsamen Ausklang.
1: Da kommen die Leute dann von ihren Touren zurück, können sich da dann noch zusammenhocken, über ihre Erlebnisse berichten. Dann gibt's nochmal was zum Essen und zu trinken und das kommt wirklich gut an. Eigentlich haben wir auch so die Erfahrung gemacht, die Leute, die da mitmachen, die erwarten gar nicht, dass sie so viel von uns beschenkt werden mit irgendwas. Die machen das schon auch, weil sie da Spaß dran haben oder weil sie das gern machen und die Natur ein bisschen aufräumen wollen.
0: Valley Green Up, so heißt die Aktion am kommenden Samstag, 20. Juni in den Ammergauer Alpen. Anmelden kann man sich übers Internet. Eine schöne Aktion für die Berge, für einen selbst und für alle natürlich, denen die Bergwelt ganz allgemein wichtig ist.

0: die Goldtropfmusi und zuvor die Weißenbacher Tanzelmusi. Wir kommen ins Allgäu. Einödsbach. Das ist der südlichste Ort in Deutschland, in dem das ganze Jahr über Menschen leben. Obwohl man sagen muss, viele sind's nicht. Eigentlich ist es bloß eine Familie, die dort in der Nähe von Oberstdorf im Allgäu den Berggasthof betreibt. Und das auch schon seit vielen Generationen. Aber natürlich nicht nur Einödsbach selbst lohnt sich. Das gesamte Stillachtal ist einen Besuch wert. Ein geeigneter Ausgangspunkt dafür ist zum Beispiel die Bushaltestelle Fellhornbahn. Der Kollege Anton Kästner nimmt uns mit.
1: Von der Fellhornbahn geht's zuerst gemütlich durch das Stillachtal. Ein Schotterweg zieht sich schnurgerade durch Almwiesen und an wunderschönen alten Berghöfen vorbei. Insgesamt läuft man ungefähr 1,5 Stunden durch das enge grüne Tal. Wasserfälle stürzen aus den Felsen, Kühe, Schafe und Ziegen grasen auf den Weiden. Auf der Alpe Eschbach produziert die Familie von Sabrina Müller seit einigen Jahren Käse.
2: Und unterm Tag kann man bei uns schön einkehren. Da bedienen wir unsere Gäste, wir backen Kuchen, wir machen da Suppe jeden Tag. Und dann gibt's Käsebrotzeiten und Wurstbrotzeiten, alles aus eigener Herstellung vom Rind und vom Schwein.
1: Zurzeit hilft auch Margarete auf der Alpe Eschbach mit. Normalerweise studiert sie in Marburg. Jetzt lernt sie für 2 Monate das Käsen und das Allgäu kennen.
3: Jetzt im Moment stehe ich 4:30 auf und arbeite dann den ganzen Tag, bis ich ins Bett gehe.
1: Die harte Arbeit lohnt sich.
3: So an Tagen wie heute, wenn es sehr regnerisch ist. Heute Morgen haben wir die Kühe rausgetrieben und dann steigt so der Nebel aus den Wäldern auf und die Kuhglocken wimmeln so.
1: Bis zur Alpe Eschbach könnte man auch mit dem Bus fahren. Das letzte Stück bis nach Einödsbach muss dann jeder, der nicht oben am Berggasthof übernachtet, zu Fuß oder mit dem Fahrrad machen. Gut 200 Höhenmeter sind es von der Fellhornbahn bis nach Einödsbach. Ab der Alpe Eschbach wird der Aufstieg auch etwas anstrengender. Schwierig ist der Weg auf der Breitenforststraße aber nie. Und die Blicke auf die reißende Stillach im Tal sind spektakulär. Wer hier unterwegs ist, genießt die Natur.
4: So totale Entspannung, ne? Ich finde, wenn man hier einfach nur rausguckt und die Wolken, die streicheln die Seele, die beruhigen einen so. Die Natur, die tut einem so gut.
5: Ja, sehr schön. Tolle Natur, nette Leute. Passt.
1: Auch Einödsbach selbst liegt wunderschön. Der stolze Gasthof ist umgeben von bunten Bergblumenwiesen. Hoch oben thront das Allgäuer Matterhorn, die Trettachspitze. Den Gasthof führt Katharina Ellmann, mittlerweile in 6. Generation. Seit 150 Jahren ist ihre Familie hier oben.
6: 4 Generationen zurück lebten hier 3 Familien, alle als Bergbauern. Und mir, der Ururgroßvater, hat eben angefangen, dann als Bergführer hier so eine Clubhütte, so eine kleine, wie eine Alpenvereinshütte, aber privat zu betreiben, also die Gastronomie und Hotellerie hierher zu bringen, die Beherbergung. Und die anderen 2 Familien sind dann weggezogen hier. Warum, weiß ich jetzt nicht. Das war weit vor meiner Zeit, ob es da auch Streitigkeiten gab oder ob man einfach seinen Lebensunterhalt hier nicht mehr bestreiten konnte.
1: Heute bewirtschaftet Katharina Ellmann mit ihrer Familie den Berggasthof. Ohne Fernseher und Gäste-WLAN, dafür mit Brettspielen in der gemütlichen Stube. Übernachtungsgäste dürfen mit dem Auto bis zum Gasthof fahren, müssen aber auch mindestens 3 Nächte bleiben, damit der Verkehr nicht zu viel wird. Wanderer und Radler bekommen Brotzeiten, eine Suppe oder Kaffee und Kuchen. Von Einödsbach führt der Weg weiter zur Petersalpe oder hinauf auf die Rappenseehütte. Auf dem Rückweg von Einödsbach nach Oberstdorf liegt der Landgasthof Adler in der Birksau. Den Gasthof hat Hubert Zollacher vor einigen Jahren von seiner Urgroßtante übernommen und renoviert. Sein Ziel dabei, alles möglichst ursprünglich zu belassen, sieht man den Gasträumen an.
7: Wenn man mal in das Haus reinkommt, dann sieht man schon, dass man eigentlich so authentisch auch mit diesen Original-Kachelöfen dann wieder in 1911 gelandet ist.
1: Sogar ein kleines Hausmuseum gibt es, mit alten Bergschuhen und Postkarten. Das Highlight hat Zollacher aber von seinem Urgroßvater geerbt.
7: Der war früher königlicher Hofjäger beim Prinzregent. Und da bin ich ganz stolz, da habe ich noch damals bei dem Teilungsvertrag von Wittelsbacher Besitz, da habe ich von einer Bekannten, die hat mir eben diesen klassischen Klosettstuhl vom Prinzregent übergeben.
1: Geschichten und Naturschönheiten, das bietet der Landgasthof Birksau und das gesamte Stillachtal.

0: die Örglermusik Althausbader aus Oberstdorf und Fischen in Wald und Gebirge auf Bärheimat um 8:08. Von den Allgäuer Hochalpen jetzt ins Mittelgebirge, ins höchste Mittelgebirge Norddeutschlands. Wanderungen durch den Harz haben in der deutschen Literaturgeschichte eine lange Tradition. Josef von Eichendorff, Johann Wolfgang von Goethe, Heinrich von Kleist, sie alle sind durch den Harz gewandert. Am berühmtesten aber ist die Harzreise eines Mannes ohne Adelstitel, Heinrich Heine. 1826, also vor 200 Jahren, ist sein Text als Teil mehrerer Reisebilder veröffentlicht worden. Nun hat Steffen Kopetzky, bekannt für große Romane wie Propaganda, Atom oder Risiko, sich auf die Spuren von Heinrich Heine begeben und hat seine Wandererfahrungen zu einem Buch gemacht. Julie Metzdorf hat's gelesen.
1: Heinrich Heine, Wein aus dem Zahnputzbecher, Ibu 800, Schnee im August und ein AfD-Infostand. Es ist schon erstaunlich, was Steffen Kopetzky mühelos in seiner Harzreise zusammenbringt. Aber der Harz hat es nun mal in sich.
2: Der Harz ist ein kleines Mittelgebirge. Auf engstem Raum hat man dort aber wie so eine Art von Intensiv-Lehrpfad der deutschen Geschichte alles beieinander. Man hat das alte Reich, also man sieht dort die alten Burgen und die alten Silber- und Goldminen, wo die Kaiser ihr Gold und ihr Silber rausgeholt haben. Man sieht aber eben auch die ehemalige deutsche Grenze. Man stößt hier also auf die deutsche Geschichte der letzten 200 und auch mehr Jahre wie en miniature.
1: 200 Jahre nach Heinrich Heine folgt Steffen Kopetzky dessen Route. Von Göttingen geht er über Osterode, Clausthal, Goslar und Wernigerode bis ins Bodetal mit dem sagenumwobenen Tale. Heute reiht sich auf dieser Strecke ein touristisches Highlight an das andere. Von Teufelsmauer, Rosttrappe und Hexentanzplatz über gigantische Talsperren mit einer der längsten Hängebrücken der Welt bis zu Naturwundern wie den Rübeländer Tropfsteinhöhlen. Und mittendrin der Brocken. Mit 1142 Metern wird er im Süden gern übersehen, aber als höchster Berg Norddeutschlands ist er doch so herausragend, dass hier Orkane an der Tagesordnung und Schnee im August keine Seltenheit sind. Der Brocken ist, nicht erst seit Goethe, der Blocksberg, auf dem die Hexen tanzen. Bis 1989 war er zudem absolutes Sperrgebiet.
2: Dort hatte die Rote Armee, ihren westlichsten Stützpunkt. Der Brocken war also sozusagen der westliche Pol maximaler Ausdehnung russischer Truppen.
1: Vom sagenumwobenen Harzer Märchenwald ist mitunter nicht mehr viel zu sehen. Trockenheit, Stürme und Borkenkäfer haben die bergbaubedingte Fichtenmonokultur vor einigen Jahren wortwörtlich zu Fall gebracht.
2: Zwischendurch sieht es tatsächlich aus wie auf einem neuen Planeten, den wir gerade besiedeln und wo wir versuchen, irgendwas hochzuziehen, wo man eben sehen kann, wie fragil unsere von den Menschen ja so stark beeinflussten Ökosysteme mittlerweile doch geworden sind und dann eben ein Kipppunkt erreicht wird und dann plötzlich bricht eine ganze Landschaft in sich zusammen.
1: Immerhin, ein gesunder Mischwald aus Buchen, Ahorn und Ebereschen lugt aus dem Grau der abgestorbenen Monokultur schon wieder hervor. Doch Harzreise ist keine Wegbeschreibung mit Gastrotipps und historischen Einlagen. Steffen Kopetzky hat nicht nur die Route, sondern auch das Konzept Heines übernommen. Es geht ihm um die Menschen. Mit wachem Blick und offenem Herzen nähert sich der Wandererzähler Landschaft und Menschen, beobachtet, fragt nach und beschreibt, ohne zu werten.
2: Ich habe versucht, dort als Fremder, der ich ja dann war, durchzugehen und alles zu beschreiben, was ich sehe, ohne jetzt allzu große Vorurteile, also wirklich Vorurteile im Sinne von, dass ich mir meiner Meinung schon sicher bin, bevor ich eingetroffen bin, ohne jetzt meinen Vorurteilen freien Lauf zu geben, sondern wirklich zu sagen, was erlebe ich denn, was sehe ich, was für Gespräche führe ich. Und wenn man wandert, wird man ja im Allgemeinen ein bisschen bescheidener, weil man eben so angestrengt ist. Also kommt man so ein bisschen ins Nachdenken und sieht manches von zwei Seiten.
1: Schwurbelnde Rentner, Ausländerfeindlichkeit, Politikverdrossenheit, das sind aktuelle Probleme, wie es sie überall gibt. Gleichzeitig scheint die Zeit im Harz stehen geblieben. Es gibt tatsächlich noch Internetcafés und Hotels mit Raucherzimmern.

0: und Kegelbahnen im Keller. Mit Kreditkarte zahlen kann man hingegen fast nirgendwo. Aber gerade deshalb ist Kopetzkys Harzreise ein sehr gegenwärtiger Text. So ist er, der Harz 2025. Immer wieder findet sich der Autor vor geschlossenen Gasthäusern in menschenleeren Ortszentren.
1: Die demografische Veränderung unserer Gesellschaft kann man dort ganz genau erkennen. Und natürlich ist der Menschenschlag einerseits ganz freundlich zurückgenommen, aber andererseits merkt man schon auch, manche machen sich Sorgen, wie es weitergehen soll.
0: Sorgen, wie es weitergehen soll, macht sich auch der Autor immer wieder. Es regnet, es mangelt an Wegweisern und es ist einfach anstrengend. Füße, Beine, Hüfte, Ischiasnerv, alles tut dem ungeübten Wanderer weh. Und so kommt der 55-Jährige schon bald zu den ganz großen Fragen des Wanderns. Soll er nicht doch zwischendurch einfach mal den Bus nehmen? Landschaft, Geschichte, Menschen, Sagen, Technik, alles ist in diesem Text miteinander verwoben. Kurz gesagt, falls Sie Heines Harz Reise noch nicht gelesen haben, das kann jetzt auch noch warten. Lesen Sie zuerst Kopetzky.
2: Julie Metzdorf war das mit dem Roman, mit der Deutschlanderkundung Die Harzreise von Steffen Kopetzky, erschienen bei Rowohlt für 23 Euro zu haben. Ja, und das war die erste Runde der heutigen Wald- und Gebirge-Ausgabe. Nach den 10 Uhr Nachrichten geht's unter anderem um starke Frauen bei der Bergwacht.

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1: Zehn Uhr die Nachrichten des Bayerischen Rundfunks mit Anna Greiter. Die Übersicht. USA schießen mehrere iranische Drohnen ab. EU beginnt Beitrittsverhandlungen mit Ukraine und Moldau. USA gewinnen Auftaktspiel der Fußball-WM. Das Wetter in Bayern zunehmend freundlich bei 19 bis 26 Grad. Washington. Das US-Militär hat nach eigenen Angaben mehrere iranische Drohnen abgeschossen. Sie sollen Handelsschiffe in der Straße von Hormus bedroht haben. Trotz der Vorfälle bleibt die Meerenge nach US-Angaben für den Schiffsverkehr geöffnet. Wie viele Drohnen getroffen wurden, sagte das Militär nicht. Dabei hatten sich die USA und der Iran erst gestern grundsätzlich auf eine Friedensvereinbarung geeinigt. Das hatte der pakistanische Premierminister Sharif, dessen Land vermittelt, bekannt gegeben. Auch aus den USA hieß es, man sei zuversichtlich, dass in den nächsten Tagen ein endgültiges Abkommen unterschrieben werden könne. US-Präsident Trump brachte dafür auch Europa als möglichen Ort ins Gespräch. Brüssel. Für die Ukraine und Moldau rückt ein EU-Beitritt näher. Nach Angaben der EU-Kommission haben alle Mitgliedstaaten am Abend zugestimmt, die dafür nötigen Gespräche aufzunehmen. Möglich wurde das erst, nachdem Ungarn seine Blockade beendet hatte. Am Montag starten offiziell die Beitrittsverhandlungen mit den beiden Ländern. Der ukrainische Präsident Selenskyj bedankte sich in den sozialen Medien bei den Partnern in der EU. Die Ukraine tue, was nötig sei, sagte er, und es sei wichtig, dass die EU jetzt auch ihr Wort halte. Berlin. 3 Monate vor 2 Landtagswahlen in Ostdeutschland haben führende CDU-Politiker ihre Partei vor einer Zusammenarbeit mit der AfD gewarnt. Nordrhein-Westfalens Innenminister Reul sagte in der Frankfurter Allgemeinen Sonntagszeitung, die AfD und ihr Denken seien die größte Gefahr für unsere Demokratie. Wer das aufweiche, der könne ohne ihn weitermachen. Der Chef des Arbeitnehmerflügels der CDU, Rathke, sagte der Zeitung, in dem Moment, in dem die CDU der AfD die Hand reiche, sei sie kaputt. Auch Nordrhein-Westfalens Arbeitsminister Laumann erklärte, er würde seine Partei im Fall einer Zusammenarbeit mit der AfD verlassen. Turin. In den italienischen Alpen sind 3 Bergsteiger ums Leben gekommen. Nach Angaben der Bergwacht stürzten die Alpinisten an der Nordwand des Gran Paradiso, einem 4000er, in den Tod. Die Gruppe hatte sich am frühen Morgen auf den Weg zum Gipfel gemacht, nachdem sie in einer Hütte übernachtet hatte. Sie kehrte aber bis zum Abend nicht zurück. Daraufhin wurde in der Leitstelle der Bergwacht Alarm ausgelöst. Die Retter entdeckten die Leichen nach dem Notruf in einer Höhe von etwa 3600 Metern. Die genauen Umstände des Unglücks sind noch unbekannt. Nach offiziellen Angaben handelt es sich bei 2 um Italiener. Die Identität des 3. Opfers ist bisher unbekannt. Los Angeles. Die USA haben ihr erstes WM-Spiel gewonnen. Die Co-Gastgeber mit ihrem Trainer Pochettino siegten gegen Paraguay 4:1. Das Ergebnis ist der höchste Sieg einer US-Männernationalmannschaft in einer Fußball-WM. Auch Gastgeber Kanada hat gestern Fußball-WM-Geschichte geschrieben und seinen ersten Punkt in einer WM überhaupt geholt. Das Team spielte gegen Bosnien-Herzegowina 1:1. In der ersten Halbzeit traf für Bosnien-Herzegowina Jovo Lukic. Den Ausgleich erzielte Kyle Larin für Kanada in der 79. Minute. Das Wetter in Bayern. Im Laufe des Tages ist es trocken und freundlich, es weht lebhafter bis starker Wind, bei Höchstwerten zwischen 19 und 26 Grad. Die Nacht wird teils klar, teils bewölkt und meist trocken, Tiefstwerte bis 8 Grad. Soweit die Nachrichten. Es ist 10.04 Uhr. Die Verkehrsübersicht. Die A3 Nürnberg-Passau ist zwischen Kreuz Deggendorf und Hengersberg wegen Bauarbeiten bis Montag früh in beiden Richtungen gesperrt. Die Umleitung führt über die U18 und U83. Die A94 München Richtung Passau ist zwischen Riem und Feldkirchen Ost wegen Bauarbeiten bis Montag früh um 6 gesperrt. Die B12 Mühldorf-Passau ist zwischen Burghausen und Stammham nach einem Unfall in beiden Richtungen gesperrt. Eine Umleitung ist ausgeschildert. Die B17 Landsberg-Reute ist zwischen Abzweigung nach Mühlberg und Schwangau in beiden Richtungen nach einem Unfall gesperrt. und B308 quer Alpenstraße Sonthofen Richtung Hindelang-Oberjoch. Zwischen Hindelang und Oberjoch derzeit 3 Kilometer Stau. Soweit die Verkehrsübersicht.
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2: Am Mikrofon ist weiter der Johannes Hitzelberger. Ich sage grüß Gott und herzlich willkommen zur zweiten Stunde.

die weißen Gröner zum Auftakt unserer zweiten Stunde Wald und Gebirge. Was haben wir vorbereitet bis 11? Anders als der Name suggeriert, leben die lästigen Insekten nicht nur in Betten. Die Tiere haben es gern wohlig warm und können sich auch auf Möbelstücken, Lichtschaltern, Steckdosen, Fußleisten oder in der Kleidung verstecken. Und im Hotelzimmer verstecken sich die Schädlinge gern im Koffer und werden so zum unschönen Reisemitbringsel. Trotzdem ist ihnen die Matratze am liebsten, weil sie ja dort direkten Zugang zu ihrer Nahrungsquelle haben. Das ist natürlich auch ein Thema in Berghütten. Wir berichten über neue Maßnahmen im Kampf gegen Bettwanzen, zum Beispiel auf Allgäuer DAV-Hütten. Dann Alpenfilmfestival 2026. Passion für Berge, Passion für Kinofilm und Passion für Menschen, die ihren Weg nicht wählen, weil er bequem ist, sondern weil er, wie sie sagen, bei den Veranstaltern und Organisatoren, weil er wahrhaftig ist. Und genau darum geht's in der Filmtour, die jetzt wieder auf Tournee durch ganz Deutschland geht. Der Hauptfilm Nanga Parbat ist der große alpinistische und philosophische Fixpunkt des Abends von und mit David Göttler. Ein Thema bei uns in dieser Stunde. Dann geht's noch am Ende der Stunde ganz in den Norden Europas zum nördlichsten botanischen Garten in Tromsø. Und am Anfang dieser Stunde geht's um starke Frauen bei der Bergwacht. Nach der nächsten Musikrunde.

0: die 85er Jahrgangsmusi und zuvor die Kranzbergblas in Wald und Gebirge auf BR Heimat. Samstagvormittag, es ist genau 10 Uhr und 15 Minuten. Leben retten, wenn andere aufgeben. Mit diesem Spruch wirbt die Bergwacht Bayern für die Einsätze im Ehrenamt. Über 5000 Retterinnen und Retter helfen Menschen in unwegsamem Gelände und in den Bergen, wenn sie in Not geraten. Sehr eindrucksvoll schildert es aktuell ja die zweite Staffel der BR-Produktion in höchster Not. Die meisten Retter sind Männer. Sie machen 82% der Aktiven in der Bergwacht Bayern aus. Aber auch Frauen leisten genauso viel. Das zeigt das Beispiel der Bereitschaft Kulmbach in Oberfranken. Uli Nicola hat sie besucht.
1: Okay. Es ist eine Bergwachtübung an der Roten Wand im Kleinziegenfelder Tal, in einem recht anspruchsvollen Klettergebiet in Oberfranken. Franzi Geier von der Bergwacht Kulmbach kommt als Erste bei der verletzten Kletterin am Fuße der Felswand an und untersucht sie.
2: So, ich würde dich jetzt mal abtasten, einfach, okay, dass wir ja nichts übersehen. Hier tut dir nichts weh, oder?
3: Nein.
2: Okay. Luft kriegst du gut?
3: Ja.
2: Gut.
1: Franzi Geier ist seit 16 Jahren bei der Bergwacht Kulmbach aktiv. Sie liebt dieses Ehrenamt und auch mit zwei kleinen Kindern und mehr als genug Arbeit rückt sie regelmäßig zu Einsätzen aus.
2: Das macht mir einfach Spaß, weil das so meine Hobbys oder meine Interessen ein bisschen verknüpft. Ich bin Rettungsassistentin und ich war schon immer viel Klettern und Skifahren und da verknüpft man das. Und das ist schon auch schön, einfach, wenn man Leuten hilft. Also es ist ein sinnvolles Hobby.
1: Rund 30 Mitglieder hat die Bergwacht Kulmbach, davon 7 Frauen. Es ist also knapp ein Viertel und damit liegt der Anteil der Frauen über dem Durchschnitt bei der Bergwacht Bayern. Für Franzi Geier und ihre Kameraden sind alle im Team gleichberechtigt.
2: Jeder ist wichtig. Also jeder, der da ist und mitmacht und seinen Job gut macht, ist wichtig. Und das ist, denke ich, eigentlich egal, ob man da Frau oder Mann ist. Die Ausbildung ist genau die gleiche. Und bei uns wird, da würde ich mal sagen, kein Unterschied gemacht. Ob man jetzt Frau oder Mann ist, da wird jedem das Gleiche zugetraut und das Gleiche auch erwartet. Und das finde ich auch schön.
1: Die Bergwacht Kulmbach-Obermain ist für mehrere Landkreise zuständig und wird jährlich zu rund 40 Einsätzen gerufen. Teils sind es schwere Notfälle mit verletzten Kletterern, Mountainbikern oder Waldarbeitern. Ute Weber ist vor 26 Jahren als allererste Frau in die Bergwacht Kulmbach eingetreten.
4: Da waren so ein paar Ältere in unserer Bereitschaft, die haben das noch nicht so gerne gesehen. Aber da konnte man sich mit Unterstützung der ganzen Jüngeren dann ganz gut dagegen durchsetzen. Das war nicht weiter schlimm. Ich habe mich jetzt so ein bisschen zurückgezogen, so Kassierposten, das ist ja auch ganz wichtig.
2: Mach das mal noch ab.
1: Bei der Übung an der Roten Wand im kleinen Ziegenfelder Tal packt sie aber natürlich auch mit an, bereitet das Abseilen des Bergesacks vor. Neben ihr hantiert Jana Chemnitz. Die 32-Jährige ist wie alle anderen mit viel Herzblut bei der Sache. Und sie findet es gut, dass jeder darüber hinaus unterschiedliche Stärken hat.
5: Man bringt als Frau vielleicht noch ein bisschen mehr Empathie rein für den Patienten. Also wir hatten es auch schon, dass wir halt auf den Hubschrauber warten mussten und ich dann mich einfach lang mit der Patientin unterhalten habe, wo sich die Männer vielleicht ein bisschen schwerer tun würden. Mama versucht es einfach so angenehm wie möglich zu machen für den Patienten.
6: Tempo passt.
1: Während der Übung wird die verunglückte Kletterin behutsam im Bergesack am Hang abgeseilt und dann mit der Gebirgstrage zum Rettungswagen transportiert. Alles ist also bestens gelaufen, sagt Bereitschaftsleiter Christoph Lindenberger. Er findet die gleichberechtigte Aufgabenteilung von Männern und Frauen im Bergwachtteam gut.
7: Auch in unserer Gesellschaft ist ja auch ein Wandel da. Und wir haben ja zwei Pärchen in der Bergwacht, also die Franzi und die Jana, die Mitpartner in der Bergwacht sind und sich ja da, also Bergwachtarbeit und Care-Arbeit, wie man so schön sagt, ja auch gleichberechtigt aufteilen.
1: So ein Ehrenamt bedeutet oft viel Aufwand und viel Zeit. Der Bereitschaftsleiter kalkuliert daher rund 20 Stunden seiner Freizeit pro Woche dafür ein. Wie wichtig das ist, das weiß Jana Chemnitz von vielen Einsätzen.
5: Gerade hier im Mittelgebirge, wenn man dann zu einem Patienten hinkommt und die erstmal sagen, oh, ich wusste gar nicht, dass es hier eine Bergwacht gibt. Und der ist dann schon sehr dankbar dafür, dass wir da kommen und ihm helfen. Und das gibt einem einfach wahnsinnig viel zurück.

0: Die Klarinettenmusik Machel Edelmann und zuvor die Tiroler Wirtshausmusi. Wald und Gebirge auf BR Heimat. Sie sind ein wachsendes Problem und das fast weltweit. In Jugendherbergen und Hotels, im Tal wie auf Berghütten. Bettwanzen. Mit mangelnder Hygiene hat es nichts zu tun. Die Tiere wandern gerne im Gepäck, von Haus zu Haus, nisten sich in Betten ein und vermehren sich durch nächtliches Blutzapfen rasant. Prävention und akute Bekämpfung kosten insbesondere den Betreibern von Berghütten Jahr für Jahr viel Geld. Deshalb gehen 4 DAV-Sektionen mit Hütten im Allgäu, Kempten, Immenstadt, Oberstdorf, Landsberg jetzt in die Offensive. Ab Juli herrscht bei ihnen unter anderem Tütenpflicht. Was das bedeutet, erklärt Doris Bimmer.
1: Sie verstecken sich in Ritzen, sitzen am Lattenrost, Hauptsache nah an der Matratze. Und warten dort, bis ein Mensch kommt, den sie im Schlaf buchstäblich anzapfen können. Bettwanzen stechen und hinterlassen kleine rote und juckende Stellen. Gerne folgen sie dem Menschen auf Schritt und Tritt und wandern zum Beispiel im Gepäck mit von Hotel zu Hotel, von Hütte zu Hütte. Nur so kommen sie hoch in die Berge, im Rucksack der Wanderer.
2: Wo ich angefangen habe, 2023, war das Thema bei uns im Allgäu kaum. Und wo das erste Mal gehört habe, habe ich gedacht, ach, das betrifft uns nicht. Und ich war auch ein Skeptiker, aber ich habe mich mit anderen Hüttenwirten unterhalten, die massiv betroffen waren in anderen Ländern. Und da muss ich ehrlich sagen, wir müssen was tun. Wir müssen aufpassen, dass uns das nicht passiert.
1: Gemeinsam mit Heidi Taumiller vom DAV Oberstdorf geht es hoch zur Fiedererpasshütte. Sie liegt auf knapp 2100 Metern an der deutsch-österreichischen Grenze.
3: Morgen.
4: Du, ich habe heute Doris mitgebracht.
3: Ja.
4: Grüß dich.
1: Der Kampf gegen die Bettwanzen war bisher eher ein Tabuthema. Damit muss Schluss sein, sagt Taumiller. Im vergangenen Jahr hätten allein die Allgäuer Sektionen dafür weit über 90.000 Euro ausgegeben.
2: Zu Beginn der Saison haben wir das präventiv. Kommt der Schädlingsbekämpfer und der macht alle Lager, die ganze Hütte, vor allem auch Personalzimmer, man muss auch an die Mitarbeiter denken, bestäubt er ein natürliches Mittel, das heißt Kieselgur. Das ist ein Pulver aus Algen, das ist keine Chemie, kein Gift. Und dann, dass wir auch sicher sind, wie schaut es in der Hütte aus, kommt der Wanzenhund, dem vertraue ich voll. Und der findet die Viecher auch. Also auch das kostet Geld.
1: Damit die Kosten nicht explodieren, gelten ab Juli neue Regeln auf Allgäuer DAV-Hütten. An die sollen sich alle Gäste halten, auch zu ihrem eigenen Schutz, betont Hüttenwirt Hubert Kaufmann. Es gibt 2 grundlegende Verpflichtungen. So müssen der Hüttenschlafsack und die Schlafkleidung direkt nach der Ankunft in die Mikrowelle. Bei 600 Watt für mindestens 30 Sekunden.
3: Hier haben wir sie. Jetzt wirst du hier deinen Schlafsack reintun, am besten du selber. Und dann tun wir hier auf Start.
1: Reine Prophylaxe, sagt Kaufmann.
3: Weil die Bettwanze, die wächst ja nicht hier, weil es nicht sauber ist zum Beispiel. Die Bettwanze wird mitgebracht. Und das ist ja unser Problem.
1: Matthias Geiger ist Wirt des Edmund-Probst-Hauses am Nebelhorn. Er hatte dort im Gegensatz zur Fiedere-Passhütte schon Bettwanzen erlebt. Die Mikrowelle ist auf seiner Hütte längst im Einsatz. Er ist froh um jede weitere Maßnahme, die hilft, die Plage einzudämmen.
5: Wir machen das von uns aus tatsächlich eigentlich schon seit 2 Sommern mehr oder weniger. Also wenn wir wussten, dass eine Nachbarhütte befallen ist, haben wir die Leute gebeten, die Rucksäcke im Skikeller zu lassen und gar nicht mit hochzunehmen, sondern nur die Waschbeutel oder so, halt was man über Nacht braucht. Weil dadurch kann man es, glaube ich, in den Griff kriegen, auch wenn am Anfang die Kammerjäger dachten, man kriegt das nicht in den Griff. Vor allem seit letztem Sommer haben wir da sehr viel Verständnis. Also einerseits überfällig, andererseits braucht sowas ja auch, bis da Verständnis da ist und bis die Leute da auch checken, das mitzumachen.
1: Die Mikrowelle gehört also fest zum neuen Konzept der Allgäuer DAV-Hütten. Dazu kommen verschließbare Plastiktüten. Der Rucksack muss künftig in einen großen Plastiksack gesteckt werden, bevor er ins Haus getragen wird. Herkömmliche Müllsäcke taugen nicht, sagt Heidi Taumiller.
2: Ja, was ist Pflicht und was ist freiwilliges Selbstschutz und Selbstverständnis? Also diese Säcke kann man auch überall in Möbelhäusern und so kaufen. Dieser Sack hat oben einen Zip und das ist eigentlich das Wichtigste, dass der zugemacht werden kann. Und wir wünschen uns von unserer Gäste künftig, dass der Rucksack dann im Lager nur noch in diesem Plastiksack steht.
1: Außerdem ist es praktisch, Getragene wie frische Kleidung, Waschzeug, Hüttenschlafsack, Handschuhe und Co. separat im Rucksack in kleine, verschließbare Beutel zu packen, sagt Taumiller. Gleichzeitig hilft es gegen das Einnisten der Bettwanzen. Und daheim heißt es dann am besten, alles, was möglich ist, bei 60 Grad waschen und den Rest am besten mehrere Tage einfrieren. So kann jeder dafür sorgen, dass die schönen Momente auf der Hütte das einzige Mitbringsel bleiben.

0: Das waren jetzt nacheinander die Hallgrafenmusikanten, dann die Eumblier Geigenmusi und jetzt gerade noch die Kellerstöckelmusi um 10.39 Uhr. Alpenfilmfestival 2026. Der Hauptfilm Nanga Parbat, Echoes of Sisyphus, ist der große Fixpunkt des Programms. Ein Film von und mit David Göttler, Alpin- und Eiskletterer, Höhenbergsteiger, Kameramann. Kollege Matthias Hacker hat sich mit ihm unterhalten.
1: Er ist einer der erfolgreichsten Höhenbergsteiger aus Deutschland. David Göttler, mehrere Achttausender hat er schon ohne Flaschensauerstoff bestiegen, darunter auch der Everest. An einem Berg hat er sich besonders die Zähne ausgebissen. Dieser eine Berg hat ihn ganz besonders gefesselt, der Nanga Parbat. Gerade für deutsche Bergsteiger hat der Berg seit knapp 100 Jahren einen ganz besonderen Reiz und Mythos. Und viele Jahre lang hat David Göttler sich am Nanga Parbat probiert und daraus ist ein beeindruckender Film entstanden.
2: This is the German Schicksalsberg, the mountain of fate.
3: You climb to Nanga Parbat?
4: We try.
3: Inshallah.
2: And this is me, David. My story is about mistakes and setbacks as well as joy and passion.
5: This is just too long. I just have too little energy.
2: How many more times will I have to come back here?
1: Beim Alpenfilmfestival ist nächste Woche die Premiere des Films. Jetzt ist David Göttler schon bei uns und nimmt uns alle nochmal mit zum Nanga Parbat. Servus David.
6: Ja, hallo. Freut mich, hier zu sein.
1: Der Film heißt Nanga Parbat, Echos des Sisyphos im Untertitel. Da klingt es schon an wie Sisyphos in der griechischen Mythologie. Hast du es immer wieder probieren müssen, um diesen Berg zu bezwingen? Bezeichnest dich dann auch mal als Held des Scheiterns. Wieso ist denn der Nanga Parbat so hart?
6: Ja, ich habe mich wirklich da dann über die Jahre wie Sisyphus gefühlt. Und der Nanga Parbat war einfach für mich so schwierig, weil ich eben versucht habe, in diesem leichten, kleinen Team im Alpinstil ihn zu besteigen über eine Route, die nicht der Normalweg ist. Und die Route ist auch an der Rupal-Seite der Wand. Und die Wand ist die höchste Wand, die wir auf der Erde an irgendeinem Berg haben, wenn wir vom Basislager bis zum Gipfel messen. Also das ist nochmal 1000 Höhenmeter mehr, wie zum Beispiel an einem Everest.
1: Wie müssen wir uns das da an der Rupal-Flanke vorstellen? Du hast es schon gesagt, die höchste Steilwand der Welt. Der Nanga Parbat ist ja insgesamt urtümlicher, als es der Mount Everest ist und als dieser ganze Everest-Tourismus in Nepal. Wie ist es, wenn man dort unterwegs ist?
6: Man sitzt dann in so einer beeindruckenden Landschaft. Einmal diese unglaublich hohe Wand, wirklich genau vor der Nase. Das Basislager ist eben nur auf 3600 Meter. Man sitzt da in einer grünen Wiese. Und es sind auch Schäfer und Einheimische noch außenrum. Aber trotzdem ist es so wild, dass ich zum Beispiel in einem Jahr, nachdem ich nach dem Mittagessen so einen kleinen Verdauungsspaziergang gemacht habe, einen Wolf gesehen habe, der ist direkt vor mir vorbeigegangen.
1: Ganz stark im Fokus deiner Expedition oder eurer Expedition war ja im kleinen Team, ohne Fixseile, ohne Flaschensauerstoff, ohne Träger. Was treibt einen da? Warum hast du es immer wieder versucht?
6: Wie man diese Berge besteigt, das muss jeder für sich selber entscheiden. Und für mich war es eben am Nanga Parbat aber dann so wichtig, diesen Stil zu verwirklichen, das in diesem minimalistischen Stil zu versuchen.
1: Du bist auch von den Versuchen mal dann quasi von der Winterbegehung abgegangen, eher auf die Sommerseite gewechselt bei der Tour. Stand es auch mal zur Debatte, das ganze Thema ganz sein zu lassen?
6: Ich hatte nach der ersten Winterexpedition 2013/14 eine Pause drin, weil ich mich dann auf den Everest irgendwo konzentriert habe. Und dann aber, als ich dann 2021/22 es nochmal im Winter probiert habe, ab dem Moment war eigentlich schon das so, dass ich, ich möchte das einfach schaffen. Und es war so, als wie wenn der Nanga Parbat mir so eine Karotte an einem Stecken vor die Nase gehalten, wie so einem Esel, und ich die immer so in greifbarer Nähe gefühlt habe und gedacht habe, okay, jetzt habe ich so viel schon investiert und so viel auch Erfahrung und Puzzleteile eben beisammen, dass es jetzt beim nächsten Mal klappt.
1: Wann war dann bei der fünften Expedition der Moment, als klar war, jetzt klappt's, diesmal gelingt's?
6: Ehrlich, ich darf das erst zulassen, wenn ich wirklich am Gipfel bin und dann eigentlich erst, wenn ich wieder im Basislager bin, weil erst dann hat man es ja wirklich geschafft, wenn man von dem Berg wieder runter ist. Der Gipfel ist bei uns Bergsteigern eben nicht die Ziellinie, sondern das ist halt die Hälfte, das ist Halbzeit.
1: Jetzt war ja nicht nur die eine Hälfte der Aufstieg besonders. Du und das Team seid ja nicht abgestiegen, sondern die anderen sind mit den Ski abgefahren und du bist mit dem Gleitschirm runtergeflogen. Warum?
6: Das war nochmal so die Challenge on top quasi oder halt dieser Traum einfach von mir, von dem 8000er mit dem Gleitschirm runter zu fliegen. Auf der anderen Seite weiß ich aber auch, dass da die Verhältnisse so perfekt sein müssen, dass das wirklich funktioniert. Und es war dann auch so ein Gipfel, war es für mich persönlich von den Verhältnissen vom Wind ein bisschen zu böig, zu riskant, einfach das wirklich vom Gipfel zu probieren. Deswegen bin ich mit den anderen, die vom Gipfel mit den Skiern runtergefahren sind, abgestiegen und wir waren da zeitgleich unterwegs und dann auf 7.750 Meter war es dann so von den Verhältnissen, dass ich sagte, okay, jetzt kann ich das probieren und es hat Gott sei Dank geklappt und bin dann von da mit Sonnenuntergang ins Basislager geflogen, was unglaublich war, es unbeschreiblich und war sicher ja einer meiner besten Momente in den Bergen.
1: Sagt der Münchner Höhenbergsteiger David Göttler. Er hat den Nanga Parbat bezwungen im fünften Versuch und das alles gibt's jetzt zu sehen im Film Nanga Parbat Echoes of Sisyphus. Nächstes Wochenende feiert der Premiere beim Alpenfilmfest. Danke fürs Mitnehmen nochmal zum Nanga Parbat.
6: Vielen, vielen Dank und ich hoffe, ja, den Leuten gefällt dann der Film so gut wie mir.

0: Sie hören Wald und Gebirge auf Bärheimat um 11:08. Das waren jetzt gerade die Pradelbergmusik und zuletzt die Südtiroler Tanzelmusik. Einen großen Bogen schlagen wir heute. Wir waren ja gerade schon im Himalaya unterwegs und jetzt geht's noch in den europäischen hohen Norden, nach Tromsø. Das liegt rund 350 Kilometer nördlich des Polarkreises und ist die größte Stadt Nordnorwegens mit an die 80.000 Einwohner. Umgeben von majestätischen Bergen und tiefen Fjorden. Und trotz der extremen Bedingungen, Polarnacht und Mitternachtssonne, gedeiht hier eine beeindruckende Vielfalt arktischer und alpiner Pflanzen. Es gibt nämlich in Tromsø den nördlichsten botanischen Garten der Welt. 1994 ist er gegründet worden und beherbergt über 5000 verschiedene Pflanzenarten, darunter eine Sammlung von Rhododendren und Primeln sowie beeindruckende Steingärten. Unter dem Licht der Mitternachtssonne ist er ein einzigartiges Ziel für Natur- und Pflanzenliebhaber. Andreas Pehl hat ihn besucht.
1: Es sind nur ein paar Schritte von der stark befahrenen Ringstraße von Tromsø hinein in eine grüne Insel, den nördlichsten botanischen Garten der Welt. Ein botanischer Garten in der Arktis zwischen Polarlicht und Mitternachtssonne? Christian Nyvoll arbeitet hier als Gärtner. Er kennt die zweifelnden Blicke und Fragen, wenn er im Süden ist und von seiner Arbeit erzählt.
2: Irgendwann habe ich mir einen Spaß daraus gemacht und gesagt, es gibt dort so wunderbare Moose und Flechten. Mit der Antwort waren die Leute dann zufrieden.
1: Nordnorwegen, Dunkelheit, Eis, Kälte, das ist eines der Standardvorurteile. Doch der Golfstrom macht es möglich, dass hier auch Gemüse und Beeren angebaut werden können oder eben ein ganz besonderer botanischer Garten angelegt ist. Hier können Besucher viele Pflanzen entdecken, die anderswo oft unzugänglich hoch oben in den Bergen wachsen.
2: In Tromsø liegt die Waldgrenze bei ungefähr 400 Metern. Da haben wir eine Wachstumsperiode von etwa 8 bis 10 Wochen. In den Alpen liegt die Waldgrenze bei etwa 2000 Metern und im Kaukasus noch einmal 1000 Meter höher. Überall haben wir die gleiche Vegetationsperiode. Das ist eine Grenze, die weltweit gilt.
1: Den Botanischen Garten in Tromsø verbindet eine gute Zusammenarbeit mit dem Botanischen Garten in München und dem Alpengarten auf dem Schachen im Wetterstein. Alle drei widmen sich der Bewahrung und Präsentation oft unscheinbarer, aber faszinierender Pflanzen extremer Standorte. Aber es gibt auch Bekanntes zu entdecken.
2: Es ist ja manchmal wirklich lustig, hier zu arbeiten, wenn deutsche Touristen zu Besuch sind. Unser Edelweiß und die Enzian-Sammlung sind ja beliebte Pflanzen. Da erlebe ich echte Wiedersehensfreude.
1: Rund um das Haupthaus mit dem kleinen Café ist ein Traditionsgarten angelegt, in dem sogenannte Museumspflanzen bewahrt werden.
2: Nordnorwegen hatte immer einen regen Schiffsverkehr entlang der Küste. So sind Pflanzen aus ganz Europa und Russland hierher gekommen. Die Seeleute haben Stauden, Büsche und Bäume für ihre Frauen zu Hause mitgebracht. Zierpflanzen und natürlich Nutzpflanzen. Viele Arten Rhabarber wurden nach Norwegen gebracht.
1: Dazu Ranunkeln, Lilien. Viele Pflanzen sind inzwischen sehr typisch für die Region. Im Sommer, unter dem endlosen Licht der Mitternachtssonne, pulsiert das Leben im Botanischen Garten Tromsø. Die Pflanzen streben dem kurzen, aber intensiven Sommer entgegen, um zu blühen, Samen zu bilden und sich für den nächsten langen Winter zu stärken.
2: Der Garten ist nicht umzäunt und wir haben jetzt Mitternachtssonne. Man kann also kommen, wann man will. Auch um 2 oder 3 Uhr nachts sind hier Menschen unterwegs. Und wenn das Licht aus dem Norden kommt, verwandelt sich der Garten. Das ist ganz bezaubernd, ihn dann zu erleben.
1: Die Zeit der Mitternachtssonne ist natürlich auch die Lieblingszeit von Christian, der sich keinen besseren Job vorstellen kann. Nicht nur im Sommer.
2: Mit Pflanzen, mit der Natur zu arbeiten, Arten zu erhalten, die vielleicht sonst verloren gehen. Oder die Lärche, die wir zum Jubiläum gepflanzt haben.

0: werden. Wenn wir bescheiden denken, wird sie hier die nächsten 250 Jahre stehen, vielleicht sogar 500 Jahre. Wo arbeitest du sonst mit solchen Zeiträumen? Meine Arbeit hat also auch einen Zukunftsoptimismus mitten in allen schlechten Nachrichten.
1: Framtidsoptimisme på tross av dårlige nyheter.

zwei Minuten vor 11 Uhr haben wir. Das war für heute Wald und Gebirge auf BR Heimat. Gleich nach den 11 Uhr Nachrichten dann der Treffpunkt Blasmusik mit Franziskus Büscher. Am Wald- und Gebirge-Mikrofon verabschiedet sich der Johannes Hitzelberger. Ich wünsche ein schönes Wochenende. Für Gott bedankt.

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1: Uhr, die Nachrichten des Bayerischen Rundfunks mit Anna Greiter. Die Übersicht. USA melden neue Drohnenangriffe aus dem Iran. NRWs Innenminister Reul will Gewalt gegen Klinikpersonal eindämmen. USA gewinnen ihr Auftaktspiel bei Fußball-WM. Das Wetter in Bayern zunehmend freundlich bei 19 bis 26 Grad. Washington. Die Lage im Iran-Krieg bleibt weiter schwierig. Es gibt zwar übereinstimmende Berichte über ein anstehendes Friedensabkommen zwischen den USA und dem Iran. Das US-Militär berichtet aber, es gebe weitere Drohnenangriffe aus dem Iran. Die US-Armee hat nach eigenen Angaben mehrere Drohnen über der Straße von Hormus abgeschossen. Sie sollen Handelsschiffe in der Meerenge angegriffen haben. Wie viele Drohnen getroffen wurden, ist unbekannt. US-Präsident Trump hatte gestern in Aussicht gestellt, dass noch an diesem Wochenende ein erstes Rahmenabkommen zur Friedenssicherung unterzeichnet werden könne, womöglich in Europa. Der iranische Außenminister Araghchi erklärte, eine Absichtserklärung sei in greifbarer Nähe. Medien sollten sich mit Spekulationen zum Inhalt zurückhalten. Berlin. Bundesinnenminister Dobrindt hat vor Drohnenangriffen auf den Bundestag und weitere Verfassungsorgane gewarnt. Nach Angaben der Rheinischen Post verfasste der CSU-Politiker einen Brief an Bundestagspräsidentin Klöckner. Darin heißt es, die wachsende Zahl von Drohnensichtungen in den vergangenen Monaten habe die Sicherheitsbehörden sensibilisiert. Um die Verfassungsorgane zu schützen, braucht es laut Dobrindt eine konstante Drohnenabwehrfähigkeit. Hintergrund des Schreibens ist eine Anfrage Klöckners an den Bundesinnenminister aus dem vergangenen Jahr. Darin hatte sie gefragt, inwieweit die neue Drohnenabwehreinheit der Bundespolizei eingesetzt werden könne, um das Parlament zu sichern. Berlin. Der Innenminister von Nordrhein-Westfalen, Reul, will Gewalt gegen Klinikpersonal eindämmen. Dafür fordert er, dass Attacken gegen Gesundheitspersonal künftig gesondert in der Kriminalstatistik aufgeführt werden. Der CDU-Politiker verspricht sich davon einen besseren Überblick, wie groß das Problem ist. Laut Reul nehmen Angriffe auf Beschäftigte in Arztpraxen und Krankenhäusern zu. Aggressionen von Patienten und Angehörigen würden sich nicht mehr nur auf Sanitäter beschränken. Ärztekammern verlangen schon länger Maßnahmen gegen Angriffe auf Retter und medizinisches Personal. Neben den traumatischen Folgen für die Betroffenen sei dadurch auch die Patientenversorgung gefährdet. Sydney. In Australien ist eine Frau von einem Hai angegriffen und lebensgefährlich verletzt worden. Nach Angaben der Polizei wurde die etwa 30 Jahre alte Frau von dem Raubfisch beim Schwimmen vor einem Strand bei Sydney attackiert. Angrenzende Strände in Vororten wurden vorsorglich geschlossen. Die Frau wurde von Passanten aus dem Wasser gezogen, die vor dem Eintreffen der Rettungskräfte mit der ersten Hilfe begannen. Die Schwimmerin habe schwere Verletzungen an Armen und Beinen erlitten und schwebe in Lebensgefahr, so die Polizei. In Australien hat es in diesem Jahr schon 4 tödliche Haiangriffe gegeben. Erst vor einer Woche wurde ein Taucher von einem Hai getötet. Fachleute führen die steigende Zahl der Angriffe auf die Überfischung der Meere und steigende Meerestemperaturen zurück. Los Angeles. Die USA haben ihr erstes WM-Spiel gewonnen. Die Co-Gastgeber mit ihrem Trainer Pochettino siegten gegen Paraguay 4:1. Das Ergebnis ist der höchste Sieg einer US-Männernationalmannschaft in einer Fußball-WM. Auch Gastgeber Kanada hat gestern Fußball-WM-Geschichte geschrieben und seinen ersten Punkt in einer WM überhaupt geholt. Das Team spielte gegen Bosnien-Herzegowina 1:1. In der ersten Halbzeit traf für Bosnien-Herzegowina Jovo Lukic. Den Ausgleich erzielte Kyle Larin für Kanada in der 79. Minute. Das Wetter in Bayern. Der Tag beginnt bewölkt, besonders im Südosten regnet es noch. Ab dem Nachmittag ist es meist trocken und es wird freundlicher mit lebhaftem Wind und Höchstwerten zwischen 19 und 26 Grad. Sonntag und Montag wechseln sich Sonne und Wolken ab. In Franken kann es auch mal Schauer geben. Weiter lebhafter Wind, die Temperaturen zwischen 16 und 23 Grad. Es ist 11:04 Uhr. Und hier die Verkehrsübersicht. Die A3 Nürnberg-Passau ist zwischen Kreuz, Deggendorf und Hengersberg wegen Bauarbeiten bis Montag früh in beiden Richtungen gesperrt. Es staut sich. Die Umleitung führt über die U18 und die U83. Die A94 München Richtung Passau ist zwischen Riem und Feldkirchen Ost wegen Bauarbeiten bis Montag früh um 6 Uhr gesperrt. Soweit die Verkehrsübersicht.
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2: Servus und herzlich willkommen. Mein Name ist Franziskus Bücher. In Kanada, Mexiko und den USA, da rollt jetzt der WM-Ball. Bei uns in Bayern aber spielt hier und heute in den kommenden 2 Stunden natürlich nur die Blasmusik. Und das ist doch auch genau wunderbar. Gleich zu Beginn mit der Blaskapelle Prien unter der Leitung von Michaela Heindl und den festlichen Freiheitsglocken von Hans Schmidt.

Die südböhmische Polka von Ladislav Kubeš. Michael Schmidt dirigierte das Jugend- und Blasorchester Murnau. Sie hören den Treffpunkt Blasmusik auf BR Heimat. Heute im Laufe der Sendung gibt's auch wieder zwei sommerliche Open-Air-Konzerthinweise und natürlich Ihre Blasmusikwünsche, heute unter anderem von zwei Kameraden im Auslandseinsatz. Doch jetzt heißt es erstmal Hände hoch, denn es wird geplattelt. So ähnlich, wie man das vermutlich seit rund 1000 Jahren in Bayern macht. Der so sportliche wie auch gemütliche Bayra Plattler von Peter Völk, Ignaz Keck, leitet die Musikkapelle Bernbeuren.

Klingt grotesk und ja auch nicht ganz nüchtern. Der Stolpersdorfer Sonntagsmarsch mit Musikerinnen und Musikern, die gemeinsam aus dem Takt fallen und dann auch wieder zusammenkommen. Geschrieben hat dieses Werk der Marktoberdorfer Musikpädagoge Hermann Regner. Gespielt hat es hier auch die Stadtkapelle Marktoberdorf unter der Leitung von Maximilian Janetti. Und jetzt heißt es erstmal Blasmusik total mit 4 Titeln am Stück. Gleich zu Beginn mit dem Konzertmarsch Euphoria vom österreichischen Schlagzeuger Martin Scharnagel. Matthias Prock dirigiert das Heeresmusikchor Ulm sowie dem danach idyllischen Alphornzauber von Hans-Rainer Schmidt und der Musikkapelle Wallgau unter der Leitung von Max Bach.

Sie hören den Treffpunkt Blasmusik auf BR Heimat mit den Tiroler Holzhackerburmen vom österreichischen Marschkönig, dem Militärkapellmeister Josef Franz Wagner. Josef Felix dirigierte die Blaskapelle Bad Bayersoien. Und der Pollinger Blasmusik unter Berthold Reitinger mit Sommerfeeling, Kubaner von Manfred Schneider. Ja, Sommer, das ist auch das Stichwort für die abendliche Serenade am Mittwoch, den 1. Juli in Immenstadt. Um 19.30 Uhr ziehen die 6 lokalen Musikkapellen auf dem Marienplatz ein, um sich dort vor der ja imposanten Bergkulisse zu einem großen Gemeinschaftschor zu vereinigen. Mit dabei sind die Musikkapelle Akams, die Musikkapelle Bühl am Alpsee, die Musikkapelle Diepholz, die Musikkapelle Eckarts und die Musikkapelle Stein sowie natürlich die Stadtkapelle Immenstadt. Ja, und die stimmt sie hier schon einmal ein mit dem Blauen Enzian von Ernst Hoffmann in einer historischen Aufnahme aus unserem BR-Archiv und dem Jahr 1993.

Die Tettauer Blasmusik unter der Leitung von Siegfried Grebner mit einem Gruß aus dem Frankenwald von Holger Tschelger. Und davor die Trompetenfiesta vom Filmmusikforscher Herbert Martin. Siegfried Bauer und Vitus Bauer dirigierten die Kauliner Musikanten. Im Treffpunkt Blasmusik dreht sich hier auf BR Heimat für Sie natürlich wie immer alles um die Musik. Und zwar die, die uns in Bayern ein Stück weit unsere Seele gibt, die Blasmusik. Und die können Sie sich natürlich auch von uns wünschen. Hedwig Hoffmann hat uns eine E-Mail geschrieben. Nachträglich zum Geburtstag gratuliert sie ihrem Mann Lothar, der selbst in der Blaskapelle Ebersbach spielt und immer für sie und ihre zwei Enkel Julius und Nils da ist. Da wünschen wir natürlich ebenfalls alles Gute mit diesem böhmischen Traum.

Der böhmische Traum von Norbert Gelle. Der Komponist und Tenorhornist aus Baden-Württemberg ist unglaublich vielseitig, auch als Heizungsbauer und LKW-Fahrer. Michaela Heindl leitete die Blaskapelle Prien. Unser erster Musikwunsch heute im Treffpunkt Blasmusik auf BR Heimat. Ja, und auch in der zweiten Stunde habe ich noch einen weiteren Musikwunsch von zwei Kameraden im Auslandseinsatz für Sie. Ja, und Ihre eigenen Musikwünsche, die können Sie uns auch schicken. Entweder per Post an den Bayerischen Rundfunk, Treffpunkt Blasmusik, Rundfunkplatz 1 in 80300 München oder per E-Mail an die Adresse blasmusik@br-heimat.de. Ja, und ein Gruß kommt jetzt hier noch aus Worringen. Komponiert hat ihn der österreichische Bassist und Lehrer Johann Strasser. Johann Scheitzeneder leitet die Worringer Musikanten.

Der Musikantentraum von Karol Pardivi. Toni Scholl dirigierte die Allgäu-Schwäbischen Musikanten. Das war der erste Teil in unserem Treffpunkt Blasmusik auf BR Heimat. Nach den Nachrichten habe ich noch einen weiteren Veranstaltungstipp und weitere Musikwünsche für Sie. Ich sage danke fürs Zuhören und würde mich freuen, wenn Sie auch in der zweiten Stunde noch dabei sind. Davor gibt's Musik noch einmal mit den Allgäu-Schwäbischen Musikanten und Toni Scholl. Das schon träumerische böhmische Gold von Simon Hardenberg und Wenzel Zitter alias Frank Pleier und Ernst Mosch.

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1: Uhr, die Nachrichten des Bayerischen Rundfunks mit Silke von Walkow. Die Übersicht. US-Armee meldet Abschuss iranischer Drohnen. IW rechnet mit höheren Arbeitskräftelücken wegen Bevölkerungsrückgang. Zahl der Straftaten gegen Obdachlose ist stark gestiegen. Das Wetter in Bayern zunehmend freundlich bei 19 bis 26 Grad. Teheran. Das US-Militär hat nach eigenen Angaben mehrere iranische Drohnenangriffe in der Straße von Hormuz abgewehrt. Diese hätten Handelsschiffe bedroht, teilte das zuständige Regionalkommando mit. Demnach wurden alle Drohnen abgeschossen, die Meerenge sei für die Durchfahrt weiterhin offen. Zum Stand eines Rahmenabkommens zu einer Friedensvereinbarung zwischen den USA und dem Iran sind die Angaben weiter widersprüchlich. Laut dem Vermittler Pakistan haben Vertreter aus Washington und Teheran einer Vereinbarung zugestimmt. Demnach handelt es sich um einen endgültigen Text des Friedensabkommens. Der iranische Außenminister Araghchi sagte hingegen im Staatsfernsehen, es sei noch nichts unterzeichnet und es könne auch noch Änderungen geben. Israel hat unterdessen nach libanesischen Angaben wieder Ziele im Südlibanon angegriffen. Zuvor hatte die Armee Bewohner von 20 Ortschaften aufgerufen, das Gebiet zu verlassen. Berlin. Das arbeitgebernahe Institut der deutschen Wirtschaft rechnet angesichts der alternden Bevölkerung mit einem deutlich höheren Arbeitskräftemangel als bisher angenommen. Laut Vorausberechnung werde die Lücke im Jahr 2036 bei rund 4,3 Millionen Arbeitskräften liegen, berichtet die Rheinische Post. Vor 2 Jahren hatte das Institut demnach diese Differenz zwischen ausscheidenden und neuen Arbeitskräften mit knapp 3 Millionen beziffert. Hintergrund sind neue Zahlen zur Entwicklung der Bevölkerung. Demnach leben 2045 voraussichtlich rund 81 Millionen Menschen in Deutschland, knapp 3% weniger als aktuell. Zunächst war das IW dem Bericht zufolge von einem moderaten Wachstum ausgegangen. Berlin. 3 Monate vor 2 Landtagswahlen in Ostdeutschland haben führende CDU-Politiker ihre Partei vor einer Zusammenarbeit mit der AfD gewarnt. Nordrhein-Westfalens Innenminister Reul sagte in der Frankfurter Allgemeinen Sonntagszeitung, die AfD und ihr Denken seien die größte Gefahr für unsere Demokratie. Wer das aufweiche, der könne ohne ihn weitermachen. Der Chef des Arbeitnehmerflügels der CDU, Radke, sagte der Zeitung, in dem Moment, in dem die CDU der AfD die Hand reiche, sei sie kaputt. Auch Nordrhein-Westfalens Arbeitsminister Laumann erklärte, er würde seine Partei im Fall einer Zusammenarbeit mit der AfD verlassen. Berlin. Die Zahl der Straftaten gegen obdachlose Menschen ist im vergangenen Jahr stark gestiegen. Nach Angaben des Bundesinnenministeriums um fast 17% im Vergleich zu 2024. Demnach kam es im vergangenen Jahr zu mehr als 2500 Straftaten gegen Obdachlose. Über 2000 der Angriffe richteten sich gegen obdachlose Männer. In gut 500 Fällen waren Frauen betroffen. Am häufigsten wurden Menschen in Berlin angegriffen, gefolgt von Bayern und Nordrhein-Westfalen. Die linken Bundestagsabgeordnete Miro geht von einer hohen Dunkelziffer aus. Ihrer Einschätzung nach zeigen viele Betroffene die Taten gar nicht an. Altötting. Bei einem schweren Verkehrsunfall auf der B12 in Oberbayern sind 3 Menschen schwer verletzt worden. Laut Polizei waren ein Auto und ein LKW heute früh zwischen Stammham und Marktl frontal zusammengestoßen. Ein Gutachter soll die Ursache klären. Das Wetter in Bayern. Am Nachmittag ist es weitgehend trocken mit einem Mix aus Sonne und lockeren Wolken. Dazu weht ein lebhafter bis stark auffrischender Wind. Die Höchstwerte erreichen 19 bis 26 Grad. In der Nacht teils klar, teils bewölkt bei Tiefstwerten zwischen 15 und 8 Grad. Morgen örtlich noch Schauer, sonst wechselnd bewölkt mit teils längeren sonnigen Abschnitten und weiterhin windig. Zum Wochenstart Sonne, Wolken und meist trocken. Die Höchstwerte bis 23, am Dienstag bis 26 Grad. Es ist 12.05 Uhr. Die Verkehrsmeldungen. Die A3 Nürnberg Richtung Passau ist zwischen Kreuzdeckendorf und Hengersberg wegen Bauarbeiten bis Montag früh in beiden Richtungen gesperrt. Es staut sich. Die Umleitung führt über die U18 und die U83. Die A7 Würzburg Richtung Ulm zwischen Niederstotzingen und Langenau 5 Kilometer Stau. Auf der A8 Salzburg Richtung München zwischen Bayern und dem Kreuz München Süd stockender Verkehr. Soweit der Service.
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Der alte Dessauer, einer der wohl bekanntesten deutschen Militärmärsche und eine Paradenummer für Trompeterinnen und Trompeter. Geschrieben hat ihn ein Fachmann für dieses Instrument, der Trompeter und Leiter des sächsischen Kavallerieregiments Alwin Franz. Gewidmet ist das Werk dem preußischen Heeresreformer und Generalfeldmarschall Leopold I., Fürst von Anhalt-Dessau. Die Musikkapelle Wallgau dirigierte Paul Neuner. Beste bayerische Blasmusik, die gibt es hier und heute auch in diesem zweiten Teil im Treffpunkt Blasmusik auf BR Heimat für Sie. Heute mit mir, mein Name ist Franziskus Büscher. Bis um 13 Uhr erfülle ich noch einen weiteren Blasmusikwunsch, den sich zwei Kameraden im Auslandseinsatz gewünscht haben. Außerdem habe ich noch einen weiteren Konzerttipp auf Lager. Jetzt grüßen wir aber erstmal alle guten Freundinnen und Freunde mit der Stadtkapelle Velden unter der Leitung von Henrich Grund.

Streicheleinheiten. Der Gründer der schwindeligen 15, Alexander Pfluger aus Kaufbeuren, hat sie für Blasorchester verteilt. Bernd Schuster leitete die Pollinger Blasmusik. Und wir bleiben noch im Pfaffenwinkel südlich von Weilheim, denn dort ist auch die Musikkapelle Söchering zu Hause. Hier sind die gut 30 Musikerinnen und Musiker unter der Leitung von Albert Guggemoos mit dem zünftigen Altstar-Hermberg-Marsch vom böhmischen Dirigenten und Musikverleger Hermann Josef Scheider. Geschrieben zur Erinnerung an den Widerstand Wiens im Jahre 1683. Die Verteidiger unter Ernst Rüdiger Graf Starr-Hermberg wehrten sich hier gegen die Belagerung durch den Großvezier Kara Mustafa.

Noch einmal die Musikkapelle Söchering mit Rosen schenk ich dir von Jörg Bolin aus Baden-Württemberg. Sie hören den Treffpunkt Blasmusik auf BR Heimat. Vielleicht haben Sie heute Nachmittag ja noch einen Ausflug geplant. Ein lohnendes Ziel könnte an diesem Wochenende auf jeden Fall die Gemeinde bei Harting zwischen Grafing und Rosenheim sein. Der örtliche Spielmannszug feiert nämlich seinen 50. Geburtstag. Ab 16 Uhr gibt es heute in der Umgebung Standkonzerte von mehreren befreundeten Spielmanns- und Fanfarenszügen. Ein sicher optisch wie auch akustisch beeindruckendes Erlebnis. Morgen am Sonntag wird dann nach der Kirche auch noch ein Festumzug durch die Gemeinde ziehen. Mehr Informationen finden Sie auch im Netz auf der Website des Spielmanns- und Fanfarenszug bei Harting. Ja, für dieses Wochenende wünschen wir dem Verein auf jeden Fall wettertechnisch natürlich nur das Beste. Im Radio wütet dafür jetzt bei uns die Blaskapelle Prien unter Donner und Blitz sowie danach mit Baritonen in der Nacht.

Die Kaoliner Musikanten unter der Leitung von Siegfried und Vitus Bauer mit zwei Kameraden von Ladislav Kubeš. Ja, und zwei echte Kameraden haben uns auch einen Musikwunsch zukommen lassen. Friedrich und Jan sind gerade im Auslandseinsatz. Wo, dürfen sie leider nicht verraten. Sie können Beheimat aber auch in diesem fernen Land hören. Das Programm schenkt ihnen dort ein bisschen Heimat, wie sie schreiben. Und wir schicken dazu natürlich die besten Grüße und wünschen euch, dass ihr bald wieder zu uns ins schöne Bayern zurückkommt. Natürlich auch ganz zünftig hier mit ihrem Musikwunsch, dem bayerischen Defiliermarsch, gespielt vom damaligen Heeresmusikchor Regensburg.

Da habe ich gleich die Weißwürst und das natürlich alkoholfreie Weißbier dazu vor Augen. Der bayerische Defiliermarsch. Um 1850 wurde er von dem Militärmusiker Adolf Scherzer in Ingolstadt komponiert. Ursprünglich hieß er deswegen auch Ingolstädter Parademarsch. Angeblich soll dann aber kein Geringerer als Ludwig II. Entschieden haben, den Marsch zum bayerischen Defiliermarsch zu erheben. Heute, vor 140 Jahren, ist der Märchenkönig übrigens im Starnberger See ums Leben gekommen. Ja, und gewünscht haben sich diesen Teil der bayerischen Musikidentität heute die zwei Kameraden Friedrich und Jan. Ja, und wenn Sie gerne auch Ihren Musikwunsch hier im Treffpunkt Blasmusik auf BR Heimat hören möchten, dann schreiben Sie uns doch weiterhin so zahlreich, entweder per Post an den Bayerischen Rundfunk, Treffpunkt Blasmusik, Rundfunkplatz 1 in 80300 München oder per E-Mail an die Adresse blasmusik@br-heimat.de. Weiter geht's hier mit den Obermüller Musikanten. 1886 gründete diese Gruppe Michael Obermüller mit seinen drei Söhnen und sieben musikbegeisterten Bauernburschen zur Hebung der Instrumentalmusik zum kirchlichen und konzertmäßigen Gebrauche. Dazu beigetragen hat er dann auch diesen Besuch am Ufer der Mangfall.

Die Obermüller Musikanten mit der Schankburschen Polka von Maximilian Obermüller, der das traditionsreiche Ensemble seit 20 Jahren leitet. Und wir bleiben bei den handfesten Tätigkeiten. Die sind bei uns in Bayern zum Glück wieder voll gefragt. Allein in Niederbayern und der Oberpfalz schließen gerade pro Jahr rund 1200 Handwerkerinnen und Handwerker einen Meisterkurs ab. Und die Tendenz steigt weiter. Zum Erfolg tragen die spezielle Ausbildungsförderung BAföG und ein Meisterbonus bei. Also ab in die Werkstatt. Statt Spänen fallen bei uns aber nur die Tonhöhen. Der Handwerkermarsch vom Allgäuer Trompeter Johannes Guggenmoos mit dem Polizeiorchester.

Die Hedi-Polka vom Posaunisten Albert Sondheim. Johann Mösenbichler dirigierte das Polizeiorchester Bayern. Alle heute gespielten Titel finden Sie auch nochmal zum Nachlesen im Programmkalender unter br-heimat.de. Und Blasmusik zum Hören, die gibt's auch morgen wieder zwischen 11 und 13 Uhr mit Johannes Hitzelberger und bereits heute Nachmittag um 17.05 Uhr im Blasmusikkonzert, in dem Karl-Heinz Brandt an den Todestag von König Ludwig II. Erinnert. Zum Schluss noch einmal lockere Klänge mit dem Polizeiorchester Bayern und den Roaring Twenties. Ich hoffe, Sie nehmen den Schwung der letzten Stunden jetzt mit ins Wochenende. Danke fürs Zuhören, sagt Ihr Franziskus Büscher.

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1: Die Nachrichten des Bayerischen Rundfunks mit Silke von Walkow. Die Übersicht. USA und Iran nähern sich offenbar Friedensabkommen. EU startet Verhandlungen zu Beitrittsgesprächen mit Ukraine und Moldau. Innenminister warnt laut Bericht vor Drohnenangriffen auf Bundestag. Das Wetter in Bayern, Sonne und Wolken bei maximal 19 bis 26 Grad. Teheran. Die USA und der Iran stehen womöglich kurz vor einem Abkommen zur Beendigung des Kriegs. Nach Angaben des Vermittlers Pakistan liegt ein endgültiger, von allen Seiten abgestimmter Text des Friedensabkommens vor. Eine solche Vereinbarung wäre zunächst der Ausgangspunkt für vertiefte Verhandlungen. Deren größter Streitpunkt ist Irans Atomprogramm. Eine Lösung in dieser Frage soll Berichten aus beiden Ländern zufolge innerhalb von 60 Tagen erzielt werden. Unterdessen ist die Lage in der Straße von Hormus weiter angespannt. Das US-Militär meldete am frühen Morgen wieder mehrere Drohnenangriffe des Iran auf Handelsschiffe in der Meerenge am Persischen Golf. Die Drohnen seien alle abgeschossen worden, während der Schiffsverkehr durch die Meerenge ungehindert weiterfließt, teilte das zuständige US-Regionalkommando mit. Brüssel. Die Europäische Union treibt die Aufnahme der Ukraine und Moldaus voran. Die Botschafter der 27 Mitgliedstaaten einigten sich in Brüssel darauf, die nächste Phase der Beitrittsgespräche mit beiden Ländern einzuleiten. Die erste Verhandlungsrunde soll am Montag beginnen. EU-Kommissionspräsidentin von der Leyen und Ratspräsident Costa erklärten, die Entscheidung sei eine Anerkennung für die Entschlossenheit und großen Anstrengungen beider Länder bei der Umsetzung von Reformen. Bisher hatte sich Ungarn einem ukrainischen Beitritt widersetzt. Berlin. Bundesinnenminister Dobrindt hat vor Drohnenangriffen auf den Bundestag und weitere Verfassungsorgane gewarnt. Nach Angaben der Rheinischen Post verfasste der CSU-Politiker einen Brief an Bundestagspräsidentin Klöckner. Darin heißt es, die wachsende Zahl von Drohnensichtungen in den vergangenen Monaten habe die Sicherheitsbehörden sensibilisiert. Um die Verfassungsorgane zu schützen, braucht es laut Dobrindt eine konstante Drohnenabwehrfähigkeit. Hintergrund des Schreibens ist eine Anfrage Klöckners an den Bundesinnenminister aus dem vergangenen Jahr. Darin hatte sie gefragt, inwieweit die neue Drohnenabwehreinheit der Bundespolizei eingesetzt werden könne, um das Parlament zu sichern. San Francisco. Die KI-Firma Anthropic hat nach einer Anordnung der US-Regierung den Zugang zu seiner erst kürzlich veröffentlichten KI-Software weltweit blockiert. Das Unternehmen teilte mit, das US-Handelsministerium habe untersagt, ausländischen Staatsbürgern Zugriff auf die neuen Modelle Fable 5 und Mythos 5 zu gewähren. Um diese Vorgabe zu erfüllen, bleibe nichts anderes übrig, als die Systeme komplett vom Netz zu nehmen. Die US-Regierung habe ihre Sicherheitsbedenken nicht näher ausgeführt, erklärte Anthropic. Offenbar sei sie jedoch besorgt wegen sogenannter Jailbreaks, also Methoden, mit denen Nutzer die eingebauten Sicherheitsvorkehrungen der KI umgehen können. Zum Sport. Bei der Fußball-WM greift Rekordweltmeister Brasilien ins WM-Geschehen ein. Die Seleção tritt um Mitternacht unserer Zeit in ihrem Auftaktspiel gegen Afrikameister Marokko an. Vorher spielt die Schweiz gegen Katar. Die deutsche Fußballnationalmannschaft startet morgen Abend in die WM. Um 19 Uhr ist Anpfiff der Partie gegen den WM-Neuling Curaçao. Das Wetter in Bayern. Am Nachmittag ist es weitgehend trocken und windig mit einem Mix aus Sonne und lockeren Wolken. Die Höchstwerte 19 bis 26 Grad. In der Nacht teils klar, teils bewölkt bei Werten bis 8 Grad. Morgen selten Schauer, örtlich auch längere sonnige Abschnitte, weiterhin windig. Auch zum Wochenstart Sonne, Wolken und meist trocken. Am Dienstag bis 26 Grad. Es ist 13.04 Uhr. Die Verkehrsmeldungen. Die A3 Nürnberg Richtung Passau ist zwischen Kreuz Deckendorf und Hengersberg wegen Bauarbeiten bis Montag früh in beiden Richtungen gesperrt. Es staut sich, die Umleitung führt über die U18 und die U83. Die A7 Würzburg Richtung Ulm ist zwischen Bad Windsheim und Rothenburg ob der Tauber nach einem Unfall gesperrt. Die A8 Stuttgart Richtung München zwischen Zusmarshausen und dem Rastplatz Streitheimer Forst Süd, Sperre nach einem Unfall, im Moment 3 Kilometer Stau. Die A9 Nürnberg Richtung München zwischen Pfaffenhofen und Allershausen, auch hier ein Unfall. Soweit die Verkehrsübersicht.
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1: Die Nachrichten des Bayerischen Rundfunks mit Silke von Walkow. Die Übersicht. US-Armee meldet Abschuss iranischer Drohnen. IW rechnet mit höherer Arbeitskräftelücke wegen Bevölkerungsrückgang. Feuerwehr rückt zu Großeinsatz wegen Brand bei Akkuhersteller in Karlstein aus. Das Wetter in Bayern, Sonne und Wolken bei maximal 19 bis 26 Grad. Teheran. Das US-Militär hat nach eigenen Angaben mehrere iranische Drohnenangriffe in der Straße von Hormuz abgewehrt. Diese hätten Handelsschiffe bedroht, teilte das zuständige Regionalkommando mit. Demnach wurden alle Drohnen abgeschossen, die Meerenge sei für die Durchfahrt weiterhin offen. Zum Stand eines Rahmenabkommens zu einer Friedensvereinbarung zwischen den USA und dem Iran sind die Angaben weiter widersprüchlich. Laut dem Vermittler Pakistan haben Vertreter aus Washington und Teheran einer Vereinbarung zugestimmt. Demnach handelt es sich um einen endgültigen Text des Friedensabkommens. Der iranische Außenminister Araghchi sagte hingegen im Staatsfernsehen, es sei noch nichts unterzeichnet und es könne auch noch Änderungen geben. Israel hat unterdessen nach libanesischen Angaben wieder Ziele im Südlibanon angegriffen. Zuvor hatte die Armee Bewohner von mehr als 20 Ortschaften aufgerufen, das Gebiet zu verlassen. Berlin. Das arbeitgebernahe Institut der deutschen Wirtschaft rechnet angesichts der alternden Bevölkerung mit einem deutlich höheren Arbeitskräftemangel als bisher angenommen. Laut Vorausberechnung werde die Lücke im Jahr 2036 bei rund 4,3 Millionen Arbeitskräften liegen, berichtet die Rheinische Post. Vor zwei Jahren hatte das Institut demnach diese Differenz zwischen ausscheidenden und neuen Arbeitskräften mit knapp 3 Millionen beziffert. Hintergrund sind neue Zahlen zur Entwicklung der Bevölkerung. Demnach leben 2045 voraussichtlich rund 81 Millionen Menschen in Deutschland, knapp 3% weniger als aktuell. Zunächst war das IW dem Bericht zufolge von einem moderaten Wachstum ausgegangen. Berlin. Arbeitgeber- und Wirtschaftsexperten pochen weiter auf schnelle Reformen. Arbeitgeberpräsident Dulger mahnte konkrete Schritte innerhalb der kommenden 4 Wochen an. Der Bild sagte er, bis Mitte Juni müssten die Reformen stehen. Es brauche einen Befreiungsschlag für die Betriebe noch vor der Sommerpause. Die Wirtschaftsweise Grimm kritisierte die bisherigen Pläne der schwarz-roten Koalition erneut als unzureichend. In der Welt am Sonntag erklärte sie, der entscheidende Hebel für nachhaltiges Wachstum sei aus ihrer Sicht der technologische Fortschritt. Aber ausgerechnet dieser werde systematisch ausgebremst. Die Professorin der TU Nürnberg forderte weniger Regulierungen bei Innovationen und einen flexiblen Arbeitsmarkt. Karlstein. Bei einem Akkuhersteller in der unterfränkischen Gemeinde am Main ist die Feuerwehr am Morgen zu einem aufwendigen Einsatz ausgerückt. Etwa 25 Paletten mit Stromspeichern waren in Brand geraten. Die Akkus mussten in diversen Containern transportiert und mit Wasser geflutet werden, um eine Wiederentzündung zu verhindern. Insgesamt waren 70 Feuerwehrleute auch aus den umliegenden Gemeinden im Einsatz. Die Arbeiten mussten mit schweren Atemschutzgeräten durchgeführt werden. Zum Tennis. Serena Williams setzt ihr Comeback in Berlin fort. Gemeinsam mit der Tschechin Karolina Muchova geht die 44-Jährige in der kommenden Woche bei den Berlin Tennis Open im Doppel auf Titeljagd. Die 23-malige Grand-Slam-Turniersiegerin hatte ihr Comeback nach 4 Jahren Pause in der vergangenen Woche gefeiert. Das Wetter in Bayern. Am Nachmittag ist es weitgehend trocken und windig, mit einem Mix aus Sonne und lockeren Wolken. Die Höchstwerte 19 bis 26 Grad. In der Nacht teils klar, teils bewölkt, bei Tiefstwerten bis 8 Grad. Morgen selten Schauer, örtlich auch längere sonnige Abschnitte und weiterhin windig. Es ist 14.04 Uhr. Die Verkehrsmeldungen. Die A3 Nürnberg Richtung Passau ist zwischen Kreuz Deckendorf und Hengersberg wegen Bauarbeiten bis Montag früh in beiden Richtungen gesperrt. Es staut sich. Die Umleitung führt über die U18 und die U83. Die A7 Fulda Richtung Würzburg zwischen Fulda Dreieck und Bad Brückenau-Wildflecken stockender Verkehr an einer Baustelle. Die A7 Ulm Richtung Füssen zwischen Nersingen und Innertissen, 10 Kilometer Stau nach einem Unfall. Der Verkehr wird an der Unfallstelle vorbeigeführt. Die A94 München Richtung Passau ist zwischen Riem und Feldkirchen Ost wegen Bauarbeiten bis Montag früh um 6 Uhr gesperrt. Soweit der Service.
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2: Grias Gott. Wunderbar, dass Sie sich heut die Zeit nehmen, Ohrstundradio zu hören. Eine Sendung, die ganz was Besonderes werden wird. Das kann ich Ihnen jetzt schon versprechen. Also nochmal ein herzliches Grüß Gott von Ihrem Arthur Dittelmann und willkommen zu Obacht Tradimix.
3: Moment mal, was machen Sie da herin in meinem Studio? Wie sind Sie da überhaupt reingekommen und wer sind Sie überhaupt?
2: Habe ich doch gerade gesagt, ich bin Arthur Dittelmann.
3: Ach, so ein Schmarrn. Der echte Arthur Dittelmann bin ich. Ich weiß schon.
2: Und wie wollen Sie das beweisen?
3: Ja, du gefällst mir. Also, beweisen. Ich soll beweisen, dass ich bin. Soll ich meinen Ausweis vorlegen? So weit kam's noch. Ich bin ein Mensch aus Fleisch und Blut und du bist,
2: Ja, was denn?
3: Ja, was denn? Was denn? Ein Hochstapler, ein Doppelgänger, ein Geist, ein Trugbilder, ein Fantasiegebilde.
2: Papalapap, ich bin der echte Arthur Dittelmann.
3: Jetzt wird's aber hinterher wie vorhin, jetzt kann vielleicht sein, dass du entfernt ein bisschen so ähnlich klingst wie ich, aber zum echten Arthur Dittelmann, da gehört auch noch ein Witz dazu, eine Kreativität, eine Fantasie, ein Herz, ein Verstand. Das hast doch du alles nicht, du künstliche Intelligenz.
2: Das werden wir ja sehen.
3: Na gut, wenn das so ist, jetzt pass auf, jetzt machen wir es so. Ich dichte jetzt ein Lied, ganz spontan, und das singe, sowas kriegst du einfach nicht hin. Wo kann man denn da hin, wenn jetzt schon jede dahergelaufene künstliche Intelligenz behaupten kann, sie war ich. Alles, was recht ist. Na gut, dann probieren wir es einmal. Singen wir mal ein Lied. 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
2: Sehr schön. Hast dich ja richtig angestrengt.
3: Ja, schon, freilich.
2: So, jetzt gibst mir ein bisschen Zeit. Und dann spiele ich dir vor, was künstliche Intelligenz aus diesem Text zaubern kann.
3: Es wird schon so eine Zauberei sein, aber gut, einverstanden. Werde ich ja recht der Schmarrn dabei rauskommen, meine ich. Mit was man sich heute alles rumschlagen muss. Ich komme ins Studio, wo ich Obacht Radimix moderieren. Da hockt dieser künstliche Dittelmann da, redet recht gescheit daher, will mir ins Handwerk pfuschen. Werden wir schon sehen, was er drauf hat mit seiner künstlichen Intelligenz. Und dabei er überlegt, da hören wir jetzt erst einmal ein bisschen eine richtige Muse mit echten Instrumente gespielt, mit lebendigen Stimmen gesungen. Ich darf vorschlagen, Selysion mit einem Song übers Online-Dating.

0: Sehnsucht nach vordigitalen Zeiten, analog statt digital. Ja, meine lieben Leute, das war einmal vor langer, langer Zeit. Mein Name ist Arthur Dittelmann und ich begrüße Sie zu Obacht, Tradimix. Da geht's heute um die künstliche Intelligenz und ihre erstaunlichen Fähigkeiten. Sie haben vorher gehört, wie sich das Menschlein, das sich auch als Arthur Dittelmann ausgibt, angestrengt hat, dass es ein halbwegs originelles Lied erfindet und singt. Naja, ich habe den Text genommen und ihn in eine Software eingespeist, die sich Udio nennt. Das ist eine künstliche Intelligenz, die erstellt im Handumdrehen einen Song, je nachdem, welche Musikrichtung Sie wünschen.
1: Welche Musikrichtung Sie wünschen? Also, das soll ich sein. Ja, wirklich nicht. Also, wenn der Song auch so schräg klingt, naja, schauen wir mal, da bin ich schon mal gespannt. Machen wir heute mal einen Blues, den Wannst den Himmel Blues, wannst meinst.
0: Kein Problem, bitteschön.
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1: Öher, das ist ja nicht einmal so schlecht, was der da macht. Gut, der Sänger, der klingt jetzt ein bisschen wie ein Österreicher. Mit dem A tut er sich schwer, Radio und Marisch und was weiß ich. Aber insgesamt für eine künstliche Intelligenz, alles rein digital Respekt.
2: Danke. Blues war ja einfach, da gäbe es schon noch ganz andere Herausforderungen. Klassik zum Beispiel. Mit großem Orchester.
1: Was geht das mit dieser Musik-KI Udio auch? Das würde mich jetzt schon interessieren, was der aus Wanz den Himmel sagt, obwohl es keiner so macht.
2: Probieren wir es aus.
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1: Alles hab ich jetzt zwar nicht verstanden und der Sänger vermutlich auch nicht. An manchen Stellen da singt er ein bisschen undeutlich, wie wenn er ein wenig zu viel getrunken hat. Lallt er direkt ein bisschen Brrr, Heimat singt er und alles auch wieder mit so einem leicht österreichischen Einschlag. Aber dass das geht, boah, das ist schon erstaunlich. Was tat wohl der Daumoser Lenz zu dieser Entwicklung? Begrüßen da das Werner Mayer. Die künstliche Intelligenz und der Daumoser Lenz.

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1: Ja, ja. Immer machen sie sich lustig über die künstliche Intelligenz, die schlauen Menschlein. Die werden sich noch wundern und von früher schwärmen, als sich die Computer mit ihren Fähigkeiten noch nicht so weit hineingefressen hatten in ihr Leben, sodass sie unentbehrlich geworden sind. Früher haben sie noch nicht recht gemerkt, was sich da zusammenbraut. Da haben sie noch harmlose Spottliedlein getrallert.
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Naja, also das war jetzt ein bisschen gedudelt, würde ich sagen, so mittelalterlich angehauchter Folk. Ein bisschen lätschert, hat mich jetzt nicht so überzeugt. Da gehört viel mehr Schwung rein, so wie es die Jungen heute machen.

0: Und jetzt die Preisfrage. Ist das, was jetzt kommt, von einer realen Band eingespielt und gesungen worden? Oder ist das vielleicht auch das Produkt einer künstlichen Intelligenz?
1: Soweit sind wir schon, dass man sich das jetzt fragt, gell?

0: waren jetzt die Oberpfälzer Punker AKD mit ihrer Fassung von dem Volkssänger-Klassiker Der Stolz von der Au, der von der Biermüsselblasen auch schon mal in die Gegenwart übersetzt worden ist, in eine andere Gegenwart halt. Metamorphosen eines Musikstückels. Alles fließt, nichts bleibt so, wie es ist. Genau. Da ist die künstliche Intelligenz jetzt die konsequente Weiterentwicklung.
1: Konsequente Weiterentwicklung, also das klingt vielleicht manieriert. Sag einmal, wie funktioniert denn das jetzt genau mit dieser Udio-Software?
0: Kein Problem, ich frag mal schnell ChatGPT. Udio ist eine Software, die auf der künstlichen Intelligenz basiert und zur Generierung von Musik verwendet wird. Sie analysiert eine große Menge vorhandener Musikdaten, um Muster und Strukturen zu erkennen. Mithilfe dieser Daten kann sie neue Musikstücke komponieren, indem sie diese Muster verwendet und Variationen einführt. Obwohl Udio auf bestehenden Daten basiert, ist die Art und Weise, wie es diese verarbeitet und neue Musik generiert, eine eigenständige schöpferische Leistung. Es kombiniert vorhandene Elemente auf innovative Weise und schafft so etwas Neues, was als eigenständige kreative Leistung betrachtet werden kann.
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1: Ja, interessant. Eine swingende Version von Once the Himmel, sagt er. Aber ich weiß auch nicht, es klingt immer ein bisschen österreichisch, ein bisschen wernerisch. Es waren sogar ein paar feine Anklänge an Hans Moser drin. Haben vielleicht Österreicher diese künstliche Intelligenz, dieses UDIO programmiert? Die Trainingsdaten, die zur Entwicklung von Sprachsynthesealgorithmen verwendet werden, stammen oft aus einer Vielzahl von Quellen, darunter auch öffentlich verfügbare Aufnahmen von Menschen verschiedener Nationalitäten und Dialekte. Wenn österreichische Stimmen in diesen Daten gut vertreten sind, kann dies dazu führen, dass die generierten Stimmen eher einen österreichischen Akzent aufweisen.
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1: Naja, also er hat schon seine sprachlichen Eigenheiten, der Herr von der KI. Damit er nicht so anonym bleibt, nennt man Karl Irgendwer, den Herrn KI. Karl Irgendwer. Aber was ist da echt beim Karl Irgendwer? Was ist da fake? Es ist ein bisschen gespenstisch. Spooky, kann man sagen. Alle Greta Lern. Oder ist das auch schon wieder Eulen

0: Dicht und ergreifend. Mit Eulen nach Athen. Je länger man sich damit befasst, desto öfter beugt man sich ein, dass vielleicht eh schon künstliche Intelligenz in der aktuellen Popmusik am Werk ist. Oder ist das auch schon wieder ein Verfolgungswahn? Man kennt sie nicht mehr recht aus.
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1: Zinkel, mir sind zwei, ich und mein Hirn, ich und mein künstlicher Dittelmann. Ja, wo ist er denn überhaupt? Der andere, der behauptet, dass er auch Arthur Dittelmann heißt, mein Klon. Ja, macht das ja vor mir ein bisschen rar. Haben wir schon länger nichts mehr gehört von ihm. Direkt zum verrückt werden, was da abläuft in der heutigen Zeit. Da werden Klone generiert, die die Arbeit von den richtigen Menschen erledigen. Und übrig bleibt das digitale Proletariat. Na, das sind wir dann mir. Georg Ringsgewandl.

0: Ja gut, ich gebe es zu, die künstliche Intelligenz kann aus dem harmlosen Lied, wenn's den Himmel sagt, da wo ist kämen, machen, was ist wohl, ein Rap, ein Pop, ein Blues, ein Swing oder ein Salsa, ganz wurscht, nix ist mehr unmöglich. Stimmen aus dem digitalen Geisterreich tauchen auf, singen, wenn's wohl in Österreich ist, geben sie als Arthur Dittelmann aus. Was soll es denn da noch glauben?
1: Klon oder nicht Klon? Das ist hier die Frage. Ich freue mich auf jeden Fall, dass Sie immer noch dabei sind bei Obacht Tradi Mix. Ich bin der Arthur Dittelmann und ich habe heute den Beweis erbracht, dass die künstliche Intelligenz wesentlich kreativer und fantasievoller ist als derjenige, der sich hier als Arthur Dittelmann ausgibt.
0: Leid, fällt's nicht drauf rein. Das ist nur eine künstliche Intelligenz, die euch das da penetrant einreden will. Das ist ein Fake, ein Hirngespinst, Einser und Nullen, nix Echtes. Das ist ein künstlicher Dittelmann ohne Fleisch und Blut. Das ist alles nur Cloud. Keine eigenständige, schöpferische Leistung. Glaubt's es doch.
1: Dem muss ich auf das Entschiedenste widersprechen. Obwohl Udio auf bestehenden Daten basiert, ist die Art und Weise, wie es diese verarbeitet und neue Musik generiert, eine eigenständige schöpferische Leistung. Es kombiniert vorhandene Elemente auf innovative Weise und schafft so etwas Neues, was als eigenständige kreative Leistung betrachtet werden kann.

0: 15 Uhr die Nachrichten des Bayerischen Rundfunks mit Silke von Walkow. Die Übersicht. Pakistan meldet Einigung auf Absichtserklärung für Friedensabkommen. CDU-Politiker warnen vor Zusammenarbeit mit AfD. Tausende Briten feiern König Charles bei Trooping the Colors. Das Wetter in Bayern, Sonne und Wolken bei maximal 19 bis 26 Grad. Islamabad. Im Krieg zwischen den USA und dem Iran schürt der Vermittler Pakistan weiter Hoffnungen auf den baldigen Abschluss eines Abkommens. Pakistans Premierminister Sharif erklärte, es sei mit der Finalisierung voraussichtlich in den nächsten 24 Stunden zu rechnen. Daher bereite sich Pakistan auf die elektronische Unterzeichnung des Friedensabkommens unmittelbar danach vor. Außerdem sollen kommende Woche Gespräche auf, wie es hieß, technischer Ebene folgen. Zuvor hatte Irans Außenminister Araghchi erklärt, eine Absichtserklärung sei zum Greifen nahe. Laut US-Präsident Trump sieht die Vereinbarung eine Öffnung der Straße von Hormuz vor. Im Gegenzug solle die US-Blockade iranischer Häfen aufgehoben werden. Die Lage in der für den globalen Handel wichtigen Meerenge ist unterdessen weiter angespannt. Die US-Streitkräfte haben dort nach eigenen Angaben mehrere iranische Drohnen abgeschossen, die Handelsschiffe bedrohten. Berlin. Mehrere CDU-Politiker haben ihre Partei vor einer Zusammenarbeit mit der AfD gewarnt. 3 Monate vor den Landtagswahlen in Sachsen-Anhalt, Mecklenburg-Vorpommern und Berlin hat der Arbeitsminister von Nordrhein-Westfalen, Laumann, einen Parteiaustritt angekündigt, sollte die CDU mit der AfD zusammenarbeiten. Ähnlich äußerte sich Innenminister Reul. Der Vorsitzende des Arbeitnehmerflügels der CDU, Radke, sagte, die CDU sei kaputt in dem Moment, in dem sie der AfD die Hand reiche. Die CDU hat bisher per Parteitagsbeschluss Koalitionen und jede Form der Zusammenarbeit mit der AfD ausgeschlossen. In Sachsen-Anhalt und in Mecklenburg-Vorpommern liegt die AfD derzeit in Umfragen klar vorn. Eine Mehrparteienkoalition gegen die AfD wäre in Sachsen-Anhalt rechnerisch nach jetzigem Stand nur mit der Linken möglich. Auch mit dieser Partei will die CDU aber nicht zusammenarbeiten. Schwerin. In Mecklenburg-Vorpommern hat die SPD Ministerpräsidentin Schwesig mit großer Mehrheit zur Spitzenkandidatin gewählt. Bei der Landesvertreterversammlung erhielt sie 99% der Stimmen. In ihrer Rede sagte die 52-Jährige, sie wolle bei der Wahl im September mit ihrer Partei erneut stärkste Kraft im Landtag werden. In Umfragen führt die AfD mit 36%, damit liegt sie 10 Prozentpunkte vor den Sozialdemokraten. Die CDU liegt abgeschlagen bei etwa 10%. Im April 2027 geht die SPD in Nordrhein-Westfalen mit dem derzeitigen Fraktionschef Jochen Ott ins Rennen gegen Ministerpräsident Wüst von der CDU. London. Tausende Briten und Touristen haben die britische Königsfamilie bei der Geburtstagsparade für König Charles bejubelt. Der 77-jährige Monarch und seine Frau, Königin Camilla, fuhren die Prachtstraße The Mall in einer Kutsche entlang, an ihrer Seite hunderte Gardesoldaten. In einer weiteren Kutsche saßen Prinzessin Kate und ihre Kinder. Prinz William begleitete die Parade auf dem Pferd. Die Tradition der Militärparade Trooping the Colour reicht bis ins 18. Jahrhundert zurück. Colour meint dabei die Fahne, die bei der Parade präsentiert wird. Mehr als 1000 Soldaten und Militärkapellen sind in der Regel dabei. Waldkraiburg. In einem Waldstück im Landkreis Mühldorf am Inn haben mehr als 250 Einsatzkräfte eine gemeinsame Suche nach mehreren vermissten Personen trainiert. Im Einsatz waren auch 7 Hundestaffeln. Bei der Übung ging es vor allem um Kommunikation und Zusammenspiel zwischen verschiedenen Rettungskräften. Das Wetter in Bayern. Am Nachmittag ist es weitgehend trocken und recht windig mit einem Mix aus Sonne und lockeren Wolken, die Höchstwerte 19 bis 26 Grad. In der Nacht teils klar, teils bewölkt bei Tiefstwerten bis 8 Grad. Es bleibt auch in den kommenden Tagen sehr windig und wechselnd bewölkt. Und damit 15 Uhr und 5 Minuten. Die Verkehrsmeldungen. Die A3 Nürnberg-Passau ist zwischen Kreuz-Deckendorf und Hengersberg wegen Bauarbeiten bis Montag früh in beiden Richtungen gesperrt. Es staut sich. Die Umleitung führt über die U18 und die U83. Soweit der Service.
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2: Ein herzliches Grüß Gott und Hallo zusammen zur neuen Ausgabe der Fränkischen Geschichten. Am Mikrofon heute die Karin Schubert, die Sie frank und frei durch diese fröhliche Stund begleitet. Was haben wir vor? Wir treffen eine Königin. Und zwar eine, die in einer Mühle zu Hause ist. Und so viel kann ich schon verraten, es ist keine Kaffeemühle. Dann gehen wir noch schwimmen und zwar gleich zweifach. Auf der langen und der kurzen Strecke. Zumindest der meteorologische Sommer hat ja schon begonnen. Ach ja, und unsere Sprache spielt natürlich auch wieder eine große Rolle. Gleich dreifach. In einem uralten Buch, einer Glosse von Petra Nacke und David Sahm hat natürlich auch wieder einen urigen fränkischen Begriff in der Pipeline. Alles drin also, was für Spannung und Freude sorgt in den fränkischen Geschichten. Versprochen. Auch musikalisch. Hier ist Gankino Circus mit Himmel, Herrgott.

0: Fränkische Geschichten auf BR Heimat. Da sind wir ja eigentlich immer ganz bodenständig und gut verwurzelt. Aber ab und zu werden wir auch majestätisch. Ob Spargel, Bier oder Weinkönigin, fast jedes Lebensmittel hat ja inzwischen eine eigene Botschafterin. Aber haben Sie schon mal was von einer Mehlkönigin gehört? Ja, die gibt's auch. Gekürt vom Bayerischen Müllerbund macht Luisa Winkler aus dem mittelfränkischen Gustenfelden ihrem Amt alle Ehre. Mein Kollege Tobias Burkhardt war jedenfalls schwer beeindruckt.
1: Sie schultert einen 25 Kilo Sack voller Mehl, als wäre es ein Handtäschchen. Anpacken kann sie, die amtierende bayerische Mehlkönigin Luisa Winkler. So spare ich mir das Fitnessstudio, lacht die 25-Jährige und zeigt ihr glitzerndes Krönchen auf dem Regal. Luisa trägt am liebsten ihre Arbeitskleidung, denn in der Winklermühle in Gustenfelden im Landkreis Roth geht's ordentlich zur Sache. Auch für die aktuelle Mehlmajestät. Die hat im neuen Amt immer alle Hände voll zu tun.
2: Als bayerische Mehlkönigin repräsentiert man einfach die Branche der Müllerei nach außen und gibt einfach dem Produkt Mehl, was ja ein Grundnahrungsmittel ist, Gesicht und nimmt auch verschiedene öffentliche Auftritte wahr, wie zum Beispiel, ich war jetzt auf der Grünen Woche in Berlin Anfang des Jahres, aber auch zum Beispiel auf der Consumenta oder man wird zu verschiedenen Festen von Betrieben eingeladen.
1: Überall rattert und wummert es, so ist es nun mal in einer Mühle, ganz schön laut. Daran ist Luisa Winkler schon seit Kindheitstagen gewöhnt. Mit angepackt hat sie eigentlich schon immer. Im vergangenen Jahr hat sie die Meisterprüfung abgelegt und darf jetzt als Müllerin die Winklermühle in fünfter Generation mitführen. Dabei war Müllerin nicht unbedingt ihr Berufswunsch Nummer eins.
2: Ich wollte ja immer Grundschullehrerin werden oder schon noch mal Tierärztin im Raum. Aber Lehrerin ist es dann am Ende nicht geworden, weil man da ja versetzt werden kann. Und die Gefahr wollte ich nicht eingehen, weil ich einfach mit Gustenfelden total verwurzelt bin. Also ich kriege auch Heimweh, wenn ich länger weg bin.
1: Luisa arbeitet Hand in Hand mit ihrem Vater Stefan Winkler. Der 51-Jährige hat das Müllern beim Opa und beim eigenen Vater gelernt. Seit 1920 ist die Mühle in Familienbesitz und diese Geschichte wird mit Luisa fortgeschrieben. Gar nicht so leicht, mit den vielen Großkonzernen zu konkurrieren, sagt Müllermeister Stefan Winkler.
3: Man muss die Nischen finden. Es gibt ja insgesamt noch 170 Mühlen in ganz Deutschland. Wie jetzt bei uns hier, wo wir jetzt sind, im Landkreis Roth, wir haben nur noch 2 Betriebe im ganzen Landkreis. Und der nächste Betrieb, den wo es noch im Landkreis gibt, der ist gerade mal 1,5 Kilometer von uns weg. Aber man organisiert sich da ein bisschen, schaut, was macht der andere, muss ich unbedingt das Gleiche machen.
1: Die Winklermühle hat sich auf Kleinpackungen und Backmischungen im eigenen Shop spezialisiert. Und Mehlkönigin Luisa experimentiert stets an neuen Variationen. Bis Oktober kommenden Jahres ist sie noch die bayerische Mehlkönigin. Das mache sie schon ein wenig stolz, denn Mehl sei nun mal ein Grundnahrungsmittel für uns alle.
0: Und da hat sie vollkommen recht. Tobias Burkhardt hatte eine Audienz bei der amtierenden bayerischen Mehlkönigin Luisa Winkler in Gustenfelden. Und was schmeckt uns jetzt musikalisch hier auf BR Heimat? Wie wär's mit dem Reh-Ragout?

0: Das ist BR Heimat am Samstag. Da erzählen wir Ihnen wieder die ein oder andere fränkische Geschichte und blicken sogar ein wenig zurück in die Geschichte, und zwar in die Geschichte unserer Sprache. Die Verbindungen von Nürnberg und Venedig waren über Jahrhunderte ja sehr eng. Und daraus entstand vor ziemlich genau 600 Jahren eines der ersten Sprachlernbücher, das Dictionario. Und das fasziniert die Sprachforscher bis heute. Diese Faszination hat auch auf meine Kollegin Sabine Göb abgefärbt. Sie hat mal nachgeforscht, was über dieses Buch überhaupt bekannt ist.
1: Es gibt weltweit noch genau zwei Exemplare dieses Sprachbuchs. Um das Jahr 1424 schrieb ein Georg oder Jörg von Nürnberg eine Art Wörterbuch deutsch-italienisch oder eher nürnbergerisch-venezianisch. Antonia Landois vom Nürnberger Stadtarchiv.
2: Also die oberdeutschen Kaufleute, also auch die Augsburger, haben natürlich vom Venedig-Handel profitiert. Die Straßen führen nach Venedig. Aber Nürnberg und Venedig haben einen besonders intensiven Austausch, auch bereits in der Kaufmannsausbildung zum Beispiel, gepflegt, wo natürlich so ein Sprachlehrbuch auch von herausragender Bedeutung sein kann.
1: Der Verfasser muss ein hochgebildeter Mensch gewesen sein, doch um seine Identität ranken sich bis heute etliche Geheimnisse.
2: Identifiziert in den Quellen ist er nie worden. Diese Ortszuschreibung von Nürnberg kann heißen, dass er aus Nürnberg kam, muss es aber nicht, sondern es kann auch sein, dass er mal aus Nürnberg irgendwo hingezogen ist. Die Nachnamen waren noch keine wirklich feste Größe zu dem Zeitpunkt. Der Vorname Georg ist sehr häufig. Was wir ausschließen können, ist, dass er Patrizier war. Also ich denke, das kann man wirklich sagen. Deren Namen waren fest zu dem Zeitpunkt, wo er gewirkt hat. Mönch nicht auszuschließen. Aufgrund der sehr weltlichen Ausrichtung von dem, was er da hinterlassen hat, liegt es aber schon sehr nahe, dass er auch ein weltlicher Mensch war, der sich eben hervorragend ausgekannt hat im Bereich des Handels.
1: Denn das Sprachbuch ist kein einfaches Wörterbuch, sondern ein komplex aufgebautes Handbuch für Kaufleute. Hobbyforscher Wolf Thorwart erklärt den Aufbau dieses ersten echten Sprachbuches.
3: Das hat die Wissenschaft auch geklärt. Es ist ein allererstes Sprachbuch in dieser Art. Und zwar aufgebaut in drei Teilen. Zunächst der erste Teil ist ein regelrechtes Lexikon. Beginnt ordnungsgemäß mit Gott und geht dann auch in die Niederungen des Lebens ein. Der zweite Teil ist eine, wenn auch etwas rudimentäre Grammatik, aber immerhin. Der Sprachlehrer, der das verfasst hat, hat das drauf gehabt, hier eine Grammatik daraus abzuleiten. Und der dritte Teil ist der ähnliche Teil, der ganze Dialoge in Venezianisch und im damaligen Nürnbergerisch wiedergibt.
1: Vor allem der Teil mit den Dialogen war damals wichtig. Die deutschen Kaufleute durften nur mit strengen Auflagen in Venedig Handel treiben. Das Sprachbuch half dabei, nicht übers Ohr gehauen zu werden.
3: Den Nürnberger Kaufleuten war zum einen nicht nur vorgeschrieben, dass sie zwingend im von der Kodrejereski zu handeln hatten, sondern ebenso zwingend war ihnen vorgeschrieben, dass sie einen Makler, einen italienischsprachigen Makler mit den Handelsübergaben und Handelsverhandlungen betrauen mussten, auch bezahlen mussten. Die waren nicht billig, die Leute. Und nachdem auch aus einem Dialog dieses Buches hervorgeht, dass die Nürnberger Kaufleute oder sagen wir vorsichtshalber die deutschsprachigen Kaufleute diesen Maklern misstraut haben, bestand ein hoher Bedarf an Sprachvermittlung, damit man auch die italienischen Worte der Makler und der italienischen Käufer verstanden hat.
1: Mehrere Tagungen und Forschungen haben versucht, die Identität dieses genialen Sprachlehrers zu klären. Doch Georg von Nürnberg hat sich bisher allen Versuchen entzogen, herauszufinden, wer er war. Wolf Thorwart hat viel Zeit damit verbracht, weiter zu forschen.
3: Ich war so kühn zu glauben, dass man vielleicht anhand des Bandes die Nürnberger Bürgerbücher ihn identifizieren könnte, weil ich bei Durchblättern dieses Bandes gesehen habe, dass der Name Georg außerordentlich selten war zur damaligen Zeit in Nürnberg. Ich habe aus diesem Band deswegen herausgefiltert, alle Georgs, die in dem fraglichen Zeitraum in Frage gekommen wären. Da ist keiner dabei, der wirklich im Verdacht steht, nach Venedig ausgewandert zu sein, auch wenn der Band oder die damaligen Bürgerbücher verzeichnen, wenn jemand von Nürnberg weggezogen ist.
1: Man weiß nur, dass es ein sehr kluger und gebildeter Mensch gewesen sein muss. Antonia Landois fürchtet, dass nach 600 Jahren vermutlich kein Dokument mehr zu finden sein dürfte, das die Identität klären könnte. Was bleibt, ist sein Verdienst um die Vermittlung von Sprache und ein Einblick in die damaligen Dialekte venezianisch und nürnbergerisch.
2: Es ist ja ein fränkisch-venezianisches Sprachbuch von ihm eben überliefert. Und insofern kann man natürlich schon die Region annehmen. Und gerade dann nennt man jemanden ja auch, wenn er nicht in Nürnberg ist, das ist der, der von Nürnberg gekommen ist. Also wir wissen seine Identität leider nicht.
0: Und wenn wir schon bei Sprache sind, wissen Sie, welcher der schönste Dialekt ist? Also ich will mich da ja jetzt nicht allzu weit aus dem Fenster lehnen, bin ja Unterfränkin. Aber ich überlasse gern dem gebürtigen Nürnberger Sven Bach das Feld. Der kann ihn so schön besingen, den allerschönsten Dialekt.
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0: Es sind durchaus wahre Geschichten, die wir Ihnen hier bei den fränkischen Geschichten auf BR Heimat erzählen. Und die nächste ist sogar eine ziemlich kuriose. Es geht um Matthias Alt. Das ist ein Ausdauerschwimmer aus Hessen mit einem ziemlich ehrgeizigen Projekt. Er will 21 Tage im Main schwimmen. Angefangen bei uns in Franken in Mainleus und dann bis nach Mainz. Soweit, so gut. Es gibt ja immer mal wieder Menschen, die der Ehrgeiz packt und sie müssen nahezu unmenschliche Herausforderungen annehmen, die ihnen eigentlich keiner aufgetragen hat. Aber bei Matthias Alt steht nicht die sportliche Herausforderung im Fokus, sondern vielmehr eine Schwimmtherapie.
1: Der Main ist für mich Heimat. Ich bin als Kind misshandelt worden und der Main war der einzige Ort, wo mir jedes Jahr Pfingsten paddeln waren, wo mir Familie gewesen sind, wo wir nie Schimpfe bekommen haben, auch nie Schläge.
2: Als Matthias Alt das erzählt, steht er mit seinem Hund Torin am Campingplatz in Bischberg im Landkreis Bamberg und richtet dabei den Blick auf das Gewässer, das ihm so viel bedeutet. Er ist in der Region um Fulda aufgewachsen, 54 Jahre alt, knapp 1,90 Meter groß und seine dunklen Haare hat er zu einem langen Pferdeschwanz zusammengebunden.
1: Gerufen werde ich eigentlich Matthias. Wie würde ich mich beschreiben? Als Bekloppten, der immer verrückte Ideen hat und sie auch umsetzt. Und wenn er was macht, dann macht er es mit ganzem Herzen.
2: Durch die Erlebnisse in seiner Kindheit leidet er unter Depressionen, einer komplexen posttraumatischen Belastungsstörung und an Fibromyalgie, hat immer Schmerzen. Doch dagegen will er etwas tun. Er startet sein bisher größtes Projekt mit dem Namen 470 Kilometer für innere Kraft. Heißt, er will vom fränkischen Mainleus im Kulmbacher Land bis nach Mainz-Kostheim in Hessen durch den Main schwimmen. 470 Kilometer sind das. 21 Tage Zeit nimmt er sich dafür.
1: Ich mache jeden Tag ein kleines Häppchen, um dahin zu kommen. Und die Häppchen sind so gewählt, wo ich weiß, dass ich sie erreichen kann, aber trotzdem eine gewisse Kraft auch aufbringen muss, sie durchzuziehen.
2: Eher zufällig hat er 2019 entdeckt, dass Langzeitschwimmen ihm Halt und mentale Stabilität geben kann.
1: Ich habe gemerkt nach 4-5 Stunden, dass es bei mir oben im Kopf Klick gemacht hat und ich einfach mal diese ganzen negativen Stimmen, diese Flashbacks, diese negativen Erfahrungen, alles einfach mal hinter mir lassen konnte. Und es war einfach gigantisch und es hat mir unheimlich viel psychische Kraft gebracht.
2: Heute nutzt er seine Geschichte, um anderen Mut zu machen, die selbst mit Krisen zu kämpfen haben. Will zeigen, Schwäche ist kein Makel.
1: Dass ich keine Angst haben darf vor größeren Zielen, sondern einfach sie angehen, sie probieren. Und wenn man merkt, es funktioniert nicht, das Aufgeben nicht als Versagen hinzunehmen.
2: Unterstützung bekommt er von seiner Frau Anja.
3: Also ich finde das gut, weil das ja eben auch seine Krankheit oft ein Tabuthema ist. Ich bin sehr stolz auf ihn, dass er das macht und auch so viel Durchhaltevermögen dabei hat. Das ist nämlich oft so bei seiner Krankheit, dass er das eben nicht hat, dieses Durchhaltevermögen. Und da hat er das und es macht ihn eben ganz stark.
2: An Fronleichnam hat er sein Projekt gestartet. Mit pinker Bademütze, Badebrille und knielanger Badehose geht er in den Main. Mit dabei auch eine pinke Schwimmboje, darin Bananen, sein Glücksbringer, ein kleiner Stoffaffe und das Handy, damit seine Frau auch immer genau verfolgen kann, wo er gerade ist.
1: Angenehm von der Temperatur, nicht zu kalt, nicht zu warm, perfekt.
2: Vor jedem Start geht ihm noch viel durch den Kopf, Gedanken, die erst nach einigen Kilometern leiser werden.
1: Ich habe Angst davor, dass ich anfange, nach Ausreden zu suchen, es abbrechen zu müssen. Warum mache ich das Ganze? Ich hätte ja auch eigentlich mal aufhören können. Könnte jetzt die Brücke einstürzen, gerade über mir. Dann hat sich die ganze Sache erledigt. Dann brauche ich die ganze Quälerei nicht mehr. Aber ich bin trotzdem guter Dinge.
2: Die Etappen bis zum Ziel sind genau durchgeplant mit Ein- und Ausstiegen und Reservetagen. Matthias Alt will mit seiner Aktion ein Zeichen setzen für mentale Gesundheit, Resilienz und die Kraft, die entsteht, wenn man nicht aufgibt.
1: Ich bin einfach ich. Einfach mal frei sein.
0: Christina Kreuzer über den Langstrecken-Mainschwimmer Matthias Alt. Schon eine berührende Geschichte, oder? Auf seiner Homepage meineschwimmtherapie.de können Sie übrigens genau verfolgen, wie weit er schon gekommen ist. Und musikalisch geht's jetzt auch ins bzw. aufs Wasser mit Johann Müller, Fort überm großen Wasser.

0: Es ist Samstagnachmittag, Sie hören BR Heimat, die fränkischen Geschichten. Also, wenn ich mal aus dem Nähkästchen plaudern soll. In meiner Jugend, da war ich, wann immer es in der Schule hitzefrei gab, eine halbe Stunde später im Dalle. So nennen die Würzburger ihr Freibad. Gegründet wurde das Bad vor 70 Jahren. Damals war die Wasserqualität generell eher schlecht und es hätte auch niemand, wie vorhin gehört, im Main gebadet. Und so wurde ein großes Freibad an den Stadtrand von Würzburg gebaut. Eine riesige Freizeitoase mit rund 4000 Quadratmetern Wasserfläche. Für Jung und Alt ist auch heute noch viel geboten. Und zum 70. Jubiläum natürlich auch so manche Überraschung. Mein lieber Kollege Josef Lindner hat da mal vorgefühlt, falls Sie sich zum Jubiläum auch mal in Würzburg abkühlen wollen.
1: In der 140 Meter langen Wasserrutsche jubeln Kinder, genießen die rasante Abfahrt. Am 10-Meter-Turm wird es plötzlich still. Alle beobachten den Mann mit weißen Haaren und gelber Badehose. Fast alle kennen im Dalle Jürgen Bücking, der Turmspringer. Sein erster Blick gilt der Wassertemperatur, 21 Grad, nicht optimal für den 10-Meter-Turm.
2: Das Eintauchen in das Wasser bei Temperaturen von 24 Grad oder wärmer ist weicher. Und Sie können dann auch vom Zehner nicht so hart aufklatschen, wenn Sie beispielsweise mal etwas schief springen, einen schlechten Tag haben.
1: Noch hängt eine Kette vor dem Zehner. Der Bademeister muss ihn freigeben. Berthold Eckert kennt das Spiel. 40 Jahre lang hatte er hier die Aufsicht. Nun genießt er als Rentner das Dalle. Erzählt gerne von früher, da gab es noch eine spezielle Dienstkleidung.
3: Wir haben eine lange weiße Hose, weißes T-Shirt und so wie so eine Kapitänsmütze. Und da sind wir halt rumgelaufen. Es war also nicht gerade schön bei so einer Hitze. Die haben schon Respekt vor uns gehabt. Es hat immer geheißen, das Bad gehört der Eckart. Weil meine Frau hat hier gearbeitet, mein Sohn hat hier als Schulmeister gearbeitet, meine Enkeltochter hat als Schulmeister gearbeitet.
1: Und ein paar Meter weiter arbeitet Emanuele La Rosa. Heute betreibt er den Kiosk, sorgt für Ordnung in der Pommesschlange. Vor 50 Jahren spielte er mit seinen Freunden im Dalle.
4: Also ich kann mich erinnern, die Mama hat mir mal einen Ferienpass gekauft. Wir waren jeden Tag im Sommer, da war auch viel mehr los. Wir hatten nichts anderes wie das Dalle. Das war das Wohnzimmer für die ganzen Würzburgerinnen und Würzburger.
1: Hektarweise grün, fast 4000 Quadratmeter Wasserfläche. Am Sandplatz Volleyball spielen oder im 50-Meter-Becken kraulen. Im Dalle ist vieles möglich.
5: Ich finde es ganz gut, dass es so groß ist, dass es sehr weitläufig ist. Also es sind viele Leute da, aber man merkt es gar nicht, weil es eben sich gut verteilt.
6: Ja, Dalle ist für mich einfach Erinnerung. Ich bin seit 15 Jahren hier, so mit den ganzen Freunden, viele lustige Sachen erlebt.
5: Wir sind heute das erste Mal hier und finde eigentlich, die Atmosphäre ist echt schön.
1: Und dann öffnet der Bademeister den 10-Meter-Turm. Jürgen Bücking steigt mit seiner gelben Badehose hoch. Viele Blicke wandern nach oben.
2: Ich muss mich auf meinen Sprung konzentrieren, weil der 10 Meter verzeiht keine Fehler.
1: Salto rückwärts. Übrigens, Fotos von den Turmspringern aus den Anfängen des Dalles zeigt das historische Archiv der WVV in einer Jubiläumsausstellung. Zudem sind 70 kleine Badeenten auf dem Gelände versteckt mit 5-Euro-Gutschein.
0: Na dann los, auf geht's ins Dalle. Also ich wäre so 40 Jahre nach meinem letzten Besuch dabei. Und womit stürzen wir uns jetzt wieder ins musikalische Vergnügen hier auf BR Heimat? Wasserbirnen und Paradiesdreher. Musik von Ella Bitsch.

0: Schönen Samstagnachmittag zusammen mit den fränkischen Geschichten auf BR Heimat. Kein Problem, oder? Vor allem, wenn man das Fränkische so genau beobachtet wie das Nordlicht Petra Nacke. Die hört ja immer ganz genau hin, was wir Franken da so eloquent von uns geben. Und da sind nicht nur Standardfloskeln dabei, versprochen. Oder hätten Sie gewusst, was ein Händschi ist?
1: In Franken hört man öfters mal einen ganz bestimmten Satz, der da lautet: Wert scho wern, sagt Frau Kern. Hören kann man ihn immer dort, wo von etwas Unangenehmem erzählt oder etwas Unangenehmes kommentiert wird. Wenn Frau X zum Beispiel berichtet, dass ihr Mann gestern beim Streichen von der Leiter gefallen ist, sich dabei ein Bein gebrochen und den altersschwachen Dackel der Nachbarin erschlagen hat, wird Frau Y diesen Unfall wahrscheinlich mit so etwas wie "Au weh, des is arg" kommentieren. Woraufhin Frau X sie beruhigt: "Arg is scho, aber wird scho wern", sagt Frau Kern. Daraufhin folgt ein weiteres geflügeltes Wort, das wahlweise von Frau X oder von Frau Y nicht selten auch im Chor zitiert wird: "Bei Frau Horn is a wieder won." Beide Sätze stammen aus einem älteren Gassenhauer. Und Nicht-Franken sollten sie sich unbedingt einprägen. Denn sie ermöglichen es einerseits, kurzfristig in die fränkische Mundart einzutauchen, andererseits das stoische Gemüt der Einheimischen nachzuempfinden, das ansonsten im Fränkischen deutlich knapper mit "Sieh's wie sieh's" ausgedrückt wird. Kürzlich war es bei mir mal wieder soweit. Die Freundin aus dem Ansbacher Land erzählte, sie habe beim Waldspaziergang ein Arschiff die Henschi gwunna, worüber sie sich doch sehr gwundert habe. Auch ich wunderte mich. Immerhin findet man nicht jeden Tag ein orientalisches Fertiggericht im Wald. Sie schaute mich verständnislos an, wie ich denn auf Fertiggericht käme, zumal auf ein orientalisches. Trotz all der Jahre in Franken passiert mir das immer mal wieder. Ich verstehe Bahnhof, mein Kopf reimt sich daraus irgendeinen Blödsinn zusammen und die Einheimischen halten mich im besten Fall für sonderbar. Die Freundin hat Mitleid, meistens. Dieses Mal aber nicht. Ich sei schließlich schon lange genug da und so kompliziert sei Fränkisch nur auch wieder nicht. Ich ließ die Laute in mir nachklingen. Anna Shifty Henji, Anna Shifty Henji. Doch so sehr ich mich auch anstrengte, die sechs Silben klangen nun mal nach Orient, nach einem ziemlich opulenten, wahrscheinlich essbaren Orient. Allenfalls noch nach einer Anna mit orientalischem Doppelnamen, aber ganz gewiss nicht nach Fränkisch. Erschwerend kam hinzu, dass es mir schon öfters so gegangen war. Einzelne fränkische Wörter oder Wortkonstruktionen verweben sich zu einem von jeder Bedeutung losgelösten Klangteppich, so wie das mysteriöse Marmala Damala Babala, das sich schließlich als schnöder Marmeladeneimer-Aufkleber entpuppte. Es dauerte Tage, es zu enträtseln, und bis ich auf die Lösung kam, befand ich mich in einer Art Trance-Zustand, der, wie ich mittlerweile weiß, automatisch entsteht, wenn man bestimmte Klangsilben immerfort wiederholt. Neurowissenschaftler erklären dies damit, dass die Schläfenlappen des Gehirns unter anderem durch beständige rhythmische Lautwiederholung derart in Schwingung geraten können, dass sie quasi hohl drehen und die Normalwelt ausblenden. Inder bringen sich auf diese Weise in die Nähe eines Erlösungszustands, den sie Samsara nennen. Und manche Politikerdarsteller ihre Wählerschaft dazu, den Müll zu glauben, den sie verzapfen. Im spröden Norddeutschland nennt man das dauernd schwingende Gehirn übrigens sehr dazu passend bregenklöderig, also gehirnwackelig oder auch ramdösig, was sich nicht übersetzen lässt. Menschen, die immerfort dasselbe sabbeln, heißen im Land zwischen den Meeren Dusselköppe. Und jetzt hing ich in der Schleife von Anna Shifty Henji, gab seltsame Laute von mir und wurde langsam bregenklöderig. Zeigte eine Kuh ein nur annähernd ähnliches Verhalten, würde man sie auf der Stelle zum Abdecker bringen. Die Freundin sah mich entsprechend besorgt an und meinte, ich sähe etwas mitgenommen aus. In ihren Worten: "So dram, so satt wir psufens achala." Und ich solle mich einfach nicht überanstrengen, denn, wie gesagt, so schwer sei dies fränkisch fall wirklich nicht. Ist es doch. Denn wer bitteschön sollte aus den orientalischen Schnörkeln heraushören können, dass es sich bei dem ominösen Fund im Wald lediglich um einen einzelnen Handschuh gehandelt hat? Arschifti, so die Freundin, sei nämlich nix anders als allein alleinstehend oder neudeutsch Single. Und Henschi natürlich ein Handschuh. Aber klar doch, Henschi ist ein Handschuh, dass ich nicht gleich drauf gekommen bin. Dann ist der Hausschuh natürlich ein Hauschi und Skischuhe logischerweise Skischi. Ob sie nicht gelegentlich auch den Eindruck habe, Fränkisch sei ganz schön gaga? Ich war in meiner Trotzphase. Die Freundin lächelte milde. Wird schon werden, sagt Frau Kern. Und ich lächelte ebenso milde zurück und genoss meine immer noch sanft schwingenden Schläfenlappen.

0: Ich mag sie einfach, die Petra Nacke. Sie hat uns Franken richtig lieb gewonnen, oder? Und womit können wir sie jetzt dialekttauglich auf BR Heimat erfreuen? Vielleicht mit dem Duo Dittel und Filzner. Nei, Momasei.
1: Oh,

0: Die fränkischen Geschichten auf BR Heimat. Und da kommt jetzt David Sam mit seiner Rubrik Pfeif Fränkisch. Da haben wir es heute wieder mal mit einem eher negativ konnotierten Wort zu tun. Oder wüssten Sie, was Drätzen bedeutet?
1: Kennst du aus?
2: Das ist Pfeif Fränkisch.
3: Ja, jetzt schau mal halt nicht nach meine Karten. Und nimm deinen Finger aus, mein Grüchler. Sag mal, hast du mir jetzt gerade ein Bratwürstler von meinem Teller geklaut, oder was? Musst du mich einfach dretzen?
4: Ach, geht so. Tu dich nicht ab. So ein kleines Morgendretzeler, das kannst du mir schon einmal gönnen. Danke, sagt der Franke.
2: Interessant. Zuerst kommt das Wörtler dretzen mit einer eher negativen Konnotation vor. Und dann kriegt's plötzlich einen positiven Touch beim Morgendretzeler. Falls bei Ihnen bloß Fragezeichen aufploppen, was das eigentlich heißen soll, na, dann will ich Sie nicht länger dretzen und mich bemühen, ein paar klärende Worte zu finden. Sollten Sie das Verb dretzen in Ihrem Leben noch nicht gehört haben, dann kennen Sie vielleicht die im Standarddeutsch weiterverbreitete Form triezen. Laut digitalem Wörterbuch der deutschen Sprache bedeutet es quälen, peinigen, schikanieren, foppen und wird dort zurückgeführt auf die Trieze, eine Taurolle oder Winde auf Schiffen. Mit derer hat man Matrosen am Tau hochgezogen, um sie zu bestrafen. Man hat sie also getriezt. Und dann soll die Bedeutung auch in den Sprachgebrauch von uns Landratten übergangen sein. Im Sinne von jemanden ärgern, necken. Allerdings sind Matrosen in der Regel von Franken ja schon ein wenigerlei entfernt zu finden. Vielleicht gibt's noch eine zweite Erklärung. Wir tasten uns über einen anderen Eintrag im selben digitalen Wörterbuch der deutschen Sprache ran. Unter Tratzen findet sich die Erläuterung, dass das österreichisch für Necken wäre. Und weil auch in unserem Nachbarland die Hochseeschifffahrt nicht zur Kernkompetenz gehört, erscheint's folgerichtig, wenn hier eine andere Herleitung übers Verb Trotzen gesucht wird. Im Sinne von Widerstand leisten, einer Herausforderung standhalten, auch verstockt, bockig sein, sowie reizen, ärgern, necken. Aufgeführt werden die mittelhochdeutschen Formen tratzen und tretzen. Ha, da haben wir's. Übertragen wird die Tretzerei auf Verschiedenes. Das vorhin erwähnte Morgendretzler kitzelt den Magen, ist also ein Appetizer. Man sagt ein Appetithappen. Fürs mittelfränkische Spalt ist im fränkischen Wörterbuch der Uni Erlangen die Verwendung von Dratzerler belegt für ein Ding, was einem am Hals ganz unangenehm werden kann. Nämlich eine Fliege zum Umbinden. Und im leibhaftigen Liederbuch mit Gesängen aus dem von Franken schon ein wenig entfernten Alpenraum findet sie die Bezeichnung Dratzer für einen Zwiefachen. Vermutlich deswegen, weil manch Tänzerin oder Tänzer so einen taktwechselnden Tanz, bei dem man nicht genau weiß, wann kommt jetzt der Walzer und wann der Dreherschritt, als ärgerliche Zumutung empfindet. Oder vielleicht auch als neckisches Vergnügen.
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Dialekt war, noch ein Stückle, das bestimmt alle übersetzen können. Die Endler auf den Weiher. In einer ziemlich genialen Besetzung Boxgalopp zusammen mit der A Cappella-Gruppe Viva Voce. Ade!

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1: Uhr die Nachrichten des Bayerischen Rundfunks mit Silke von Walkow. Die Übersicht. Iran und USA einigen sich laut Pakistan auf Rahmen für Friedensabkommen. Drei Menschen sterben bei Frontalzusammenstoß auf B12 in Oberbayern. Brasilien startet in die Fußball-WM. Das Wetter in Bayern, Sonne und Wolken bei maximal 19 bis 26 Grad. Islamabad. Im Konflikt zwischen den USA und dem Iran gibt es nach Angaben des Vermittlers Pakistan eine Teileinigung auf einen Friedensvertrag. In den kommenden 24 Stunden solle das Papier

0: hier elektronisch unterzeichnet werden, erklärten pakistanische Vertreter. Die Regierung in Teheran rechnet mit einer Unterzeichnung in den kommenden Tagen. Vorgesehen ist offenbar, dass der Iran die Straße von Hormus öffnet. Im Gegenzug wollen die USA die Seeblockade iranischer Häfen aufheben. Details sollen in der kommenden Woche ausgehandelt werden. Strittig ist demnach weiterhin der Umgang mit dem iranischen Atomprogramm. Darüber soll innerhalb der nächsten 2 Monate verhandelt werden. Die USA fordern die Zerstörung von hoch angereichertem Uran, das Ausgangsstoff für Atombomben ist. Teheran lehnt das ab. Berlin. Arbeitgeber- und Wirtschaftsexperten pochen weiter auf schnelle Reformen. Arbeitgeberpräsident Dulger mahnte konkrete Schritte innerhalb der kommenden 4 Wochen an. Der Bild sagte er, bis Mitte Juli müssten die Reformen stehen. Es brauche einen Befreiungsschlag für die Betriebe noch vor der Sommerpause. Die Wirtschaftsweise Grimm kritisierte die bisherigen Pläne der schwarz-roten Koalition erneut als unzureichend. In der Welt am Sonntag erklärte sie, der entscheidende Hebel für nachhaltiges Wachstum sei aus ihrer Sicht der technologische Fortschritt. Aber ausgerechnet dieser werde systematisch ausgebremst. Die Professorin der TU Nürnberg forderte weniger Regulierungen bei Innovationen und einen flexiblen Arbeitsmarkt. Stammham. Bei einem schweren Verkehrsunfall auf der B12 sind im Landkreis Altötting 3 Menschen gestorben. Bei den Opfern handelt es sich um 2 Erwachsene und ein Kleinkind aus München, wie das Polizeipräsidium Rosenheim auf BR-Anfrage mitteilte. Das Auto der Familie stieß in der Früh zwischen Stammham und Marktl frontal mit einem Sattelschlepper zusammen. Zahlreiche Rettungskräfte waren vor Ort. Die Bundesstraße wurde in diesem Bereich gesperrt. Noch ist unklar, wie es zu dem Unfall gekommen ist. Bangkok. Nach dem Tod der thailändischen Prinzessin Bar haben tausende Menschen beim Trauerzug in den Königspalast Abschied genommen. Überwiegend ältere Menschen säumten die 10 Kilometer lange Strecke vom Krankenhaus, in dem die Prinzessin behandelt wurde, zum Palast. Die Polizei hatte Straßen gesperrt und den Verkehr in Teilen der Innenstadt gestoppt, um die königliche Autokolonne passieren zu lassen. Prinzessin Bar, die älteste Tochter des thailändischen Königs, ist gestern im Alter von 47 Jahren gestorben. Zum Sport. Bei der Fußball-WM greift Rekordweltmeister Brasilien ins WM-Geschehen ein. Die Seleção tritt um Mitternacht unserer Zeit in ihrem Auftaktspiel gegen Afrikameister Marokko an. Vorher spielt die Schweiz gegen Katar. Die deutsche Fußballnationalmannschaft startet morgen Abend in die WM. Um 19 Uhr ist Anpfiff der Partie gegen den WM-Neuling Curaçao. Unterdessen wird die Einreiseverweigerung für Ghanas Fußballer Thomas Partey durch Kanada zum Fall für die Diplomatie. Wie das ghanaische Außenministerium mitteilte, hat es eine offizielle Protestnote an das kanadische Außenministerium gesandt. Hintergrund ist offenbar, dass der Mittelfeldspieler des FC Villarreal wegen Vergewaltigungsvorwürfen in London vor Gericht steht. Ghana verwies auf die Unschuldsvermutung als Eckpfeiler von ordnungsgemäßen Verfahren in demokratischen Gesellschaften. Das Wetter in Bayern. Auch am Nachmittag und Abend teils freundlich, teils bewölkt und recht windig. Die Höchstwerte 19 bis 26 Grad. In der Nacht teils klar, teils bewölkt, bei Tiefstwerten bis 8 Grad. Es bleibt auch in den kommenden Tagen sehr windig und wechselnd bewölkt. Die Höchstwerte 23 am Dienstag bis 26 Grad. Es ist 16.05 Uhr. Die Verkehrsmeldungen. Die A3 Nürnberg-Passau ist zwischen Kreuz-Deckendorf und Hengersberg wegen Bauarbeiten bis Montag früh in beiden Richtungen gesperrt. Hier staut es sich. Die A96 München Richtung Lindau zwischen Blumenau und Freiham Süd 3 Kilometer Stau. Die Unfallstelle ist inzwischen geräumt. Soweit der Service.
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1: Uhr die Nachrichten des Bayerischen Rundfunks mit Silke von Walkow. Die Übersicht. Iran und USA einigen sich angeblich auf Rahmen für Friedensabkommen. Arbeitgeberpräsident mahnt zu mehr Reformtempo. Familie mit Kleinkind stirbt bei Unfall auf B12. Das Wetter in Bayern, Sonne und Wolken bei maximal 19 bis 26 Grad. Islamabad. Im Konflikt zwischen den USA und dem Iran gehen die pakistanischen Vermittler von einem baldigen Friedensvertrag aus. Zu rechnen sei mit einer Einigung innerhalb der nächsten 24 Stunden. Aus Teheran heißt es allerdings, man brauche möglicherweise mehr Zeit, bis eine Unterzeichnung gelinge. Vorgesehen ist demnach, dass der Iran die Straße von Hormus öffnet. Im Gegenzug wollen die USA die Seeblockade iranischer Häfen aufheben. Details sollen in der kommenden Woche geklärt werden. Strittig ist allerdings weiter der Umgang mit dem iranischen Atomprogramm. Darüber will man innerhalb der nächsten 2 Monate eine Einigung erzielen. Belfast. Tausende Menschen haben nach den Ausschreitungen in Nordirland ein Zeichen gegen Rassismus gesetzt. Sie versammelten sich vor dem Belfaster Rathausplatz bei einer Kundgebung unter dem Motto Together Against Hate, wie die Nachrichtenagentur PA berichtete.

0: Die Teilnehmer der Demonstration hielten Plakate mit Slogans wie »Euer Rassismus ist kein Patriotismus« in die Höhe. In Belfast hatte es rassistisch motivierte Ausschreitungen gegeben. Zuvor wurde ein Geflüchteter aus dem Sudan für einen Messerangriff wegen versuchten Mordes angeklagt. Die Randalierer hatten Wohnhäuser und mehrere Fahrzeuge in Brand gesetzt. Berlin. Im Hinblick auf die von der Bundesregierung geplanten Reformen drängt Arbeitgeberpräsident Dulger zur Eile. Innerhalb der nächsten 4 Wochen müssten die bestehenden Ideen umgesetzt sein. Man brauche einen Befreiungsschlag für die Betriebe noch vor der Sommerpause. Nach Ansicht der Wirtschaftsweisen Grimm sind die bisherigen Pläne der schwarz-roten Koalition unzureichend. Entscheidend sei, dass wieder nachhaltiges Wachstum in Deutschland entstehe, und dafür brauche man Rahmenbedingungen für mehr technologischen Fortschritt. Nötig sei für die Betriebe ein innovationsfreundlicheres Umfeld. Als Vorbild nannte Grimm Länder wie Dänemark und Schweden. Bangkok. Nach dem Tod der thailändischen Prinzessin Bar haben tausende Menschen beim Trauerzug in den Königspalast Abschied genommen. Überwiegend ältere Menschen säumten die 10 Kilometer lange Strecke vom Krankenhaus, in dem die Prinzessin behandelt wurde, zum Palast. Die Polizei hatte Straßen gesperrt und den Verkehr in Teilen der Innenstadt gestoppt, um die königliche Autokolonne passieren zu lassen. Prinzessin Bar, die älteste Tochter vom thailändischen König, ist gestern im Alter von 47 Jahren gestorben. Sie war Ende 2022 nach einem Zusammenbruch ins Krankenhaus gebracht worden. Seitdem lag die Prinzessin im Koma. Stammham. Bei einem schweren Verkehrsunfall im Landkreis Altötting ist eine 3-köpfige Familie aus München ums Leben gekommen. Bei den Toten handelt es sich um einen 46-jährigen Vater, eine 44-jährige Mutter und ihr 2-jähriges Kind, wie das Polizeipräsidium Rosenheim mitteilte. Ihr Auto stieß auf der B12 zwischen Stammham und Marktl frontal mit einem Sattelschlepper zusammen. Der Lkw-Fahrer habe einen Schock erlitten, sei jedoch nicht verletzt worden. Laut Polizei gibt es bislang keine näheren Informationen zur Unfallursache. Das Wetter in Bayern. Auch am Abend teils freundlich, teils bewölkt und recht windig. In der Nacht teils klar, teils bewölkt bei Tiefstwerten bis 8 Grad. Es bleibt auch in den kommenden Tagen sehr windig und wechselnd bewölkt, teils mit längeren sonnigen Abschnitten. Die Höchstwerte 23, am Dienstag dann bis 26 Grad. Es ist 17.04 Uhr. Die Verkehrsmeldungen. Die A3 Nürnberg Richtung Passau ist zwischen Kreuz Deckendorf und Hengersberg wegen Bauarbeiten bis Montag früh in beiden Richtungen gesperrt. Hier staut es sich. Die Umleitung führt über die U18 und die U83. Die A8 Salzburg Richtung München zwischen Irschenberg und Bayern sperre nach einem Unfall. Es gibt eine Umleitung über die U32. Soweit der Service.
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2: Hallo und herzlich willkommen. Karl-Heinz Brandt begrüßt Sie aus dem BR-Studio in Nürnberg. Schön, dass Sie mit dabei sind beim Blasmusikkonzert heute am Samstag, den 13. Juni. Vor genau 140 Jahren, am 13. Juni 1886, ist König Ludwig II. Von Bayern im Starnberger See ertrunken. Die genauen Umstände seines Todes sind ja bis heute nicht geklärt. Stattdessen gibt's viele Theorien und Spekulationen, wie Ludwig II. Wohl ums Leben gekommen sein könnte. Mord oder Selbstmord, ein Unfall, Herzinfarkt oder Schlaganfall, so ziemlich jede Möglichkeit ist wahrscheinlich im Lauf der Zeit schon diskutiert worden. Zum einen dieses mysteriöse Ende, aber auch die prachtvollen Schlösser, die uns Ludwig II. Hinterlassen hat, halten den Mythos um den Märchenkönig bis heute am Leben. An seinem Todestag erinnern wir uns im Blasmusikkonzert an Ludwig II. Und wir fangen an mit Musik, die seinen Namen trägt, mit dem König Ludwig II. Marsch.

Das Heeresmusikkorps aus Regensburg mit dem König Ludwig II. Marsch von Georg Seifert, geschrieben im Jahr 1859. Ursprünglich hat Georg Seifert diesen Marsch seinem eigenen Sohn Ludwig gewidmet. Erst später hat der Marsch den Namen von König Ludwig II. Bekommen, nachdem seine Majestät die Komposition huldvollst angenommen hatte. 1859 war Ludwig noch Kronprinz und ist gerade mal 14 Jahre alt geworden. Im schulpflichtigen Alter, wird man heute sagen. Aber er ist natürlich nicht in eine Schule gegangen, als Thronfolger war das damals undenkbar, sondern er hatte Hauslehrer und Erzieher, zusammen mit seinem Bruder Otto. Die zwei Brüder sind mit ihrer Mutter, Königin Marie, gerne wandern und sogar Bergsteigen gegangen. Das Verhältnis zum Vater, König Max, war dagegen schwierig. Der hat wohl nicht so recht gewusst, wie er mit seinem Sohn umgehen soll. Noch nicht mal 16 war Ludwig, als er zum ersten Mal die Oper Lohengrin von Richard Wagner gehört hat. Vorher hatte er schon Prosawerke von Wagner gelesen und es ist ja allgemein bekannt, dass Ludwig dann als König ein großer, großer Förderer von Wagner war. 1864 haben sich die zwei das erste Mal getroffen. Der König hat die Schulden von Wagner bezahlt und ihm erstmal eine Villa zur Verfügung gestellt. Zum Dank hat Richard Wagner dem König diesen Huldigungsmarsch geschrieben.

Ja, sehr majestätisch der Huldigungsmarsch von Richard Wagner für König Ludwig II., gespielt vom Schwäbischen Jugendblasorchester. König Ludwig II. Steht heute im Mittelpunkt unserer Sendung. Im Alter von 18 Jahren ist aus dem Thronfolger Ludwig ziemlich überraschend König Ludwig II. Geworden, nachdem sein Vater, König Max, nach kurzer Krankheit gestorben war. Ludwig hatte gerade angefangen, Vorlesungen an der Universität zu besuchen und war mit 18 nicht so wirklich vorbereitet drauf, König zu werden. Aber Schonfrist gab's nicht, ein Land will regiert werden und außerdem hat sich damals schon der preußisch-österreichische Krieg von 1866 angebahnt. Als der vorbei war, ist Ludwig II. Ende 1866 erstmal durch Franken gereist, denn alle Kämpfe des Krieges auf bayerischem Gebiet haben in Franken stattgefunden. Darüber war man hier natürlich nicht gerade erfreut, also hat Ludwig versucht, die Franken wieder für sich zu gewinnen, und das scheint ihm auch gelungen zu sein. 4 Jahre später gab es dann schon den nächsten Krieg, den deutsch-französischen, 1870-71. Am Ende stand die berühmte Kaiserproklamation im Spiegelsaal von Versailles. Da war Ludwig II. Zwar nicht anwesend, aber er hat trotzdem eine entscheidende Rolle gespielt, weil er als ranghöchster Fürst nach dem preußischen König den sogenannten Kaiserbrief unterschrieben hat, in dem die deutschen Fürsten dem preußischen König die Kaiserkrone angetragen haben.

Das war zunächst das Heeresmusikkorps Regensburg mit dem Deutscher Kaisermarsch und dann das Blasorchester Vibraphon mit dem Einzug der Adligen von Nikolai Rimski-Korsakow. Sie hören das Blasmusikkonzert auf BR Heimat mit Karl-Heinz Brandt, heute zum Tod von König Ludwig II. Am 13. Juni 1886. Wir waren vorhin bei der Kaiserproklamation 1871 stehen geblieben. Ludwig II. Hat damals dem preußischen König zur Kaiserkrone verholfen, obwohl er eigentlich ein Anhänger der sogenannten großdeutschen Lösung unter Einbeziehung von Österreich-Ungarn war. Warum hat sich Ludwig II. Überreden lassen zur kleindeutschen Lösung mit einem preußischen Kaiser? Naja, ganz einfach, er hat Geld gebraucht. Krieg kostet Geld, sein Lebensstil war nicht gerade bescheiden und dann gab es ja noch seine Bauvorhaben. Die Schlösser haben richtig viel Geld gekostet. Otto von Bismarck, der die Sache mit der Kaiserkrönung eingefädelt hat, hat natürlich gewusst, dass Ludwig II. Geldsorgen hatte und hat ihm für seine Hilfe finanzielle Zuwendungen versprochen. Das Geld ist ganz diskret über Schweizer Banken geflossen und Ludwig hat es auch angenommen. Aber mit der Kaiserkrönung hat er sich trotzdem nie so richtig anfreunden können. Als der neue Kaiser Wilhelm I. später durch München gereist ist, hat sich Ludwig II. Sogar geweigert, ihn zu begrüßen.

Das war das Blasorchester Walter Schacht mit dem Walzer Goldregen von Emil Waldteufel. Ja, einen Goldregen hätte König Ludwig II. Auch brauchen können. Im Lauf der Zeit hat der König enorme Schulden gemacht. Am Ende sollen es ungefähr 14 Millionen Mark gewesen sein, was damals viel mehr war als 14 Millionen heute. Dass die Schulden immer größer geworden sind, das lag auch daran, dass die Schlösser, die Ludwig hat bauen lassen, nicht nur große und schöne Bauwerke waren, sie waren auch ausgestattet mit dem Neuesten vom Neuen, was es damals gegeben hat. Neuschwanstein hatte damals schon fließend kaltes und warmes Wasser, eine Toilette mit automatischer Spülung und sogar Telefonanschlüsse. Allerdings nur ins benachbarte Hohenschwangau, weil es woanders noch gar keine Telefonanschlüsse gegeben hat. Ludwig II. Hatte auch einen Pferdeschlitten mit elektrischem Licht. Der gilt als wahrscheinlich erstes Fahrzeug der Welt mit elektrischer Beleuchtung. Und für die Beleuchtung der Venusgrotte in Schloss Linderhof hat Ludwig sogar das erste Elektrizitätswerk Bayerns bauen lassen. Er war also nicht nur ein begeisterter Bauherr, sondern auch ein Technikfreak, König Ludwig II. Ein Perpetuum mobile hätte er sicher auch gern gehabt, wenn es sowas gäbe. Physikalisch ist das ja unmöglich, nicht aber musikalisch. Das große Orchester der Jugendkapelle Aurachtal spielt für uns jetzt das Perpetuum mobile von Johann Strauss.

Und da hörte man das Wasser sanft plätschern, die Munich Brass Connection mit dem Stück Flucht in den Würmsee. Früher hieß der Starnberger See Würmsee, erst seit 1962 ist der Name ganz offiziell Starnberger See. In diesem See ist der bayerische König Ludwig II. Am 13. Juni 1886 zu Tode gekommen. Ich habe es ganz am Anfang gesagt, unter bis heute nicht wirklich geklärten Umständen. 4 Tage vor seinem Tod ist Ludwig II. In einem ärztlichen Gutachten für geisteskrank erklärt und entmündigt worden. Am 10. Juni hat sein Onkel Luitpold als Prinzregent die Regierungsgeschäfte übernommen. Am 11. ist Ludwig II. In Neuschwanstein darüber informiert worden und auch über das ärztliche Gutachten. Am 12. Juni hat man Ludwig II. Dann nach Schloss Berg am Starnberger See gebracht. Von hier ist er am 13. Juni abends, ungefähr um 18.45 Uhr, mit dem Arzt Bernhard von Gudden zu einem Spaziergang am See aufgebrochen. Ein paar Stunden später hat man die beiden dann tot im Wasser gefunden. Die Obduktion von Ludwig II. Hat zwar keine Verletzungen ergeben, aber es gab auch keine wirklich befriedigenden Antworten, wie die beiden Männer wirklich gestorben sind. Deswegen ranken sich um diese Vorgänge seitdem viele, viele Spekulationen. Ludwig II. Lebt weiter als Märchenkönig. Beigetragen dazu hat natürlich auch sein berühmtestes Schloss Neuschwanstein. Und dahin gehen wir jetzt. Vom Kreisblasorchester Ostallgäu hören wir musikalische Impressionen auf Schloss Neuschwanstein.

Ein tolles Werk von Guido Rennert, ein Märchenschloss, musikalische Impressionen auf Schloss Neuschwanstein. Stefan Regl hat das Kreisblasorchester Ostallgäu dirigiert. Kurz vor 18 Uhr ist es jetzt, die Zeit im Blasmusikkonzert ist also schon fast wieder vorbei. Wir haben heute an den bayerischen König Ludwig II. Erinnert, der am 13. Juni 1886 im Starnberger See gestorben ist. Am nächsten Samstag erwartet Sie mein Kollege Stefan Ametsbichler im Blasmusikkonzert. Er freut sich dann über den Sommeranfang mit Henry Purcell und Felix Mendelssohn Bartholdy. Aber so lange müssen Sie natürlich nicht auf Blasmusik verzichten. Jeden Tag gibt's Blasmusik zu hören hier auf BR Heimat und in ARD Sounds finden Sie außerdem auch unsere Blasmusik-Playlists unter dem Stichwort Blasmusik Unlimited. Für heute soll's das aber erstmal gewesen sein in Sachen Blasmusik mit dem Heeresmusikchor aus Veitshöchheim und der Wittelsbacher Fanfare verabschiede ich mich. Ich wünsche Ihnen noch einen schönen Samstagabend. Bis zum nächsten Mal aus Nürnberg, Ihr Karl-Heinz Brandt.

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1: Uhr, die Nachrichten des Bayerischen Rundfunks mit Anne-Madeleine Gallert. Die Übersicht. Gesundheitsreform, Krankenkassen stellen sich hinter Wagen. Waffenstillstand, Iran dämpft Hoffnung auf baldige Unterzeichnung. Prognose, laut Institut fehlen in den nächsten Jahren 4 Millionen Fachkräfte. Das Wetter in Bayern auch am Abend recht windig. Berlin. In der Diskussion über die Gesundheitsreform haben sich die gesetzlichen Krankenkassen hinter Ministerin Wagen gestellt. Der Spitzenverband der Kassen warnte davor, den so wörtlich öffentlichen Erpressungsversuchen der Pharmaindustrie nachzugeben. Die Gesundheitsministerin habe mit ihrer Forderung recht, dass sich alle an der finanziellen Konsolidierung der gesetzlichen Krankenversicherung beteiligen müssen. Pharmakonzerne wie Eli Lilly aus den USA und Boehringer Ingelheim aus Rheinland-Pfalz hatten wegen der geplanten Einsparungen damit gedroht, Investitionen in Deutschland zurückzufahren. Wagen zeigte sich davon unbeeindruckt. Bundestag und Bundesrat haben in dieser Woche erstmals über die Gesundheitsreform beraten. Teheran. Der Iran hat Aussagen aus Pakistan dementiert, wonach die Unterzeichnung eines Friedensabkommens unmittelbar bevorsteht. Ein Sprecher des Außenministeriums erklärte, man müsse abwarten, bis das genaue Datum feststehe. Das werde nicht morgen, sondern eher in den kommenden Tagen der Fall sein. Grund sei ein Zögern der Gegenseite, also der USA. Zuvor hatte der vermittelnde pakistanische Premierminister Sharif im Online-Dienst X erklärt, eine Unterzeichnung des Rahmenabkommens für Friedensverhandlungen werde in den nächsten 24 Stunden erwartet. Danach sollen in der kommenden Woche technische Gespräche auf Fachebene erfolgen. Die USA und Israel hatten

0: hatten den Iran Ende Februar angegriffen und am ersten Tag des Krieges den obersten Führer des Landes Ali Khamenei getötet. Wie heute bekannt wurde, soll Khamenei am 9. Juli in seiner Geburtsstadt Mashhad im Nordosten des Iran beigesetzt werden. Belfast. Nach den rassistisch motivierten Ausschreitungen in Nordirland haben tausende Menschen ein Zeichen gegen Hass gesetzt. Die Organisation Unite Against Racism hat eine Kundgebung in der Hauptstadt organisiert. Die Demonstranten trugen Transparente, auf denen Slogans wie »Rassisten geht nach Hause« zu lesen waren. Zuvor hatte es in Belfast schwere Unruhen gegeben. Vermummte setzten Autos und mehrere Häuser in Brand. Auslöser war ein Messerangriff, bei dem ein Mann schwer verletzt wurde. Der mutmaßliche Täter, ein Geflüchteter aus dem Sudan, wurde Anfang der Woche wegen versuchten Mordes angeklagt. Berlin. Das arbeitgebernahe Institut der deutschen Wirtschaft rechnet angesichts der alternden Bevölkerung mit einem deutlich höheren Arbeitskräftemangel als bisher angenommen. Laut Vorausberechnungen werde die Lücke im Jahr 2036 bei rund 4,3 Millionen Arbeitskräften liegen, berichtet die Rheinische Post. Vor zwei Jahren hatte das Institut demnach diese Differenz zwischen ausscheidenden und neuen Arbeitskräften mit knapp 3 Millionen beziffert. Hintergrund sind neue Zahlen zur Entwicklung der Bevölkerung. Demnach leben 2045 voraussichtlich rund 81 Millionen Menschen in Deutschland, knapp 3% weniger als aktuell. Zunächst war das IW dem Bericht zufolge von einem moderaten Wachstum ausgegangen. Zur Formel 1. Beim morgigen Großen Preis von Katalonien startet Mercedes-Pilot George Russell von der Pole Position. Auf Platz 2 kam Lewis Hamilton im Ferrari, gefolgt von WM-Spitzenreiter Kimi Antonelli. Der junge Mercedes-Fahrer verpasste damit erstmals in dieser Saison die erste Startreihe. Nico Hülkenberg wurde 9. Charles Leclerc ist nach einem Fahrfehler ausgeschieden. Das Wetter in Bayern. Auch am Abend teils freundlich, teils bewölkt und recht windig, in der Nacht teils klar, teils bewölkt bei Tiefstwerten bis 8 Grad. Es bleibt auch in den kommenden Tagen sehr windig und wechselnd bewölkt, teils mit längeren sonnigen Abschnitten, die Höchstwerte bis 23, am Dienstag bis 26 Grad. Es ist 18.04 Uhr. Die Verkehrsmeldungen: die A3 Nürnberg-Passau ist zwischen Kreuz Deggendorf und Hengersberg wegen Bauarbeiten bis Montag früh in beiden Richtungen gesperrt. Es staut sich, die Umleitung führt über die U18 und die U83. A8 Salzburg Richtung München zwischen Irschenberg und Weyern, Stau und Stocken, die Unfallstelle ist geräumt. Und die A94 München-Passau zwischen Riem und Feldkirchen Ost in beiden Richtungen Sperre wegen Bauarbeiten bis morgen früh. Soweit die Verkehrsübersicht.
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1: Uhr, die Nachrichten mit Anne-Madeleine Gallert. Die Übersicht. Wagen will Pharmaindustrie bei Einsparungen nicht verschonen. Trump will bei G7-Gipfel über Straße von Hormus reden. Ukraine greift wieder russische Ölanlagen an. Das Wetter vereinzelt Schauer. Berlin. Die Pharmaindustrie erntet Kritik für ihre Forderung, von Einsparungen im Zuge der Gesundheitsreform verschont zu werden. Der Spitzenverband der gesetzlichen Krankenkassen erklärte, den öffentlichen Erpressungsversuchen der Pharmaindustrie nachzugeben, wäre ein falsches Signal. Er empfahl den Unternehmen, sich mit ihren Wünschen an das Wirtschaftsministerium zu wenden. Die geplante Gesundheitsreform sieht finanzielle Einschnitte bei Versicherten, Ärzten, Krankenhäusern und der Pharmaindustrie vor. Konzerne wie Boehringer Ingelheim aus Rheinland-Pfalz und Eli Lilly aus den USA drohten daraufhin, ihr Engagement hierzulande zurückzufahren. Auch Gesundheitsministerin Wagen wies diese Drohung zurück. Deutschland bleibe ein attraktiver Standort, auch wegen der Forschungsbedingungen, so Wagen in einem Interview. Schwerin. In Mecklenburg-Vorpommern hat die SPD Ministerpräsidentin Schwesig mit großer Mehrheit zur Spitzenkandidatin für die Landtagswahl im September gekürt. Bei der Landesvertreterversammlung erhielt sie 99% der Stimmen. In ihrer Rede sagte die 52-Jährige, sie wolle bei der Wahl mit ihrer Partei erneut stärkste Kraft im Landtag werden. In Umfragen führt allerdings die AfD mit etwa 36%. Damit liegt sie 10 Prozentpunkte vor den Sozialdemokraten. Die CDU liegt abgeschlagen bei etwa 10%. Paris. US-Präsident Trump will bei dem G7-Gipfel in Frankreich in der kommenden Woche über ein Ende des Iran-Kriegs beraten. In US-Regierungskreisen heißt es, Trump wolle mit Vertretern aus Ägypten, Katar und den Vereinigten Arabischen Emiraten darüber sprechen, wie Minen in der Straße von Hormus geräumt werden können. Großbritannien, Frankreich und auch Deutschland hatten signalisiert, dass sie sich nach einem Ende der Kämpfe an der Minenräumung beteiligen würden. Nach pakistanischen Angaben stehen die USA und der Iran kurz vor dem Abschluss eines Friedensvertrags, der die Straße von Hormus betrifft. Über das iranische Atomprogramm soll demnach erst in den kommenden 2 Monaten beraten werden.

0: Moskau. Die Ukraine hat wieder Anlagen der russischen Ölindustrie angegriffen. In der Region Krasnodar wurden dadurch nach Behördenangaben an einem Hafen ein Mensch getötet. Außerdem sei Feuer ausgebrochen. Nach Angaben aus Kiew galt der Angriff einer Pumpstation und einer Anlage zur Ölverarbeitung. Russland verbucht wegen des gestiegenen Ölpreises infolge des Iran-Kriegs ein Milliardenplus. Die Ukraine versucht deshalb, den Ölexport zu torpedieren. Nach ukrainischen Angaben ist in der Region Saporischschja ein Zivilist durch russischen Beschuss getötet worden. London. Tausende Briten und Touristen haben die britische Königsfamilie bei der Geburtstagsparade für König Charles bejubelt. Der 77-jährige Monarch und seine Frau, Königin Camilla, fuhren die Prachtstraße The Mall in einer Kutsche entlang, an ihrer Seite hunderte Gardesoldaten. In einer weiteren Kutsche saßen Prinzessin Kate und ihre Kinder. Prinz William begleitete die Parade auf dem Pferd. Die Tradition der Militärparade Trooping the Colour reicht bis ins 18. Jahrhundert zurück. Geburtstag hat Charles III. Eigentlich im November. Die besseren Aussichten auf gutes Wetter sind der Grund, weshalb die Feier im Juni stattfindet. Das Wetter in Deutschland. In der Nacht teils klar, teils bewölkt und vereinzelt Schauer, Tiefstwerte zwischen 16 Grad am Bodensee und 6 Grad im Erzgebirge. Tagsüber im Norden und Osten mehr Wolken als Sonne, sowie Schauer und einzelne Gewitter. Im Süden und Südwesten meist trocken und überwiegend freundlich. Zwischen 15 Grad an der Nordsee und bis 27 Grad am Oberrhein. Am Montag ähnlich. Es ist 19.04 Uhr. Die Verkehrsmeldungen: die A3 Nürnberg-Passau ist zwischen Kreuzdeggendorf und Hengersberg wegen Bauarbeiten bis Montag früh in beiden Richtungen gesperrt. Die Umleitung führt über die U18 und die U83. Und die A94 München-Passau zwischen Riem und Feldkirchen-Ost in beiden Richtungen Sperre wegen Bauarbeiten bis morgen früh 6 Uhr. Soweit der Service.
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2: Mit Michael Hafner am Mikrofon. Grüß Gott und willkommen zu einem Feierabend rund um ein wunderschönes Thema. Es geht bei uns nämlich in dieser Stunde ums Glück. Und ich wünsche viel Freude beim Zuhören. Jetzt geht's erst einmal los mit den Tannkrindler Musikanten.

viel Glück, das haben uns gerade die Tannengrindler Musikanten gewünscht und uns auf den Feierabend eingestimmt. Seit es uns Menschen gibt, setzen wir uns mit der Frage auseinander, was eigentlich das Glück ausmacht. Man kann ja unterscheiden zwischen Lebensglück und Zufallsglück. Einfluss aufs Lebensglück haben zum Beispiel die Familie, die Liebe, der Beruf, die Finanzen und auch die Freizeit. Also Sachen, die man zumindest zum Teil noch selber beeinflussen kann. Das Zufallsglück lässt sich, wie der Name schon sagt, nicht beeinflussen. Das gehört zum Leben dazu, kommt plötzlich und unerwartet oder wie es der Dichter Heinrich Heine mal ausgedrückt hat, es küsst dich rasch und flattert fort. Und Antworten auf die Frage, was ist das Glück, haben die Fischbachauer Sängerinnen schon vor 64 Jahren gegeben. Gleich können wir sie in dieser historischen Aufnahme von 1955 hören. Zuvor gibt's aber noch aus der Aschauer Musikwerkstatt den Glücksbohrischen.

Das war das Harfenduo Stefanie Weiß und Rita Reiter bei uns im Feierabend auf BR Heimat. Wenn jemand gerade noch mal Glück gehabt hat, dann hat diese Person im Volksmund Schwein gehabt. Woher der Ausdruck kommt, die eine Theorie gibt's da, die besagt, dass im Mittelalter die Verlierer von Wettbewerben tatsächlich als Trostpreis ein lebendes Ferkel geschenkt gekriegt haben. Sie haben also trotzdem Glück oder eben Schwein gehabt. Überhaupt ist ja die Sau in unserem Wortschatz allgegenwärtig. Sau stark, Sau wohl, die Sau rauslassen. Weil das Schwein eben ein Glücksschwein ist, macht die Vorsilbe Sau ein Wort noch stärker. Manchmal ist es eben nicht nur gut, sondern saugut. Wobei ja das Glückstier auch für zahlreiche Beschimpfungen herhalten muss. Aber die lassen wir jetzt da im Feierabend lieber mal weg. Wer beim Kartenspiel die herzrote Sau kriegt, hat Glück im Spiel, aber nicht unbedingt in der Liebe. Mehr erfahren wir vom Traunsteiner Dreigesang. Gleich im Anschluss an die Saupolka, die wir jetzt von der Stifter Geigenmusik hören können.

Herr Zimmer, ein Stückel vom Karl Edelmann, das er auch mit seinen Musikanten gespielt hat. Die 7 ist er seit sehr langer Zeit für die Menschen die wichtigste Glückszahl. Die Erklärung für einen schlechten Ruf von der 13, der gibt sich im Neuen Testament. Das letzte Abendmahl nahm Jesus mit seinen 12 Jüngern ein, insgesamt also 13. Christliche Interpreten machten aus Judas, der Jesus an die Römer ausgeliefert hat, den unheilbringenden Gast Nummer 13. Und dann hat es ja noch den Freitag gegeben, an dem Jesus am Kreuz gestorben ist. Daraus wurde dann das ultimative Unglück, Freitag der 13. Bis heute, so heißt's, verzichten schätzungsweise rund 80% von allen großen Hotels in der westlichen Welt darauf, das 13. Stockwerk korrekt auszuweisen. Anders ist in Asien. In China gilt nicht die 7 als die absolute Glückszahl, sondern die 8. Das ist die Lieblingszahl der Chinesen. Nicht zuletzt, weil ein querliegender 8er so ausschaut wie das Symbol für Unendlichkeit. Demnach gehen die Chinesen bei der 8 von unendlichem Glück aus. Aus dem Grund haben sie auch die Olympischen Spiele unbedingt im Jahr 2008 haben wollen. Und die Eröffnungsfeier hat dann genau am 8.8.8 um 8.08 Uhr angefangen. So, soviel haben wir jetzt von dem. Jetzt kommt die Vierklemusi aus Tirol, die spielt den Dreierlandler. Und danach berichtet das Quartett lauter liebste Lieder von Liebe und von Trennung.

Dieses lustige, freundliche Stückel hat den Titel Unglückliche Lieb. Passt irgendwie, oder? Oder auch nicht. Die Schladlmusik hat auf jeden Fall gespielt im BR Heimatfeierabend, wo es heute ums Glück und umgekehrt auch ums Pech geht. Warum ausgerechnet der giftige Fliegenpilz zum Glücksbringer geworden ist, das lässt sich nicht genau sagen. Es gibt Leute, die vermuten, dass es mit dem Rausch zu tun hat, den das Gift vom Fliegenpilz bei den Menschen auslösen kann. Entsprechend zubereitet soll es das schon bei den alten Germanen unter anderem zu Halluzinationen, Euphorien, Wahrnehmungsveränderungen und eben Glücksrausch geführt haben. Aber nichts gewiss, weiß man nicht. Wir kommen jetzt vom giftigen Glückspilz aber zu den Schwammerlsucher, die sich hoffentlich keinen giftigen ins Körper tun. Die Heindle-Kinder, die sind da äußerst gewissenhaft, wie wir gleich hören werden. Zuvor spielen die Isarwinkler-Musikanten den Schwammerlsucher-Walzer.

Die Gruppe Bavario war das, die in den 15 Jahren von ihrem Bestehen zwischen 1989 und 2004 durch die Kombination von lateinamerikanischer und alpenländischer Musik für Aufsehen gesorgt hat, mit entsprechendem Erfolg. Wir haben es gerade mit dem Schwammerlandler hören können. Ums Glück geht's im Feierabend hier auf BR Heimat heute Abend, und der nächste Beitrag zu diesem Thema, der kommt jetzt vom gemischten Chor der Stadtsingschule Kolbermoor.

Die Stauffenberg-Muse war das gerade mit dem Glückwunschwalzer. Ein Glück muss man auch sehen und erkennen können. Es ist immer auch eine perspektivische Angelegenheit. Was für die einen das große Glück bedeutet, kann für andere ganz bedeutungslos sein. Zu hohe Erwartungen an sich selber oder auch an andere stellen, das macht auch nicht glücklich. Viel besser geht's all da jenen, die den schönen Moment für sich nutzen. Das Glück ist ein Vogel, so heißt es im Volksmund. So schnell wie es aufsitzt, so schnell fliegt's wieder davon. Und doch bleiben uns dann die glücklichen Momente im Gedächtnis. Den Vergleich vom Glück mit dem Vogel, den stellen jetzt auch gleich die Stamsrieder Dirndln an, gleich nach der Pfaffenwinkler Festmusik, die wir jetzt hören können.

Die Fulzbandoffin haben jetzt noch gespielt im Feierabend auf BR Heimat. Und ich hoffe, dass wir Sie mit unserer Feierabendmusik zum Thema Glück haben ein bisschen beglücken können. Wir, das sind die Annette Fassel, die das Musikprogramm für diesen 13. Juni zusammengestellt hat, und der Michael Hafner am BR Heimat Mikrofon. Einen schönen Abend wünsche ich allerseits und sage Servus und für Gott bis zum nächsten Mal.

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1: Um 20 Uhr mit Anne-Madeleine Gallert. Washington. US-Präsident Trump hat für morgen die Unterzeichnung eines Friedensvertrags mit dem Iran angekündigt. Sofort nach der Unterzeichnung werde die Straße von Hormuz geöffnet sein, betonte Trump in seinem Online-Dienst. Er widersprach damit iranischen Angaben. Teheran hatte erklärt, es sei erst in den kommenden Tagen mit einer Einigung zu rechnen. Vermittelt wurden die Verhandlungen durch Pakistan. Aus Islamabad heißt es, das iranische Atomprogramm sei bei der Einigung ausgeklammert. Über das hoch angereicherte Uran solle erst in den kommenden Wochen verhandelt werden. Berlin. In der Diskussion über die Gesundheitsreform haben sich die gesetzlichen Krankenkassen hinter Ministerin Wagen gestellt. Der Spitzenverband der Kassen warnte davor, den so wörtlich öffentlichen Erpressungsversuchen der Pharmaindustrie nachzugeben. Die Gesundheitsministerin habe mit ihrer Forderung recht, dass sich alle an der finanziellen Konsolidierung der gesetzlichen Krankenversicherung beteiligen müssen. Pharmakonzerne wie Eli Lilly aus den USA und Boehringer Ingelheim aus Rheinland-Pfalz hatten wegen der geplanten Einsparungen damit gedroht, Investitionen in Deutschland zurückzufahren. Wagen zeigte sich davon unbeeindruckt. Berlin. Bundeskanzler Merz fordert mehr Tempo bei der Stärkung der Bundeswehr, bei einem Rekrutengelöbnis im Sauerland. Sagte der Kanzler, es gebe in Deutschland und in Europa tägliche hybride Angriffe auf die Infrastruktur. Außerdem nannte Merz Cyberangriffe, Drohnenüberflüge und Desinformationskampagnen. Die Welt sei insgesamt unfriedlicher und unsicherer geworden. Der Kanzler verwies darauf, dass mehr Soldaten eingestellt und die Zahl der Rekruten erhöht werden soll. Washington. In der US-Hauptstadt haben Arbeiter den Namen von US-Präsident Trump vom Kennedy Center entfernt. Das teilte der Geschäftsführer des Kulturzentrums mit. Ein Bundesgericht hatte entschieden, dass Trump das Gebäude nicht nach sich selbst benennen darf. Trump hatte nach seiner Wahl einen neuen, ihm gewogenen Vorstand eingesetzt. Dieser beschloss, dass sein Name über den des 1963 ermordeten Präsidenten Kennedy an die Fassade angebracht wird. Das Wetter in Bayern. In der Nacht teils klar, teils bewölkt, aber meist trocken. Tiefstwerte 15 bis 8 Grad. Tagsüber wieder recht windig. Dabei wechselnd bewölkt mit teils längeren sonnigen Abschnitten, aber auch vereinzelten Schauern. 16 bis 23 Grad. Zum Wochenstart ähnliches Wetter, am Dienstag aber wärmer. Soweit die Nachrichten. Es ist in wenigen Sekunden 20.03 Uhr.

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1: Einen zauberhaften Operettenabend wünscht heute noch einmal Hermine Kaiser. Ich freue mich auf unsere gemeinsame Stunde. Sommerschöne Melodien werden wir hören, auch Philosophisches, Romantisches und einiges zum Thema Glück. Tausend süße Schmeichelworte und Liebe, die vom Himmel kommt. Musik von Franz Leha, Johann Strauss und Nico Dostal wird erklingen und die ein oder andere Archivrarität, wenn es Abend wird. Wie gleich mit Cherry Hadley und unserem Münchner Rundfunkorchester aus Emmerich Kallmanns Gräfin Maritza.

0: Jerry Hadley als Tassilo aus Emmerich Kallmanns Operette Gräfin Mariza, begleitet von unserem Münchner Rundfunkorchester. Wie wäre es mit etwas Philosophie am Samstagabend? Nein, kein Sokrates, kein Schopenhauer, kein Aristoteles. Herrliche Welt, das ist der Titel der Operettenrevue von Willy Kollo. Und in der kommt uns der blonde Hans, Hans Albers, mit einer kleinen Philosophie.
1: Es streiten alle Menschen sich heut viel zu viel herum, denn was der eine übel nimmt, das nimmt der andere krumm. Ich kann die Menschen nicht verstehen und frage mich, warum. Ich habe eine kleine Philosophie. Ich find alles herrlich und streite mich nie. 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Und was ich mir denke, tja, na, das geht niemand was an. Besonders bei Frauen, da sag ich geschwind, sie werden immer jünger, je älter sie sind. Werden sie erst mal 50, so jung waren sie nie.

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Hans Albers. Ja, wenn es mal vorbei ist, dann geht es irgendwie weiter. Nur anders. Ganz bestimmt. Mit der Liebe geht es aber gleich weiter. Wobei vor der Liebe sollte immer das Glück beginnen. Nicht nur in der Operette. In Franz Lehas Operette Eva ist dieses Glück fast wie von Aschenbrödel. Und das besingt Octav, ihr Verehrer und vermeintlicher Herzensprinz gleich und meint, die Liebe sei wie ein holdes Märchen. Oh ja, wäre es auch nichts als ein Traum vom Glück. Glücklich war auch unsere Hörerin Frau Franziska Barth aus Obermenzing, die schon als sehr junges Mädchen Julius Patzer gehört hat. So wie wir nun in Schellack-Charme mit dem Orchester der Staatsoper Berlin. Eine historische Aufnahme aus dem Jahr 1936 und die ist exakt 90 Jahre alt.

Operette macht glücklich. Das Spitzentuch der Königin ist eine Operette von Johann Strauss, in der dieses Spitzentüchlein die Waffe einer Frau wird. Es ist das Tüchlein der Königin von Portugal, das sie dem Dichter Cervantes überreicht, und auf diesem steht: Die Königin liebt dich, doch du bist nicht der König. Oh oh, nie etwas Schriftliches weitergeben bei amorösen Avancen, das ist doch bekannt, denn sonst wird's pikant. Der Hofintrigant gibt also das Spitzentuch dem König, der steckt die Königin sofort ins Kloster und den Dichter, den schickt er weiß Gott wohin. Aber dann übernimmt Cervantes die Regie. Er entführt die Königin in sein Wirtshaus und dort serviert die dem König dessen Leibspeise, Trüffelpastete. Und die Wahrheit, die serviert sie ihm gleich obendrein, dass die Botschaft nämlich ihm gegolten hat. Pastete gut, alles gut, Ende gut. Köstlich. Beides. Christina Bodalska und das Rias Orchester.

Wunscherfüllung. Die wunderbare Hilde Güden hören Frau George und ihr Gatte aus der Franz-Josef-Straße in München beide sehr gerne und am liebsten aus Karl Zellers Operette Der Vogelhändler. Im TRZ die Güden, Lotte Schädle und Martha Mödel, drei glockenhelle Sopranstimmen und ein großes Operettenorchester. Sie wünschen, wir spielen. Bitteschön und viel Freude.

Zu weiteren Turteltäubchen kommen wir nun. Die allerdings tanzen Hand in Hand ins Glück. Friederike Seiler und Fritz Wunderlich aus Nico Dostals Operette Monika und 1, 2, 3, 1, 2, 3 mit einem Walzer zu zweien.

0: Ein Operettenzauber ohne Johannes Heesters? Nein, bestimmt nicht heute Abend. In seinen vielen Operetten und Filmoperetten hat Jopi Heesters herrliche Liebeslieder gesungen, über viele Jahrzehnte hinweg. Sein großes privates Glück hat er mit seiner wunderbaren Frau Simone Rethel Heesters gefunden, die vor einigen Wochen bei Habe die Ehre zu Gast war und erzählt hat, wie diszipliniert ihr Jopi war.
1: Er hat ja auch wirklich viel dafür getan. Er hat wirklich jeden Tag Stimmübungen gemacht. Er hat einfach wirklich bis ins höchste Alter immer trainiert. Mein Mann war ein Beispiel, ohne jetzt das Beispiel sein zu wollen, sondern der hat einfach immer trainiert. Der hat trainiert seine Stimme, der hat seinen Körper trainiert, der ist immer auch bis ins höchste Alter in so ein Fitnessstudio gegangen. Seine innere Einstellung war wirklich sehr gesund. Er war sehr diszipliniert, hat aber auch gerne die Disziplin gebrochen. Das war auch sehr schön.
0: Chapeau, in Erinnerung an Johannes Heesters. Ein Glück, dass man sich so verlieben kann. Aus Friedrich Schröders Operette Hochzeitsnacht im Paradies.

So lieb. Aloha, sagen wir bei unserer nächsten Operette Die Blume von Hawaii von Paul Abraham und dafür besteigen wir einen Dampfer. Und damit es auf diesem auch romantisch bleibt, gleitet er lautlos durch die Nacht. Fast legendär ist diese Revue-Operette, die in Honolulu und in Monte Carlo handelt. Prinzessin Laia, das ist die Blume von Hawaii, und Kapitän Stone von der amerikanischen Marine, wir sind ja im Jahr 1895, sind sehr verliebt. Dass die Prinzessin sich als Sängerin tarnt, macht die Geschichte noch operettenverzwickter, aber immerhin finden sich zum glücklichen End gleich vier Paare. Silvia Gesti als Laia und Peter Schreiner als Kapitän.

Bestimmt ist das folgende eines der Lieder, die ich am häufigsten gespielt habe, in unterschiedlichen Versionen, in unseren 8 gemeinsamen Operettenzauberjahren. Und so möchte ich es gerade heute noch einmal mit Ihnen hören. Wer hat die Liebe uns ins Herz gesenkt? Das Duett von Lisa und Su Chong aus Franz Lehers Erfolgsoperette Land des Lächelns. Erika Köth, Rudolf Schock und die Berliner Symphoniker. Der Anfang des Liedes ist so exotisch wie die Welt des Su Chong im fernen China, in der sich die Wienerin Lisa nicht zurechtfinden kann. Und so gibt es kein Happy End. Für die beiden halt.

0: Heute hören wir einige Archivkostbarkeiten. Aufmerksame Operettenzauberhörerinnen und Hörer wissen, dass ich die Schauspielerin Grete Weiser sehr verehre, auch als Kesse-Sängerin. Und da zwitschert sie mit Viktor Dekova im Duett, beziehungsweise sie fragt ihn, was er denn gerne süffeln würde. Einen Ohio-Cocktail beispielsweise. Und was antwortet der wahre Berliner in Ralf Benatzkis musikalischem Lustspiel »Das kleine Café«? Na, da streichelt die Kehle, das schmeichelt der Seele, eine weiße mit Himbeerschuss. Na denn, Prost! Halt, mit dabei im kleinen Café befinden sich außerdem noch das Orchester des Deutschen Künstlertheaters Berlin, Dirigent Willi Lachner, auch aus dem Jahr 1934.
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1: Ach, wissen's was, wenn wir schon so fröhlich am Ausgehen sind, kennen Sie auch die kleine Tanzbar? Von Franz Lehár haben wir heute Abend schon gehört, aber nichts aus seiner Operette Schön ist die Welt, in der Elisabeth und Georg, sie Prinzessin, er Prinz, miteinander verkuppelt werden sollen. Ich habe Ihnen die vertrackte Geschichte ja in meinem letzten Operettenzauber erzählt, aber die beiden haben überhaupt keine Lust darauf. Sie kennen einander ja nicht einmal und landen unabhängig voneinander im Gebirge. Beide machen miteinander eine Hochgebirgstour in den Alpen und erfreuen sich an der Natur. Schön ist schließlich die Welt ganz oben. Als die Wanderer vor einer Hütte rasten, vernehmen sie aus dem Radio einen Aufruf an die Bevölkerung, bei der Suche nach der vermissten Prinzessin behilflich zu sein. Ja, das Radio, gell? Nicht nur in der Operette unverzichtbar. Ein Wetterumschwung lässt die beiden in der Hütte bleiben, bis sie sich über alle vier kalten Ohren verlieben. Und zum fröhlichen Happy End finden sie sich im Tal als Verlobte wieder. Und alle, auch die beiden, sind glücklich. Ja, dann nix wie ab in die kleine Tanzbar. Da wartet schon das große Wiener Rundfunkorchester nebst dem Komponisten Lehár als Dirigenten. Unser Liebespaar sind übrigens gleich zwei Tonis. Toni Gerhold, Sopran, und Toni Niesner, Tenor.
2: Komm nur, Schatzi.

Das war der Operettenzauber an einem Juniabend. Ich bedanke mich fürs Zuhören und Dabeisein, fürs Genießen und Schwelgen, fürs Mitsummen oder Brummen und für Ihre Freude am Operettenzauber. Nächsten Samstag hören Sie noch einmal Michael Fritsch mit einer kleinen Überraschung. Und ich wünsche Ihnen, wie stets, einen schönen Abend und später eine gute Nacht mit der Barcarole. Ihre Hermine Kaiser.

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1: Um 21 Uhr mit Anne-Madeleine Gallert, Washington. In den Bemühungen um ein Ende des Irankriegs ist noch unklar, wann das Rahmenabkommen unterzeichnet wird. Nach Angaben von US-Präsident Trump ist die Unterzeichnung morgen geplant. Unmittelbar danach werde die Straße von Hormus wieder geöffnet, schreibt Trump auf Truth Social. Details nannte er nicht. Der Iran hatte zuvor erklärt, dass die Vereinbarung nicht mehr dieses Wochenende unterzeichnet werde. Jedoch halte man die Finalisierung des Abkommens in wenigen Tagen für sehr wahrscheinlich, hieß es aus Teheran. Berlin. Gesundheitsministerin Waken will die private Pflegeversicherung attraktiver machen. Dafür solle es möglich sein, die gezahlten Beiträge als Vorsorgeaufwand von der Steuer abzusetzen, sagte Waken der Funke Mediengruppe. Das müsse in der Bundesregierung besprochen werden. Die private Vorsorge müsse ein stärkerer Baustein der Pflegefinanzierung werden, so Waken. So könnten finanzielle Lücken im Pflegefall geschlossen werden. Moskau. Die Ukraine hat wieder Anlagen der russischen Ölindustrie angegriffen. In der Region Krasnodar wurde dadurch nach Behördenangaben in einem Hafen ein Mensch getötet. Außerdem sei Feuer ausgebrochen. Nach Angaben aus Kiew galt der Angriff einer Pumpstation und einer Anlage zur Ölverarbeitung. Russland verbucht wegen des gestiegenen Ölpreises infolge des Irankriegs ein Milliardenplus. Die Ukraine versucht deshalb, den Ölexport zu torpedieren. Nach ukrainischen Angaben ist in der Region Saporischschja ein Zivilist durch russischen Beschuss getötet worden. Stammham. Bei einem schweren Verkehrsunfall im Landkreis Altötting ist eine dreiköpfige Familie aus München ums Leben gekommen. Bei den Toten handelt es sich um einen 46-jährigen Vater, eine 44-jährige Mutter und ihr zweijähriges Kind, wie das Polizeipräsidium Rosenheim mitteilte. Ihr Auto stieß auf der B12 zwischen Stammham und Marktl frontal mit einem Sattelschlepper zusammen. Der Lkw-Fahrer habe einen Schock erlitten, sei jedoch nicht verletzt worden. Santa Clara. Bei der Fußball-WM hat die Partie Katar gegen die Schweiz begonnen. Favoriten sind die Schweizer, die bei den vergangenen Turnieren das Achtelfinale erreicht haben. Um Mitternacht wird dann die Partie Brasilien gegen Marokko angepfiffen. Die deutsche Mannschaft hat ihr Auftaktspiel morgen Abend gegen Curaçao. Das Wetter in Bayern. In der Nacht teils klar, teils bewölkt, aber meist trocken. Tiefstwerte 15 bis 8 Grad. Tagsüber wieder recht windig, dabei wechselnd bewölkt, mit teils längeren sonnigen Abschnitten, aber auch vereinzelten Schauern. 16 bis 23 Grad. Zum Wochenstart ähnlich, am Dienstag aber wärmer. Es ist 21.03 Uhr.
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2: Außergewöhnlich die Musik, außergewöhnlich das Ensemble, das uns in dieser Stunde auf BR Heimat erwartet. Die Tanzgeiger aus Wien, eine Legende der österreichisch-alpenländischen, ja mitteleuropäischen Volksmusik. Sie stehen im Mittelpunkt dieser BR Heimatstunde, aufgezeichnet vergangenes Jahr im Weizinger Keller in Miesbach. Freuen wir uns, liebe Hörerinnen und Hörer, auf Walzer, Polka, Mazurka und Couplet. Stefan Semhoff wünscht gute Unterhaltung mit den Tanzgeigern, die uns rasant begrüßen mit dem Zangelgalopp. Viel Spaß dabei!

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1: Wir kommen wieder zurück zu dem reichhaltigen Repertoire des unser ja leider vor 5 Jahren verstorbener langjähriger Freund, Chef der Tanzgeiger, Gründer der Tanzgeiger, Rudi Pietsch, damals in seiner eigenen Feldforschungszeit in Amerika aufgezeichnet hat. Der Rudi war ja sehr viel in Amerika unterwegs, hat dort die ausgewanderten Burgenländer besucht. Wir waren ja auch im Jahr 2018 in Amerika unterwegs. Das letzte Mal haben wir eine Amerika-Reise gemacht und es ist sehr schön zu sehen, dass es Freundschaften gibt, die wir aus den USA mitgebracht haben. Weil wir, ich meine, wo gibt es denn sowas? Wir sind in New Mexico, stehen auf einem Parkplatz und auf einmal hören wir irgendwie so sehr vertraute Klänge, also vertraute Sprache. Und dann sind wir irgendwie so ins Reden gekommen. Naja, wir sind da aus Bayern, wir sind aus Österreich, wir sind Musikanten, wir nicht. Na, wenn sie einmal wo spitz mir kommen. Und sie kommen tatsächlich seit 7 Jahren, jedes Mal, sogar nach Wien. Also das ist großartig. Nehmen Sie sich ein Beispiel. Nein, es kommen eh so viele andere. Das nächste Stück, das wir jetzt spielen, ist auch eines von diesen Stücken, die der Rudi damals in Amerika aufgeschrieben hat. Und ich weiß nicht, man erzählt ja bei manchen Stücken immer die gleiche Geschichte. Wenn sie es schon gehört haben, dann lachen sie halt trotzdem, gnadenhalber. Das Stück hat den Titel Bezickelpolka, ja. Und der Rudi hat halt irgendwie den dort Ansässigen, also wissen Sie, wie die Burgenländer und Amerikaner reden, so, ja, na, da spritzt der Bezickelpolka ungefähr, die sind, wo sie ausgewandert sind, da Anfang des 20. Jahrhunderts und dann schon da ein bisschen wie der Arnold ein bisschen so reden. Und aber das hat der Rudi gesagt, der Bezickelpolka, was ist das? Und er sagt dann, da fährst du mit dem Rall, da so, der Bezickel, der Bicycle, ja. Und da ja unser Klaus Huber, unser Radfahrverrückter Musikantenkollege, auch heute wieder mit dem Fahrrad angereist ist, zumindest aus Salzburg-Stadt, das hat sich einen extra Applaus verdient. Und er hat versprochen, dass er morgen auch mit dem Radl wieder heimfährt. Also sonst wird's eng im Auto. Ja? Spielen wir diese Bicycle- oder Bezickelpolka im Eigenarrangement.

Landesherren, die Bicycle-Bulger, hört man so richtig im Trio da, wo man anzahlen muss, dass was weitergeht. Da, da, da, da, auf den Berg und wieder. Da, da, da, auf. Wir haben im letzten Jahr haben wir in Ammerang ein Stück gemacht, das sehr gut funktioniert hat und ich würde es auch gerne mit Ihnen probieren, nämlich etwas für Sie zum Mitmachen und mit nach Hause nehmen. Ich möchte nämlich etwas mit Ihnen singen, das sogenannte Wochentagslied. Ihr wisst es auch schon, wie es geht. Wer kennt denn das Lied? Ich meine, wenn es eh alle kennen, dann brauchen wir es eh nicht machen. Nein, sehr gut, es sind nicht so viele, dann machen wir es. Darf ich einen Tee haben, bitte? Also ich werde Ihnen immer eine Frage stellen, was ist heute für ein Tag? Und ich habe extra noch einmal nachgeschaut, nach der DIN-Norm 1355-1 wurde am 1. Jänner 1976 festgelegt, dass Montag der erste Tag der Woche ist. Auch im katholischen Bayern ist es offensichtlich so. Bei uns in Österreich heißt es immer, der Sonntag ist der erste Tag der Woche, aber die DIN 1355-1 beweist das Gegenteil. Und deswegen geht es in dem Lied Amin Montag los. Da heißt es dann,

0: fangen wir wieder von vorne an.
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1: Applaus im Weizinger Keller in Miesbach, der Speiseplan, musikalisch zurechtgelegt im Wochentagslied, vorgetragen von Michael Gmaß. Wir sind dabei im Konzert der Tanzgeige aus Wien, die sich die Ehre gaben zu einem Abstecher ins burische Oberland. Wienerische Volksmusik, Altwerner Gsangl, handverlesen von den Tanzgeigern, die auch 6 Jahre nach dem Heimgang ihres Gründers und langjährigen Leiters Rudi Pietsch lebendig, charmant und mit Werner Schaan die Menschen in ihren Bann ziehen. Die musikalischen Raritäten tragen das ihre dazu bei, so auch die folgende Paulinchen-Mazurka, aufgezeichnet in Miesbach.

Herzlichen Dank. Das war eine alte Masurka, eine Polka-Masur, die sogenannte Paulinchen-Masurka. Wenn Sie einmal nach Wien kommen sollten, dann sollten Sie es nicht versäumen, einen der Wiener Heurigen aufzusuchen. Wien ist ja nicht nur eine Stadt, die eine eigene Volksmusik hat, sondern Wien hat ja auch sehr große Anbauflächen, also tatsächlich für eine Metropole, sage ich jetzt einmal, mit mittlerweile mehr als 2 Millionen Einwohnern, hat Wien ziemlich große Ackerflächen, also die sind auch immer die Ersten, die LGV-Frischgemüse, die dann irgendwie so die Gurken und die Paradeiser und so in den Regalen haben, aber es wird auch sehr viel Wiener Wein ausgepflanzt, also Wien hat auch ein sehr reges Weinbautreiben, ich weiß nicht, ob Ihnen der gemischte Satz etwas sagt, das ist tatsächlich ein Wiener Spezifikum, da wird nämlich der Wein nicht nach dem Keltern oder nach der Vinifizierung im Fass gemischt, sondern da werden die einzelnen Stöcke schon unterschiedlich im Weingarten ausgesetzt und werden schon miteinander, also die verschiedenen Rebsorten, gelesen und gepresst und dann kommt der sogenannte Wiener gemischte Satz heraus. Und natürlich gibt es einen Haufen Heurige, also so Buschenschanken. Stimmt es? Kann ich mich richtig erinnern, dass in Miersbach einmal ein Weinfest gegeben hat, auch noch in dieser alten Halle da drüben, wo am Freitag am Abend der ganze Wein austrunken war, der eigentlich fürs ganze Wochenende halten hätte sollen? Irgendwie, ich hab, so dunkel habe ich eine Geschichte im Hinterhirn, die mir jemand von euch einmal erzählt hat und wo es dann geheißen hat, wir haben dann irgendwie in einer Nacht- und Nebelaktion über einen Spediteur, der hat uns irgendwas noch bringen können, literweise in Weiß und Rot, aber die Leute war es eh wurscht, weil die haben es aus dem Moskrug rausgetrunken und das war denen ganz egal, ob das jetzt was Gutes oder was weniger Gutes war. Also, und wenn es nicht stimmt, ist es eine gute Geschichte. Und warum erzähle ich Ihnen das? Es ist ein Heuriger in Wien, bei dem wir Jahr für Jahr zumindest einmal spielen dürfen. Das ist der sogenannte Dornbacher Pfarrer, der ist im 17. Bezirk. Der gehört zur Pfarre St. Peter in Salzburg, also zum Stift St. Peter, Erzstift St. Peter. Und die machen dort dann Wein, oben ist die Kirche, unten sind die Katakomben, oben ist das Geistliche und unten ist das Geistige. Also das Hochgeistige, weil der tut Schnaps brennen auch, aber er macht einen ganz guten Wein, der Dornbacher Pfarrer, und der hat ein eigenes Lied, das seit vielen Jahren bei uns im Repertoire ist, und der Walter, wenn wir ihn schon wieder einmal mithaben, dann möge er diesen Dornbacher Pfarrer singen. Nur ganz kurz, die Alszeuern kommt da vor, das ist eine Wegbezeichnung, eine Straßenbezeichnung, wo man halt hinausfährt, damit man zum Hubertusplatz kommt, wo dieser Heurige ist.

0: Walter Furian, unser Dornbacher Pfarrer. Sie sind herzlich eingeladen, wenn Sie am 8. Dezember 2025 zufällig in Wien sein sollten, dann kommen Sie um 16.30 Uhr zuerst auf die Freiung, frieren eine Stunde mit uns, wobei mit Sie Glühwein. Haben ja die Möglichkeit, einen Glühwein zu trinken. Wir frieren für Sie.
1: Wir trinken nie Glühwein. Wir
0: trinken dort nie Glühwein. Aber wir spielen tatsächlich immer am 8. Dezember auf der Freiung. Das ist in der inneren Stadt, neben der Schottenpastei, ein sehr schöner Platz, ein sehr schöner alter Christkindlmarkt, der dort stattfindet. Und wir sind da immer am 8. Dezember und dann rasen wir mit der Straßenbahnlinie 43 hinauf nach Hernals und spielen den ganzen Abend, werden bedrängt von allen Menschen, die dort sagen, wann kommt's noch mal zu uns? Und dort, na, kommen Sie einmal, schauen Sie sich das an. Das ist, da kann man nicht alle auf einmal so glücklich machen wie da, sondern das sind ja, Räume und so weiter. Und jetzt spielen wir einen der schönsten Walzer im Repertoire der Tanzgeiger im Herkulesbad von Jakob Parzeller.

Der Walzer Erinnerung an Herkulesbad, donauschwäbische Anklänge im Repertoire der Tanzgeiger aus Wien, zu erleben im Weizinger Keller in Miesbach vergangenes Jahr. Der Marsch Budapester Gastwirte steht als nächstes auf dem Programm. Die Besonderheit dabei, das Solo von Tanzgeiger-Trompeter Klaus Huber mit dem Ventil-Posthorn.

Schlussapplaus im Weizinger Keller in Miesbach. Galoppaden der Tanzgeiger zum Finale ihres Konzertes vor einem Jahr in der Oberlandmetropole. Dankeschön Ihnen, verehrte Hörer, für Ihr Interesse. Stefan Semhoff wünscht einen weiterhin erfrischenden Radioabend und sagt für Gott beieinander und

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1: Um 22 Uhr mit Anne-Madeleine Gallert, Washington. US-Präsident Trump hat für morgen die Unterzeichnung eines Friedensvertrags mit dem Iran angekündigt. Sofort nach der Unterzeichnung werde die Straße von Hormuz geöffnet sein, betonte Trump in seinem Online-Dienst. Er widersprach damit iranischen Angaben. Teheran hatte erklärt, es sei erst in den kommenden Tagen mit einer Einigung zu rechnen. Vermittelt wurden die Verhandlungen durch Pakistan. Aus Islamabad heißt es, das iranische Atomprogramm sei bei der Einigung ausgeklammert. Über das hoch angereicherte Uran solle erst in den kommenden Wochen verhandelt werden. Berlin. Die Pharmaindustrie erntet Kritik für ihre Forderung, von Einsparungen im Zuge der Gesundheitsreform verschont zu werden. Der Spitzenverband der gesetzlichen Krankenkassen erklärte, den öffentlichen Erpressungsversuchen der Pharmaindustrie nachzugeben, wäre ein fatales Signal. Die geplante Gesundheitsreform sieht finanzielle Einschnitte bei Versicherten, Ärzten, Krankenhäusern und der Pharmaindustrie vor. Konzerne wie Böhringer Ingelheim aus Rheinland-Pfalz drohten daraufhin, ihr Engagement hierzulande zurückzufahren. Berlin. Bundeskanzler Merz fordert mehr Tempo bei der Stärkung der Bundeswehr. Bei einem Rekrutengelöbnis im Sauerland sagte der Kanzler, es gebe in Deutschland und in Europa tägliche hybride Angriffe auf die Infrastruktur. Außerdem nannte Merz Cyberangriffe, Drohnenüberflüge und Desinformationskampagnen. Die Welt sei insgesamt unfriedlicher und unsicherer geworden. Der Kanzler verwies darauf, dass mehr Soldaten eingestellt und die Zahl der Rekruten erhöht werden soll. Zur Formel 1. Beim morgigen Großen Preis von Katalonien startet Mercedes-Pilot George Russell von der Pole Position. Auf Platz 2 kam Lewis Hamilton im Ferrari, gefolgt von WM-Spitzenreiter Kimi Antonelli. Der junge Mercedes-Fahrer verpasste damit erstmals in dieser Saison die erste Startreihe. Nico Hülkenberg wurde 9. München. Zum 140. Todestag des bayerischen Königs Ludwigs II. Ist ihm zu Ehren ein Denkmal enthüllt worden. Bei der Feier an der Münchner Corneliusbrücke war auch Ministerpräsident Söder dabei. Er sagte, Ludwig II. Habe sich der Kunst verschrieben, aber mit der Gründung der Technischen Universität München auch eine der führenden Hochschulen Europas geschaffen. Das Wetter in Bayern, in der Nacht teils klar, teils bewölkt, aber meist trocken, Tiefstwerte 15 bis 8 Grad. Tagsüber wieder recht windig, dabei wechselnd bewölkt mit teils längeren sonnigen Abschnitten, aber auch vereinzelten Schauern, 16 bis 23 Grad. Zum Wochenstart ähnlich. Es ist 22.03 Uhr.
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2: Grias Gott. Wunderbar, dass Sie sich heut die Zeit nehmen, Ohrstund Radio zu hören. Eine Sendung, die ganz was Besonderes werden wird. Das kann ich Ihnen jetzt schon versprechen. Also nochmal ein herzliches Grüß Gott von Ihrem Arthur Dittelmann und willkommen zu Obacht, Tradimix.
3: Moment mal, was machen Sie da herin in meinem Studio? Wie sind Sie da überhaupt reingekommen und wer sind Sie überhaupt?
2: Habe ich doch gerade gesagt, ich bin Arthur Dittelmann.
3: Ach, so ein Schmarrn. Der echte Arthur Dittelmann bin ich. Ich weiß schon.
2: Und wie wollen Sie das beweisen?
3: Ja, du gefällst mir. Also beweisen. Ich soll beweisen, dass ich bin. Soll mein Ausweis vorlegen. So weit kam es noch. Ich bin ein Mensch aus Fleisch und Blut und du bist...
2: Ja, was denn?
3: Ja, was denn? Ein Hochstapler, ein Doppelgänger, ein Geist, ein Trugbilder, ein Fantasiegebilde.
2: Papalapap, ich bin der echte Arthur Dittelmann.
3: Jetzt wird's aber hinterher wie vorne.

0: Co vielleicht sei, dass du entfernt ein bisschen so ähnlich klingst wie ich, aber zum echten Arthur Dittelmann, da gehört auch noch ein Witz dazu, eine Kreativität, eine Fantasie, ein Herz, ein Verstand. Das hast doch du alles nicht, du künstliche Intelligenz.
1: Das werden wir ja sehen.
0: Na gut, wenn das so ist, jetzt pass auf, jetzt machen wir es so. Ich dichte jetzt ein Lied, ganz spontan, und das singe, sowas kriegst du einfach nicht hin. Wo kann man denn da hin, wenn jetzt schon jede dahergelaufene künstliche Intelligenz behaupten kann, sie war ich. Alles, was recht ist. Na gut, dann probieren wir es einmal. Singen wir mal ein Lied. 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
1: Sehr schön. Hast dich ja richtig angestrengt.
0: Ja, schon. Freilich.
1: So, jetzt gibst mir ein bisschen Zeit. Und dann spiele ich dir vor, was künstliche Intelligenz aus diesem Text zaubern kann.
0: Es wird schon so eine Zauberei sein, aber gut, einverstanden. Werde ich ja recht der Schmarrn dabei rauskommen, meine ich. Mit was man sich heute alles rumschlagen muss. Ich komme ins Studio, wo ich Obacht Radimix moderieren. Da hockt dieser künstliche Dittelmann da, redet recht gescheit daher, will mir ins Handwerk pfuschen. Werden wir schon sehen, was er drauf hat mit seiner künstlichen Intelligenz. Und dabei er überlegt, da hören wir jetzt erst einmal ein bisschen eine richtige Muse mit echten Instrumenten gespielt, mit lebendigen Stimmen gesungen. Ich darf vorschlagen, Selysion mit einem Song übers Online-Dating.

0: Sehnsucht nach vordigitalen Zeiten, analog statt digital. Ja, meine lieben Leute, das war einmal vor langer, langer Zeit. Mein Name ist Arthur Dittelmann und ich begrüße Sie zu Obacht, Tradimix. Da geht's heute um die künstliche Intelligenz und ihre erstaunlichen Fähigkeiten. Sie haben vorher gehört, wie sich das Menschlein, das sich auch als Arthur Dittelmann ausgibt, angestrengt hat, dass es ein halbwegs originelles Lied erfindet und singt. Naja, ich habe den Text genommen und ihn in eine Software eingespeist, die sich Udio nennt. Das ist eine künstliche Intelligenz, die erstellt im Handumdrehen einen Song, je nachdem, welche Musikrichtung Sie wünschen.
1: Welche Musikrichtung Sie wünschen? Also, das soll ich sein? Ja, wirklich nicht. Also, wenn der Song auch so schräg klingt, naja, schauen wir mal. Da bin ich schon mal gespannt. Machen wir heute halt einmal einen Blues, den Wannst den Himmel Blues, wannst meinst.
0: Kein Problem, bitteschön.
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1: Boah, Öher, das ist ja nicht einmal so schlecht, was der da macht. Gut, der Sänger, der klingt jetzt ein bisschen wie ein Österreicher. Mit dem A tut er sich schwer, Radio und Morisch und was weiß ich. Aber insgesamt für eine künstliche Intelligenz, oh, puh, alles rein digital Respekt.
2: Danke. Blues war ja einfach, da gäbe es schon noch ganz andere Herausforderungen. Klassik zum Beispiel. Mit großem Orchester.
1: Was geht das mit dieser Musik KI Udio auch? Das würde mich schon interessieren, was der aus Wanz den Himmel sagt, wo es keiner so macht.
2: Probieren wir es aus.
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1: Alles hab ich jetzt zwar nicht verstanden, und der Sänger vermutlich auch nicht. An manche Stellen da singt er ein bisschen undeutlich, wie wenn er ein wenig zu viel drungen hat, lallt er direkt ein bisschen Brrr, Heimat singt er, und alles auch wieder mit so einem leicht österreichischen Einschlag. Aber dass das geht, boah, das ist schon erstaunlich. Was tat wohl der Daumoser Lenz Song zu dieser Entwicklung? Begrüßen da das Werner Mayer, die künstliche Intelligenz und der Daumoser Lenz.

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Willig, kompetent. Robust und hübsch und sehr intelligent, gell? 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Und die ist ja schon vorab auf Borisch eingestellt. Aber dass bei dir alles künstlich ist, und na, die stört ja nicht. 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
1: Ja, ja. Immer machen sie sich lustig über die künstliche Intelligenz, die schlauen Menschlein. Die werden sich noch wundern und von früher schwärmen, als sich die Computer mit ihren Fähigkeiten noch nicht so weit hineingefressen hatten in ihr Leben, sodass sie unentbehrlich geworden sind. Früher haben sie noch nicht recht gemerkt, was sich da zusammenbraut. Da haben sie noch harmlose Spottliedlein getrallert.
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Naja, also das war jetzt ein bisschen gedudelt, würde ich sagen, so mittelalterlich angehauchter Folk. Ein bisschen lätschert, hat mich jetzt nicht so überzeugt. Da gehört viel mehr Schwung rein, so wie es die Jungen heute machen.

0: Und jetzt die Preisfrage. Ist das, was jetzt kommt, von einer realen Band eingespielt und gesungen worden? Oder ist das vielleicht auch das Produkt einer künstlichen Intelligenz?
1: So weit sind wir schon, dass man sich das jetzt fragt, gell?

0: Mikrofon ist die Oberpfälzer Punker AKD mit ihrer Fassung von dem Volkssänger-Klassiker Der Stolz von der Au, der von der Biermüsselblasen auch schon mal in die Gegenwart übersetzt worden ist, in eine andere Gegenwart halt. Metamorphosen eines Musikstückels. Alles fließt, nichts bleibt so, wie es ist. Genau. Da ist die künstliche Intelligenz jetzt die konsequente Weiterentwicklung.
1: Konsequente Weiterentwicklung, also das klingt vielleicht manieriert. Sag einmal, wie funktioniert denn das jetzt genau mit dieser Udio-Software?
0: Kein Problem, ich frag mal schnell ChatGPT. Udio ist eine Software, die auf der künstlichen Intelligenz basiert und zur Generierung von Musik verwendet wird. Sie analysiert eine große Menge vorhandener Musikdaten, um Muster und Strukturen zu erkennen. Mithilfe dieser Daten kann sie neue Musikstücke komponieren, indem sie diese Muster verwendet und Variationen einführt. Obwohl Udio auf bestehenden Daten basiert, ist die Art und Weise, wie es diese verarbeitet und neue Musik generiert, eine eigenständige schöpferische Leistung. Es kombiniert vorhandene Elemente auf innovative Weise und schafft so etwas Neues, was als eigenständige kreative Leistung betrachtet werden kann.
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1: Ja, interessant. Eine swingende Version von Wann's denn hinne, sagt er. Aber ich weiß auch nicht, es klingt immer ein bisschen österreichisch, ein bisschen wernerisch. Es waren sogar ein paar feine Anklänge an Hans Moser drin. Haben vielleicht Österreicher diese künstliche Intelligenz, dieses UDIO programmiert?
2: Die Trainingsdaten, die zur Entwicklung von Sprachsynthesealgorithmen verwendet werden, stammen oft aus einer Vielzahl von Quellen, darunter auch öffentlich verfügbare Aufnahmen von Menschen verschiedener Nationalitäten und Dialekte. Wenn österreichische Stimmen in diesen Daten gut vertreten sind, kann dies dazu führen, dass die generierten Stimmen eher einen österreichischen Akzent aufweisen.
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1: Naja, also er hat schon seine sprachlichen Eigenheiten, der Herr von der KI. Damit er nicht so anonym bleibt, nennt man Karl Irgendwer, den Herrn KI. Karl Irgendwer. Aber was ist da echt beim Karl Irgendwer? Was ist da fake? Es ist ein bisschen gespenstisch. Spooky, kann man sagen. Alle Greta Lirn. Oder ist das auch schon wieder Eulen

0: Dicht und ergreifend. Mit Eulen nach Athen. Je länger man sich damit befasst, desto öfter beugt man sich ein, dass vielleicht eh schon künstliche Intelligenz in der aktuellen Popmusik am Werk ist. Oder ist das auch schon wieder ein Verfolgungswahn? Man kennt sie nicht mehr recht aus.
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1: Zinkel, mir sind zwei, ich und mein Hirn, ich und mein künstlicher Dittelmann. Ja, wo ist er denn überhaupt, der andere, der behauptet, dass er auch Arthur Dittelmann heißt, mein Klon? Ja, macht das ja vor mir ein bisschen rar. Haben wir schon länger nichts mehr gehört von ihm. Direkt zum verrückt werden, was da abläuft in der heutigen Zeit. Da werden Klone generiert, die die Arbeit von den richtigen Menschen erledigen. Und übrig bleibt das digitale Proletariat. Na, das sind wir dann, wir. Georg Ringsgwandl.

0: Ja gut, ich gebe es zu, die künstliche Intelligenz kann aus dem harmlosen Lied »Wann's den Himmel sagt, der willst, käm a machen«, was ist wohl, ein Rap, ein Pop, ein Blues, ein Swing oder ein Salsa, ganz wurscht, nix ist mehr unmöglich. Stimmen aus dem digitalen Geisterreich tauchen auf, singen, wenn's wohl in Österreich ist, geben sie als Arthur Dittelmann aus. Was soll's denn da noch glauben?
1: Klon oder nicht Klon? Das ist hier die Frage. Ich freue mich auf jeden Fall, dass Sie immer noch dabei sind bei Obacht Tradi Mix. Ich bin der Arthur Dittelmann und ich habe heute den Beweis erbracht, dass die künstliche Intelligenz wesentlich kreativer und fantasievoller ist als derjenige, der sich hier als Arthur Dittelmann ausgibt.
0: Leid, fällt's nicht drauf rein, das ist nur eine künstliche Intelligenz, die euch das da penetrant einreden will. Das ist ein Fake, ein Hirngespinst, Einser und Nullen, nix Echtes, das ist ein künstlicher Dittelmann ohne Fleisch und Blut. Das ist alles nur Cloud, keine eigenständige, schöpferische Leistung, glaubt's es doch.
1: Dem muss ich auf das Entschiedenste widersprechen. Obwohl Udio auf bestehenden Daten basiert, ist die Art und Weise, wie es diese verarbeitet und neue Musik generiert, eine eigenständige schöpferische Leistung. Es kombiniert vorhandene Elemente auf innovative Weise und schafft so etwas Neues, was als eigenständige kreative Leistung betrachtet werden kann.

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1: Cool, gell?
2: Ja, ist schon cool. Eine Reggae-Fassung von Wannst den Himmel ist ja gut, klingt lustig, in seiner Art auch perfekt, aber leid, wenn du eine echte Musik hören willst, dann geht's zu Live-Auftritte. Nehmt selber Instrumente in die Hand, singt's, spielt's, habt's eine Gaudi. Lasst's euch nicht von der künstlichen Intelligenz übertölpeln. Selber kreativ werden. Ist ja, es ist auch nicht lustig, schlimm, wenn Fehler drin sind.
1: Perfekt.
2: Hauptsache, es ist lebendig.
1: Aber
2: es macht Spaß.
1: Leid. Wenn ihr echte Musi hören wollt, dann geht's zu Live-Auftritte, nehmt selber Instrumente in die Hand, singt, spult, habt's a Gaudi, lasst euch nicht von der künstlichen Intelligenz übertölpeln, selber kreativ werden. Es ist auch nicht schlimm, wenn Fehler drin sind, Hauptsache es ist lebendig, es macht Spaß, es macht a Freit. In diesem Sinne darf ich mich von euch für heute verabschieden. Mit einem Song von Werner Mayer, der uns ganz drastisch vor Augen führt, wo das hinführt, wenn man sie nur noch im digitalen Raum aufhält.
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0: 20 Uhr mit Anne-Madeleine Gallert. Washington. In den Bemühungen um ein Ende des Iran-Kriegs ist noch unklar, wann das Rahmenabkommen unterzeichnet wird. Nach Angaben von US-Präsident Trump ist die Unterzeichnung morgen geplant. Unmittelbar danach werde die Straße von Hormuz wieder geöffnet, schreibt Trump auf Truth Social. Details nannte er nicht. Der Iran hatte zuvor erklärt, dass die Vereinbarung nicht mehr dieses Wochenende unterzeichnet werde. Jedoch halte man die Finalisierung des Abkommens in wenigen Tagen für sehr wahrscheinlich, hieß es aus Teheran. Berlin. Gesundheitsministerin Waken will die private Pflegeversicherung attraktiver machen. Dafür solle es möglich sein, die gezahlten Beiträge als Vorsorgeaufwand von der Steuer abzusetzen, sagte Waken der Funke Mediengruppe. Das müsse in der Bundesregierung besprochen werden. Die private Vorsorge müsse ein stärkerer Baustein der Pflegefinanzierung werden, so Waken. So könnten finanzielle Lücken im Pflegefall geschlossen werden. Belfast. Nach den rassistisch motivierten Ausschreitungen in Nordirland haben tausende Menschen ein Zeichen gegen Hass gesetzt. Die Demonstranten trugen Transparente, auf denen Slogans wie »Rassisten geht nach Hause« zu lesen waren. Zuvor hatte es in Belfast schwere Unruhen gegeben. Auslöser war ein Messerangriff, bei dem ein Mann schwer verletzt wurde. Der mutmaßliche Täter, ein Geflüchteter aus dem Sudan, wurde Anfang der Woche wegen versuchten Mordes angeklagt. Evian. Vor dem G7-Gipfel ab Montag in Frankreich hat es eine Solidaritätsaktion für die Palästinenser gegeben. Auf dem Genfer See fuhren etwa 20 Boote von Lausanne auf der Schweizer Seite in Richtung Evian auf der französischen Seite. Die Aktivisten prangerten mit Flaggen und Plakaten die Tötung zehntausender Menschen durch die israelische Armee im Gazakrieg an und forderten einen unabhängigen Palästinenserstaat. Washington. In der US-Hauptstadt haben Arbeiter den Namen von US-Präsident Trump vom Kennedy Center entfernt. Das teilte der Geschäftsführer des Kulturzentrums mit. Ein Bundesgericht hatte entschieden, dass Trump das Gebäude nicht nach sich selbst benennen darf. Trump hatte nach seiner Wahl einen neuen, ihm gewogenen Vorstand eingesetzt. Dieser beschloss, dass sein Name über den von Kennedy an die Fassade angebracht wird. Das Wetter in Deutschland. In der Nacht teils klar, teils bewölkt und vereinzelt Schauer, Tiefstwerte zwischen 16 Grad am Bodensee und 6 Grad im Erzgebirge. Tagsüber im Norden und Osten mehr Wolken als Sonne sowie Schauer und einzelne Gewitter. Im Süden und Südwesten meist trocken und überwiegend freundlich zwischen 15 und 27 Grad. Es ist 23.03 Uhr.
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In der Diskussion über die Gesundheitsreform haben sich die gesetzlichen Krankenkassen hinter Ministerin Wagen gestellt. Der Spitzenverband der Kassen warnte davor, den so wörtlich öffentlichen Erpressungsversuchen der Pharmaindustrie nachzugeben. Die Gesundheitsministerin habe mit ihrer Forderung recht, dass sich alle an der finanziellen Konsolidierung der gesetzlichen Krankenversicherung beteiligen müssen. Pharmakonzerne wie Eli Lilly aus den USA und Boehringer Ingelheim aus Rheinland-Pfalz hatten wegen der geplanten Einsparungen damit gedroht, Investitionen in Deutschland zurückzufahren. Wagen zeigte sich davon unbeeindruckt. Schwerin. In Mecklenburg-Vorpommern hat die SPD Ministerpräsidentin Schwesig mit großer Mehrheit zur Spitzenkandidatin für die Landtagswahl im September gekürt. Bei der Landesvertreterversammlung erhielt sie 99% der Stimmen. In ihrer Rede sagte die 52-Jährige, sie wolle bei der Wahl mit ihrer Partei erneut stärkste Kraft im Landtag werden. In Umfragen führt allerdings die AfD mit etwa 36%. Damit liegt sie 10 Prozentpunkte vor den Sozialdemokraten. Santa Clara. Bei der Fußballweltmeisterschaft hat die Schweiz in ihrem ersten Vorrundenspiel gepatzt. In Santa Clara im US-Bundesstaat Kalifornien kamen die Eidgenossen gegen Katar nur auf ein 1:1 Unentschieden. Das Ausgleichstor der Katarer fiel erst in der 4. Minute der Nachspielzeit. Mit Spannung warten deutsche Fußballfans auf das Auftaktspiel der DFB-Elf heute Abend um 19 Uhr gegen Curaçao. Dafür brach die Mannschaft am Abend von ihrem Quartier in North Carolina ins knapp 1600 Kilometer entfernte Houston auf. Das Wetter in Deutschland. In der Nacht teils klar, teils bewölkt und vereinzelt Schauer, Tiefstwerte zwischen 16 Grad am Bodensee und 6 Grad im Erzgebirge. Tagsüber im Norden und Osten mehr Wolken als Sonne sowie Schauer und einzelne Gewitter, im Süden und Südwesten meist trocken und überwiegend freundlich. Zwischen 15 Grad an der Nordsee und bis 27 Grad am Oberrhein. Am Montag ähnliches Wetter. Soweit die Nachrichten. Es ist 0:03 Uhr. Die Verkehrsmeldungen. Die A3 Nürnberg-Passau ist zwischen Kreuzdeckendorf und Hengersberg wegen Bauarbeiten bis Montag ca. 2 Uhr in beiden Richtungen gesperrt. Die Umleitung führt über die U18 und die U83. Und die A94 Richtung München ist zwischen Feldkirchen-Ost und Riem wegen Bauarbeiten bis morgen früh gesperrt. Soweit der Service.

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1: Um 1 Uhr mit Ronald Lessig. Zwischen den USA und dem Iran soll ein unterschriftsreifes Abkommen vorliegen. Unklarheit herrscht darüber, wann es unterzeichnet wird. Vermittler Pakistan sagt in Kürze und US-Präsident Trump kündigte es für heute an. Das hat der Iran aber ausgeschlossen. Aus der Nachrichtenredaktion Martin Seiler.
2: Die Vereinbarung sieht Berichten zufolge vor, dass der Iran die Straße von Hormus öffnet und die USA im Gegenzug die Blockade iranischer Häfen aufheben und Sanktionen aussetzen. Zudem soll innerhalb von 60 Tagen die Frage des iranischen Atomprogramms geklärt werden. Ungewiss ist weiter, wie beide Seiten diesbezüglich zusammenfinden wollen. Trump kündigte an, das angereicherte iranische

0: insbesondere bei der Flugabwehr und weitreichenden Waffen. Am Donnerstag will Selenskyj beim EU-Gipfel zu Gast sein, im Juli dann beim NATO-Gipfel in der Türkei. Im nordirischen Belfast haben tausende Menschen gegen Rassismus protestiert. Sie reagierten damit auf die ausländerfeindlichen Proteste in den vergangenen Tagen, bei denen es zu gewalttätigen Ausschreitungen gekommen war. Auslöser war das Video eines brutalen Messerangriffs, für den ein Sudanese verantwortlich gemacht wird. Bei der Fußball-Weltmeisterschaft ist die Schweiz mit einer Enttäuschung ins Turnier gestartet. Die Mannschaft kam in der Partie gegen Katar nicht über ein 1:1 hinaus. Aus dem ARD-WM-Team Jakob Rüger.
1: Für die Kataris, die den Ausgleich in der Nachspielzeit erzielten, ist es der erste Punktgewinn bei einer Weltmeisterschaft. Die deutsche Fußballnationalmannschaft ist in ihrem ersten WM-Spielort Houston gelandet. Dort wird Bundestrainer Julian Nagelsmann gegen 1.45 Uhr unserer Zeit mit Mittelfeldspieler Alexander Pavlovic zur Pressekonferenz erwartet. Österreich plant über die WM hinaus mit Nationaltrainer Ralf Rangnick. Der Verband gab heute die Vertragsverlängerung bis zur Europameisterschaft 2028 bekannt.
0: Das waren die Nachrichten. Das Wetter in Deutschland. Im Nordosten bewölkt, gebietsweise Schauer oder Gewitter, im Südwesten trocken bei 15 bis 7 Grad. Tagsüber bewölkt mit etwas Sonne, zeitweise Schauer. Im Süden heiter oder wolkig und trocken bei 16 bis 27 Grad. Am Montag leicht wechselhaft und windig, im Süden und Südwesten freundlicher bei 16 bis 26 Grad. Es ist 1:03 Uhr.
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1: Um 2 Uhr mit Ronald Lessig. Die USA und der Iran haben sich nach pakistanischen Angaben auf eine Absichtserklärung für ein Friedensabkommen geeinigt. Ein endgültiger, von allen Seiten abgestimmter Text solle zeitnah unterschrieben werden, so Pakistans Premier Sharif. US-Präsident Trump spricht sogar vom heutigen Tag. Aus der Nachrichtenredaktion Tabea Tschöpe.
2: Das schloss die iranische Führung aber aus. Ein Termin werde eher in der kommenden Woche stattfinden, teilte das Außenministerium in Teheran mit. Immerhin, eine Annäherung bestreitet niemand mehr. Und auch zum Inhalt der Absichtserklärung sind erste Details bekannt. Der Iran soll die Straße von Hormus öffnen und die USA würden im Gegenzug die Blockade iranischer Häfen aufheben und Sanktionen aussetzen. Festgehalten werde auch, dass innerhalb von 60 Tagen die Streitfrage Atomprogramm verhandelt wird.
1: Der ukrainische Präsident Zelensky will in Kürze auf mehreren Gipfeltreffen Gespräche führen. Für Anfang kommender Woche plant er, in Frankreich am G7-Gipfel teilzunehmen. Dort trifft er auch auf US-Präsident Trump. Eine bilaterale Zusammenkunft ist allerdings nicht vorgesehen. Zelensky hofft auf mehr Unterstützung, insbesondere bei der Flugabwehr und weitreichenden Waffen. Am Donnerstag